0: Berlin.
1: Ja, Sommerpause ist vorbei. Ich habe hier ein Mikrofon. Willkommen zu Milieu Berlin. September-Ausgabe heute aus dem wunderschönen, leisen, romantischen Schlottenburg. Warum wir hier sind, das verraten wir nach dem ersten Lied. Das wird eine Premiere sein. Die Band habe ich erst gestern per Mail bekommen. Vielen Dank an Henrietta von Jukebox Promotions. Die Band nennt sich Vex Lex. Die Platte kommt am 13. Oktober, ist der Freitag, raus. Find ich gut. Ist wie ein Kaffee am Morgen, erinnert mich so ein bisschen an Voice Squad, aber bildet euch selber ein Urteil. Und danach erzählen wir, worum es da heute überhaupt geht hier in Schlottenburg. Wechselt mit Devil.

So, es lief Vex Lex mit Devil. Wie gesagt, Veröffentlichung ist am 13. Oktober. Ich muss gestehen, ich habe in die Platte nur das erste ganz kurz reingehört, Zeitmangel. Wie der Rest ist, kann ich nicht sagen. Wir werden natürlich in der nächsten Sendung noch ein bisschen mehr davon spielen. Jetzt aber zu unserer heutigen Sendung. Wie gesagt, wir befinden uns hier in Schlottenburg. Worum es da geht, das werden wir wieder musikalisch ankündigen mit einer Band, die nicht ganz so bekannt ist. Könntest du noch fast sagen, Kind, Schwein kennt die, nämlich Übergangslösung. Das war die erste West-Berliner Skinhead-Band, die gab es zwischen 1979 und 1981. Hat ein paar Aufnahmen gemacht, übrigens produziert von Peter Razun. Kennt man, leider tot, war früher bei Tempo gewesen. Später dann als Radiomoderator unterwegs und dann eben als Musikarchivar bei Radio 1. Wie gesagt, Peter Hatzun, RIP. Übergangslösung wurde wiederentdeckt von dem Regen Hottentotten Label. Die haben nämlich eine Platte rausgebracht mit den ganzen Aufnahmen. Und davon hören wir jetzt Hard Aber Smart und machen damit einen ganz eleganten Übergang zu unserem heutigen Gast. 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Jetzt aber Übergangslösung, Hard Aber Smart.

0: So, da ist unser Gast und wir sagen mal herzlich willkommen, Agli.
1: Moin.
0: Schön, dass du zugesagt hast. Es ist uns ein innerliches Vergnügen. Ja, eventuell sagt euch noch der Name Skin Tonic was. Eventuell sagt euch der Name Rauditum was. Hinter beiden Sachen steckt Agli. Und ich glaube, wer in West-Berlin 80er Jahre unterwegs war, der kam an dieser Person nicht vorbei. Aber erstmal, wir beginnen mal beim Urschleim. Also du bist ja Berliner.
1: Jo.
0: Was für ein? Es gibt ja verschiedene Arten.
1: Kreuzberger. Ich bin in Kreuzberg groß geworden.
0: Und was hat dich nach Schlottenburg verschlagen?
1: Ich kann mir Kreuzberg nicht mehr leisten.
0: Okay, also das Übliche.
1: Ja, Gentrifizierung.
0: Aber ist doch lustig, dass ich meine, Charlottenburg war ja mal eins der reichsten Bezirke von Berlin, wohlhabend bis zum Gehtnicht mehr. Mhm. Und jetzt?
1: Ja, wenn du kein Geld hast, dann wirst du hin und her manövriert, wie sie es wollen.
0: Wie ist denn das? Hast du hier im Kiez, aber kennst du, inzwischen hast du dich da so...
1: Nee, aber ich habe eine gute Ringbahn.
0: Ah, okay, also kannst du da hin
1: und her. Aber hier waren mal 33 besetzte Häuser, also das ist schon ein ganz cooler Kiez eigentlich. Aber es ist halt sehr 80er ökolastig, ne? Also es ist halt... Nicht unbedingt das, was so bürgerlich gesetztere Leute.
0: Okay, aber es ist trotzdem, also wir sind vorhin hier ausgestiegen und Entschuldigung, aber Frankie, das ist ja kein Dissen, aber Frankie hat wirklich gesagt, naja, so richtig tot über dem Zaun hängen möchte ich hier nicht. Und er hat gesagt, naja, hast du schon eigentlich recht, weil, ja klar, wir sind ja sehr kiezbezogen als Berliner, aber ich denke, in dem Kiez gibt es noch mehr Berliner als bei uns.
1: Das auf jeden Fall, klar. Also hier sind wirklich noch sehr viele Leute von den Leuten, die damals die Häuser besetzt haben. Hm. Und hier sind sehr viele Berliner. Hm. Also hier ist auch ein großer Teil von Migranten. Aber das hat hier, ja, Migranten mit Abitur, ne? Und integriert dann mehr, weil halt irgendwie das alles mehr aufging miteinander. Und das sind Leute aus allen Nationen. Ne? Hm. Das sind halt keine Ghettobildung, sondern das sind halt wirklich Leute, die halt sich integriert haben und hier mit den Leuten zusammen was gemacht hatten damals.
0: Also im Prinzip so ein richtiges, wie man sich es eigentlich vorstellt, wie es eigentlich sein sollte.
1: Genau, ja. Also ist eigentlich schon, das ist ziemlich spannend und geil. Ne? Also, und vor allen Dingen ist es günstig. Und innerhalb von kürzester Zeit, ich brauche 30 Minuten, dann bin ich in Friedrichshain oder Kreuzberg.
0: Also, liebe Ex-Kreuzberger, Ex-Prenzlauerberger, falls ihr mal eine Wohnung sucht, also Charlottenburg, da gibt es vielleicht noch ein bisschen was zu holen. Was ich aber inzwischen ohne mehr glaube. Also seit wann wohnst du in Charlottenburg?
1: 12 Jahre jetzt.
0: Ja, gut. Also vor 12 Jahren war es ja noch ein bisschen entspannter zur Zeit. Aber das ist nicht unser Thema, weil das wird ja durch die Medien eh breit getreten und wir wissen, wie die Situation ist. Es geht ja hier um Agli, ne? Also, Kreuzberg geboren.
1: Geboren in Schöneberg, groß geworden in Kreuzberg.
0: Und aber ist weiter. Ja, mein Gott, ist ja alles eh so. Mehr oder weniger. Deine ersten Berührungspunkte mit Subkultur, wann war das? Und gab's da irgendwie so ein, also weil ich hatte so ein Erlebnis, vielleicht hat jeder so ein Erlebnis, so ein subkulturelles. Bei mir war es, komme ja aus Köpenick und da gab es das Mackie-Dorf, Mecklenburger Dorf, und da hingen halt Anfang der 80er so die ersten Punks ab. Und ich habe die gesehen und dachte, oh, die sind ja geil. Hast du auch so ein Knallerding?
1: Ich habe erstmal eine große Schwester, die 2 Jahre älter ist und die war vor mir schon Punk. Und dann war es ja damals, ich sah ja aus wie Robert Schmitz auf der Flucht am Anfang. Also das war ja die typische, so 80er, 82, das war doch so die Wave-Zeit und wunderbar mit so tupiert und nicht muss ich Gesicht zeigen. Ja. Aber cool, die Mädels standen drauf. Ja, und so hat es angefangen. Dann halt zum Punk und dann Skinhead. Ja. Weil irgendwie, als Punk in Kreuzberg war ziemlich langweilig, weil das war ja akzeptiert. Ja. Und als Skinhead dachte ich halt, du wärst ein Nazi. War ich natürlich nicht, aber es war rings wieder das, was provoziert hat. Die ganzen bürgerlichen Links. Spießer.
0: Es ist übrigens total interessant, weil so ist ja auch genau in Ostberlin, sind ja auch die ersten Skins, waren früher Punks gewesen. Ich habe dann gemerkt, also
1: das war ja überall so. Das war ja überall
0: nicht akzeptiert, aber der Skin war halt noch eine Schippe drauf irgendwie.
1: Genau, ja, genau. Das war also, als Punk dann irgendwie zu normal war und von allen anerkannt wurde, weil es jetzt doch etwas humaner war oder für die Leute wesentlich irgendwie umgänglicher war, dann hat man halt irgendwie noch einen draufgesetzt, damit du wieder provozieren kannst.
0: Hm. Wann war das ungefähr gewesen?
1: Als ich Skin wurde, war so 84.
0: Und wie war das? Also, du hast ja auch selber gesagt, also man hat ja ein bisschen kokettiert, auch mit dem damaligen Ruf. Ich meine, der war damals auch schon in Deutschland, ist ja auch schon rübergeschwappt, Screwdriver und so weiter, diese ganze Nazi-Scheiße. Wie war damals das Gefühl, als Skinhead durch Kreuzberg zu marschieren? Hast du da nicht, ich meine, ich sag bloß 36 Boys und so, da.
1: Die gab's ja noch nicht.
0: Die gab's ja nicht.
1: Nee, es gab bestimmt Schäckler. Aber nee, also ich glaube, das Ärger gab es da nicht. weil die kannten einen ja. Ja. Die kannten einen ja aus den von vorher. Und man hat ja auch irgendwie mit den ganzen Punks rum. Hm. Also er hat es ja nur zwei Möglichkeiten. Entweder du gingst irgendwie mit Punks rum oder du gingst mit irgendwelchen Skins rum, die halt rechts waren. Hm. Ja, und die einzigen, die halt noch irgendwie dazwischen waren, waren so Boys. Hm. Und die haben es halt auch irgendwie, ja, mehr oder weniger auf zu vielen Partys dann irgendwann getanzt, was sie selber gemerkt haben.
0: Aber also du warst Punk gewesen, bist Skin geworden, aber gab es da diesen Moment, also die Musik, Cagney Rejects, Shanticks, haben wir ja alles gehört, aber gab es so diesen Moment, wo du sagtest, also diese Ding, so jetzt möchte ich Skin sein? Also da gibt's,
1: ich habe ja, irgendwann immer nur noch mit Skins rumgehangen und dann war es ja vollkommen logisch, dass du auch die Haare schneidest. Mhm. Also war halt irgendwie, ja, es war halt cooler. Es war. Doch, ja, halt, wie du sagtest, noch eine Schippe drauf, ne? Nochmal eine Provokation, die du vorher nicht mehr hattest.
0: Aber du warst ja immer schon extrem politisch gewesen.
1: Nee, nicht immer schon. Also das hat sich natürlich auch erst entwickelt. Ja. Ist ja klar. Ich meine, du bist ja nicht mit 14 bist ja nicht extrem politisch. Ja. Da hast du irgendwelche Flausen im Kopf und träumst was von Anarchie oder vom Kaiser oder keine Ahnung. Aber du hast doch gar keine vernünftigen irgendwie Zusammenhänge oder gar keinen Plan, was du eigentlich an Systemen willst und was du eigentlich von diesem System nicht erwartest und wie Systeme funktionieren sollten, wie Gesellschaft funktioniert. So überhaupt gar keinen Durchblick finden.
0: Also war das erstmal rein Musik, Outfit, Habitus, Aggression?
1: Ja, irgendwo dazuzugehören vielleicht. Ja. Ne? Also irgendwo einen Ort zu finden, einen Platz zu finden, wo du dich aufgehoben fühlst, wo du halt du bist. Ja, ohne, dass du halt den ganzen Scheiß mitmachen musst. Das ewige Ackern gehen, morgens aufstehen, am laufenden Band wird, sagt dir irgendjemand, was du zu tun hast. Nö, das war halt nicht das, was man halt wollte. Man wollte halt irgendwie schon seine eigene kleine Welt haben, wo man halt auch selber was erreichen konnte. Weil man hat in der Gesellschaft gesehen, kannst du nichts erreichen, wenn du irgendwie Arbeiterkind bist. Mhm. Aber da konntest du was erreichen, da konntest du halt einen Stellenwert erreichen in der Szene, wenn du halt was gemacht hast. Da wurde halt irgendwie alles ehrlich anerkannt.
0: Und wie war das damals? War das denn wirklich eher so, also, bei Skinheads unterscheidet man ja auch, war das eher diese Euschiene gewesen am Anfang?
1: Ja klar, logisch. Da waren auch Rechte dabei. Ne? Mhm. Also du hast halt mit allem rumgegangen am Anfang. Das hast du gar nicht so richtig gerafft, weil das hat sich ja noch gar nicht so doll interessiert. Ne? Mhm. Bis halt irgendwann mal gerafft hast, was das eigentlich bedeutet. Das habe ich gemerkt, als ich dann irgendwie mit einer meiner besten Kumpels war, halt irgendwie wie ein Türke, mit dem ich halt dann zur Berufsschule gegangen bin. Und dann bin ich mit Skins irgendwie rumgezogen und da habe ich den halt mal in der U-Bahn getroffen. Ah. Und dann wollten die aufeinander losgehen. Ich so, ey, halt, stopp. Und ja. Da war so der Punkt, dann konnte ich halt mit den Skins nicht mehr rumhängen, war ja klar. Ah. Weil wenn die mit einem Kumpel anmachen, dann geht es halt nicht.
0: Dann hast du hast ja dann aus dieser Clique rausgehoben.
1: Genau.
0: Und wo kam der Moment, wo du, es ist gerade so, also wenn jetzt Jüngere hören, man muss immer dazu sagen, es gab noch nicht so die Möglichkeiten, sich zu informieren. Also wo zum Beispiel Skinhead-Bewegung, wo kommt die eigentlich her? Sondern es war ja immer so, man hat was gesehen, dann hat man es kopiert für sich selber, dann sich ein bisschen mehr beschäftigt, aber die Informationen zu bekommen, waren immer relativ schwierig. Das heißt, diese Geschichte von, dass es schon in den 60ern begonnen hat und dass eigentlich die Ursprünge eigentlich ja wirklich aus dem Migrantenbereich kommen, hat man ja nicht so auf der Straße gefunden oder bei Google, weil wie
1: gesagt. Ja, und auch anfänglich wusstest du gar nicht, dass gar auch irgendwie eine Musik ist, die dazugehört. Ne? Das war ja nur Oi erstmal, ne? Also eine Form des Punks. Insofern war das ja nicht so abwegig, dass man dann halt irgendwie die Seiten wechselt und sich ja die Haare abgeschnitten hat.
0: Mhm. Apropos, bevor wir jetzt weitermachen, kannst du nämlich mal, wenn wir jetzt über Mitte der 80er West-Berlin Skinheads reden, dann spielt natürlich noch eine Band eine sehr große Rolle. Erzähl mal was zu der Band und zu dem Titel, den du ausgesucht hast.
1: South Gang Live ist halt von The Voice, einer der ersten Berliner Bands, eine, die halt niemals rechts war, sondern eher vernünftig, humanistisch links, würde ich sagen. Und der Song ist South Gang Live. Da geht es halt um das Leben in West-Berlin, im Süden von Berlin.
0: Zeig doch mal hier für die Kamera. So. Das hört ihr jetzt.

0: Da ist unten, ja.
1: Da ist, unten und da ist oben.
0: Okay, Grobi. Nee, nee, war nicht Grobi, sondern wer war das? Wer hat das erklärt? Wo vorne hinten, der Migrant ist, doch war doch Grobi. Der musste doch mal rennen.
1: Gewesen, genau. Logisch war das Grobi gewesen. Gehen wir mal zurück von Grobi zu The Voice und gehen wir mal zurück von, wir waren stehen geblieben, quasi die Trennung, also der Punkt, wo die Sache doch mehr in die Richtung geht, ey, hallo, auch in der Skinhead-Bewegung gibt es eine Tradition und gibt es eventuell nicht, also abgesehen jetzt von diesen typischen Working Class, Fußball und so weiter, wie Alkohol, gibt es eine Tradition, die halt weiter zurückgeht als eben bis, weiß ich nicht, Kangen Rejects oder so Ende der 70er, sondern bis in die 60er rein und dementsprechend auch so eine, ich will jetzt nicht sagen unbedingt politisch, aber ist ja schon politisch, wenn man halt bemerkt, dass die Skinhead-Bewegung eigentlich auch was mit Migranten, mit Ausländern zu tun hat, mit schwarzer Musik.
0: Ich würde sagen, dass die Skinhead-Bewegung als solche nicht politisch ist, aber jeder Mensch als solches ist politisch. Oh. Also jeder Einzelne ist ja politisch. Mhm. Und die Skinhead-Bewegung ist ja nicht politisch insofern, dass sie halt eine Ausrichtung hat. Mhm. Also sie hat natürlich bestimmte Stellungen, aber da hat ja jeder eine andere dazu. Mhm. Also kann man die nicht als politisch, weil es ja keine Partei oder,
1: naja,
0: oder Organisation ist. Mhm. Aber der einzelne Mensch, das ist immer das große Missverständnis mit diesem unpolitisch. Mhm. Klar ist Skinhead unpolitisch. Mhm. Aber der einzelne Skinhead ist nicht unpolitisch. Du kannst als Mensch nicht unpolitisch sein. Du bist ein soziales Wesen, damit lebst du in einer Gemeinschaft und in einer Gesellschaft kannst du nur leben, wenn du halt irgendwie politisch bist, weil die Politik irgendwie die Regeln macht.
1: Ja. Bei mir rattert es gerade, weil ich habe immer so eine Grundsatzfrage, für die trage ich jetzt schon seit 20 Jahren mit mir rum oder vielleicht schon seit länger, weil Politik hat ja auch, also wenn man politisch, also man ist politisch, auf jeden Fall in seinem Handeln, da hast du völlig recht, aber auch, sage ich mal, so ein doofer Nazi, die sind ja davon überzeugt, dass sie was Gutes tun. Also ich glaube auch, ein Hitler ist nicht angetreten und gesagt, ich werde jetzt die Europa in Schutt und Asche legen, sondern ich denke, er dachte von sich aus seiner Position heraus, ich mache was Gutes fürs deutsche Volk.
0: Und da bin ich mir bei Hitler gar nicht so sicher. Aber ich glaube, dass es viele Nazis gibt, die wirklich denken, dass sie halt die deutsche Rasse und das Blut retten müssen. Mhm. Bei Hitler glaube ich eher, dass es ein bisschen Zwischending zwischen Karrierismus und dann halt Machtgeilheit war. Ne? Mm. Und Revanchismus, ein großer Teil vom Revanchismus auch. Mm. Aber klar, es gibt halt Nazis, also da war ich auch das erste Mal sehr erstaunt, als ich das mitbekam, die glauben ja wirklich an den Scheiß. Mm. Ja, die glauben wirklich daran, dass sie was Besseres machen, ne? Dass sie die deutsche Rasse retten müssen und dass sie halt unbedingt gucken müssen, dass nicht so viele Migranten, und die glauben den ganzen Scheiß, den sie labern. Was sie es nicht unbedingt besser macht, aber...
1: Aber es ist natürlich schwer, dem was entgegenzusetzen. So, wenn man wirklich, weil wenn die, sie haben ja das Gefühl, wir machen was Gutes.
0: Ja, und vor allen Dingen ist es ja etwas, was total sinnfrei ist. Also es gibt keine menschlichen Rassen, schon seit Jahrtausenden nicht mehr. Und das ist wie halt Religion. Du kannst da nicht gegen argumentieren, wenn halt jemand irgendwie glaubt und an Wissenschaft nicht glaubt. Ja. Und Wissenschaft müsste die Grundlage von jeder Diskussion sein, aber das ist es bei denen halt nicht. Wissenschaft wird ja abgelehnt. Ist ja systemtreu.
1: Ja, das ist auf jeden Fall. Aber gehen wir mal wieder zurück in die 80er. Also The Voice, also quasi, gehen wir mal Richtung Skin Tonic. Ich habe ja schon mal ein bisschen angeteasert. Wann hat's bei dir an, oder wie hat's angefangen, dass du dich halt so ein bisschen für die Geschichte interessiert hast, wo dann halt auch diese ganze, ja, 60er, Anfang 70er Geschichte rauskam, wo...
0: Das war schon irgendwie, als ich dann halt das mit der Begegnung mit meinem ausländischen Freund und den Leuten, die halt irgendwie doch teilweise komisch drauf waren, obwohl sie halt nicht, die waren halt keine überzeugten Rechten, die waren halt irgendwie einfach nur schlimme Schläger, ne? Oh. Die halt dann, wenn sie gesoffen haben, irgendwie auf irgendwelche Ausländer aufgegangen sind. Was die Sache nicht besser macht für die Ausländer. Aber genau an dem Punkt war das dann halt auch, ne? Wo du dann halt irgendwie andere Leute kennengelernt hast, weil du dich ja umorientieren musstest. Dann hast du halt Leute kennengelernt, die halt wesentlich mehr mit den Traditionen zu tun hatten, wesentlich mehr mit ihren Sachen. Dann habe ich irgendwie, da gab es das KB84, das war damals im Fernsehen. Also so Reasons Why. Oh. Und das fand ich halt sehr geil. Das war schon sehr cool. Und dann kam Hermann auf die Idee, wir machen auch ein Fansign. Dann haben wir irgendwann angefangen, auch eins zu machen.
1: Mit Skin Tonic.
0: Genau.
1: Und das erste Exemplar liegt da unten, kannst du mal für Goldstaub.
0: Das war noch mit Werbung vom Halloween hinten drauf. Ich glaube, das kam 87 raus. Oder ja, 87 kam es raus.
1: Und das habt ihr dann quasi über die Werbung finanziert und seid dann wirklich so damals in, also Copyshop.
0: Ja, klar. Copyshop.
1: Xerox ist schön dagestanden, alles zusammengeklebt und dann.
0: Genau, also erst haben wir zu Hause gesessen aus anderen Filmen sieht es irgendwie Layouts rausgeschnitten, dann zusammengeklebt, gesetzt und dann halt irgendwie geguckt, dass die Seiten halt auch, dass man es halt auch kopiert, wenn man es kopiert, dass nicht die Seite 1 neben der Seite 2 ist, sondern die Seite 1 neben der Seite vorletzte. Mhm. Ne, so muss man irgendwie alles dann besprechen. Ja, und du hast es angefangen.
1: Was waren die ersten Themen?
0: Als erstes, hier ist auch ein Interview mit The Voice drin. Also sollte ein Interview werden, da ich aber zu dusselig war und zu bekifft war an dem Tag, mit The Voice ein Interview zu machen, wurde es dann halt nur irgendwie die Geschichte von Voice. Ja. Dann sind hier auch schon politische Sachen von mir mit drin. Guck, die Rejects-Konzert.
1: Wie liefen damals die Konzerte ab? Also gerade Cognitive Rejects, ich meine, da sind ja alle hingerannt. Oder auch Shem.
0: In der Cognitive Rejects haben ja im X gespielt, also im jetzigen Clash. Aber das war schon geil. Am Vorband war Disaster Area.
1: Oh, sehr ja, schöne Mischung.
0: Ja, das war gut. Ich glaube, da hat sogar Olli noch Drum gespielt.
1: Und gab es da irgendwie Ärger? Sind da Welten aufeinander gebrochen oder?
0: Nee, also ich glaube, der Mehringhof war 5 Nummern zu groß, also hätte sich niemand was getraut. Oh. Weil es war schon Leisener Straße 2A, das war klar, dass da keinen Ärger gibt. Also waren da, ich habe Cognitive Rejects jetzt ein paar Mal gesehen und das war das wirklich das allerbeste Konzert. Oh. Danach waren sie mir zu komisch. Und zu dick, weiß ich nicht, keine Ahnung.
1: Okay. Dicke ja, Engländer halt. Gut, dicke Engländer. Engländer haben ja einen sehr. Sag mal, Hang dazu, dann irgendwann im Alter dick zu werden. Also ich meine, da gucken wir sich alle alten Bands an. Aber mein Gott, solange sie noch gut sind. So, wie habt ihr denn das vertrieben? Also quasi Mund-zu-Mund-Propaganda oder seid ihr im Plattenleben?
0: Wir haben 250 hatten wir davon gehabt. Genau, bei Halloween wurde es verkauft, dann wurde es bei Downbeat verkauft. Dann haben wir es halt mit anderen Fanzines getauscht. Mhm. Und im Vertrieb und auf Konzerten haben wir es verkauft. Also immer, wenn wir irgendwo hingegangen sind, hatten wir es bei. Mhm. Und haben es dann verkauft.
1: Was sagt Quanta hat es damals? Was hat es gekostet?
0: Ich glaube, das hat 2,50 gekostet.
1: So Standardpreis für ein Fernseher.
0: Genau, ja. War ja, 2,50 für uns.
1: Und wie wartet ihr so in so einer, also das habe ich ja von vielen Westberlinern gehört, dass man so in seiner Berliner Blase war und eigentlich so kaum Kontakt nach draußen. Hattet ihr, jetzt sagen wir mal, grenzübergreifend nach Westdeutschland Kontakte?
0: Ja, schon. Also wir hatten mit Hamburg hatten wir Kontakt mit ein paar Leuten, aber wesentlich mehr mit Frankfurt und auch mit Hildesheim, mit Leuten von Vandalen.
1: Hm. Von was?
0: Von Vandalen, die Band.
1: Das hat man ja anders.
0: Okay. Auch eine Skinband, irgendwie aus Ende der 80er. Sind auch damals bei Teenage Rebel Records rausgekommen. Haben aber nur eine Platte und eine Single und ein Demo-Tape rausgebracht.
1: Sind bei mir völlig, also wenn ich Vandalen höre, dann
0: muss ja, ich... Ja, ich weiß, die, ja,
1: genau.
0: Prim und Konsorten.
1: Genau, genau, an die Konsorten. und dann ist ja gut angekommen, weil, wie gesagt, ich kann mich ja an Skin Tonic erinnern, also gleich nach der Wende war das ja schon ein ganz anderes Format, es war halt nicht mehr das Zirk, sondern war schön gedruckt und genau. So weiter, also ist gut angekommen.
0: Ja, das war, also die erste Nummer war noch mit 250, wir sind dann, später sind wir halt irgendwie auf ein größeres Format gegangen und haben dann halt auf A4 gemacht und dann erst auch noch kopiert und dann schon relativ schnell gedruckt.
1: Und das, also ich kenne es dann sogar aus noch großer, richtig, noch ein bisschen hochglanzmäßiger.
0: Wow. Genau, ich glaube, das ist auch noch kopiert, ich bin mir nicht sicher.
1: Ja, das sieht aber, für kopiert sieht eigentlich, ja, wohl könnte sein. Ja.
0: Ne, hier mit den Punkten, aber ich meine, ich weiß nicht, wie damals die Druckmöglichkeiten waren. Das finde ich eine der besten Nummern, die Nummer 4.
1: Und die Themen. Also wie sagt ihr zu diesen, also wart ihr so eine Art Kollektiv gewesen?
0: Wir waren zwei anfänglich. Also ein Prüfer von Blechreiz hatte uns mit dem Layout geholfen und der hatte schon so Computeraffinitäten und hat auch irgendwie mit Computer was gearbeitet. Und Hermann und ich haben halt geschrieben. Hermann mehr so die ganzen Ska, Rocksteady, die alten Sachen und halt musikalisch mehr. Ich war dann schon ein bisschen mehr mit den ganzen gesellschaftlichen und politischen Sachen unterwegs. Und einige Sachen haben wir auch zusammengeschrieben. Ja, waren eigentlich nur wir beide erst. Dann hat es sich immer weiter verlaufen. Also ich hatte dann irgendwann nicht mehr so richtig Lust, weiterzumachen, weil verändert sich ja alles. Ne? Du hast dann eine neue Freundin und hast da zu tun und dann lässt du das schleifen. War ja auch, also gerade irgendwie so eine Berichte schreiben oder Reviews schreiben, ist schon Fleißarbeit.
1: Ne? Ja, klar, auf jeden Fall. Musik musstet ihr, also mal ganz blöde Frage, haben sich die Band denn auch teilweise an euch gesagt, hey, wir haben eine neue Veröffentlichung?
0: Wir haben alles gekauft. Ja. Also, ich glaube, von Blechreiz hatten wir ein Demo-Tape geschenkt gekriegt. Aber es waren ja auch unsere Kumpels. Also, das hätten wir sowieso gekriegt, ob wir ein Fernsehen machen oder nicht. Aber sonst haben wir alles gekauft. glaube, das war erst wesentlich später, als dann wir bestückt wurden.
1: Also dann wirklich so Anfang der 90er?
0: Genau, ja. Also als es dann auch Porkpie gab, Porkpie gab es ja, glaube ich, 91 oder 92, da fing es dann an, wo wir bestückt wurden, beziehungsweise Leute bestückt wurden.
1: Ich habe da schon gut mitgedacht. Ja gut, das macht auch Sinn, wir saßen ja in Berlin. Ja. Aber ich glaube, es ist wieder Zeit für Musik. Frankie, nimmst du mal dein digitales Gerät hier weg? Ey, so wirklich. So, du musst es ansagen. Oh, ja, schönes Video. Also für die Leute, die jetzt am Radio sitzen oder das im Audio hören. Also lohnt sich durchaus hier auch mal auf YouTube reinzuschauen, weil jetzt kommt nämlich ein Video.
0: Und zwar von den Redskins, It Can Be Done.
1: Und das macht richtig gute Laune. Das passt zu dem heutigen schönen Sommerwetter.
0: Und It Can Be Done.
1: Genau. Ja.

0: Also ihr habt quasi tatkräftig, also ja, übrigens Red London, wie gesagt, schaut euch das Video an.
1: Redskins.
0: Ja, Redskins. Danke. Red London, Redskins, ich komme schon völlig durcheinander. Das liegt daran, weil es gibt nämlich heute Bier aus meiner neuen Heimat, nämlich aus der Lausitz. Ich mache hier ein bisschen Werbung machen für die Lausitz. Kommt mal nach Görlitz, schöne Stadt. Pork Pie. Also ihr habt quasi alle Platten euch selber besorgt. Welche Plattenläden waren in Berlin? Also was waren eure Anlaufpunkte? Wo habt ihr den heißen Scheiß bekommen?
1: Griesbach größtenteils. Griesbach und also für Ska und Reggae und Rocksteady gab es Downbeat in Schöneberg und sonst Griesbach am Kudamm in der Seitenstraße, da wo auch das C&A ist. Beim Versicherungshaus irgendwie.
0: Ja, keine Ahnung, das ist eine Gegend, wo ich sehr, sehr selten war. Ja, dann gab es ja Pork Pie, war ja quasi für eine Zeit lang das A-Label in Deutschland gewesen. Hattest du mit den Leuten, tauchten die aus dem Nichts aus oder kamen die aus der Szene?
1: Es war ja eigentlich nur Matzke. Matzke kam aus der Szene, klar. Matzke hat ja vorher auch mit Vielklang, es ist ja ein Unterlabel von Vielklang.
0: Ah, okay.
1: Und er war ja vorher Vielklang. Also hat dann halt irgendwie von Vielklang den Abspaltungen, die Ska-Sachen gemacht.
0: Und es lief dann über Vielklang als Vertrieb.
1: Nee, Vertrieb war Eva.
0: Ah, also dann waren die ja bestens vorbereitet quasi.
1: Genau, ja.
0: Also gerade bei der Pork Pie, falls ihr euch nicht sagt, denn sehr zu empfehlen, Ska, Ska, Skandal. Die deutschen Ska-Sampler, Part 1 und Part 2 sind, glaube ich, sollte jeder in seinem Plattenregal zu stehen haben. Was danach kam, habe ich ehrlich gesagt so ein bisschen aus dem Auge verloren.
1: Ich glaube, es gab bis zu fünf und dann gab es ja noch
0: Ja,
1: diese internationalen Ska-Sampler, ne?
0: genau. Aber die, ja, weiß ich nicht, die sind an mir dann vorbeigegangen. Also wir im Osten hatten die auch. Also wenn nicht im Original, dann auf jeden Fall als drei, vier Mal überspielt irgendwo auf Kassette.
1: Da war ja schon eins, ne? Als
0: Ja.
1: Pork Pie 92, glaube ich, entstanden ist, so
0: Nee, nee, nee.
1: 91.
0: Nee, nee, der erste kam, glaube ich, 88 oder 89 raus. Das war noch vor der Wende. Die eins und die zwei. Ja, irgendwie hundertprozentig sicher. Das war noch Ende 80er. Das war auf jeden
1: Wir
0: Fall.
1: werden gleich mal schauen.
0: Können wir gleich mal schauen. Wenn nicht, machen wir jetzt daraus ein Gewinnspiel. Liebe Zuhörer, Sie können eine WM66 Waschmaschine allererster Qualität gewinnen, wenn Sie uns das Erscheinungsjahr von Ska, Ska, Skandal Part 1 and 2 nennen. Ich würde sagen, erster erschien 88.
1: Ich erhöhe, so viele Waschmaschinen, wie du tragen kannst.
0: Okay. Und zwar hier, wir sind nämlich im fünften Stock, also viel Spaß dabei. Aber gehen wir mal wieder zurück. Du hast gerade gesagt, du hast gerade so ein bisschen angeteasert, dass dann irgendwann bei dir die Zeit knapp wurde, zwecks Freunden und an anderen Aktivitäten. Hast du dich denn beim Skin Tonic rausgezogen oder was hast du gemacht?
1: Also ich habe es immer weiter schleifen lassen. Also ich hab dann, Hermann hat dann größtenteils die Sachen dann alleine weitergemacht und hat dann halt auch keinen Bock mehr gehabt irgendwann. Das ist klar, und er hat es dann übergeben an die neue Redaktion. Ja, ich habe dann halt irgendwie mit einer Freundin, habe in der Kneipe gearbeitet, irgendwie beinahe drei, viermal die Woche. Wenn du drei, viermal die Woche arbeitest, jung bist und auch trinkst, dann ist das schon sehr füllend.
0: Ja.
1: Also hast du die Woche schon zu tun
0: Ja, auf jeden
1: mit
0: Fall.
1: Kater und Trinken und Freundin. Dann haben wir auch noch politische Aktivitäten dazu und andere Sachen. Also da war schon wenig Zeit. Und das mit dem Schreiben hat mir dann nicht mehr so viel Spaß gemacht. Das habe ich dann erst wieder vor 3 Jahren mitbekommen, dass es wieder Spaß macht.
0: Und nochmal wieder zurück. Und zwar, ihr wart ja, oder du warst ja denn quasi auch, sag ich mal, Redskins. Also klar, es gibt die Band, aber man hat sich selbst tituliert als Redskin. Also eben nach außen hin, ja, wir sind links, wir sind Skinheads, wir sind so.
1: Ja.
0: Wie groß war der Kreis in West-Berlin? Was willst du schätzen? Wie so wirklich gesagt haben, wir sind so und wir tragen es nach außen?
1: Wir waren schon so ja, zwischen 7 und 10 größtenteils. Ne? Viel mehr war das auch nicht. Also zumindest nicht zu der Zeit.
0: Also wir reden jetzt von Ende der 80er.
1: Genau, Ende der 80er, Anfang der 90er.
0: Und gab es jetzt, dadurch, dass ihr euch eben auch so in eurer politischen Meinung so nach außen, gab es da wirklich Stress auch mit der anderen Seite?
1: Ja, natürlich. Ja, klar. Aber das war bis zur Maueröffnung war das kein Problem. Da war das alles irgendwie ganz cool. Aber dann wurde es doch ein bisschen dominant von deren Mannstärke, ne? Von Manpower. Weil die wurden doch ziemlich verstärkt. Ne? Wenn du überlegst, bei dem Straße 122, wie viele Leute da drin gehockt haben, gerade wieder ein Interview mit Hasselbach gelesen. so um die 400 Leute, das ist dann schon eine andere Nummer.
0: Ja, das war auf jeden Fall, also das gab ja so ein, also, wie hast du die Wende erlebt? Also
1: ich habe es geträumt. Ich habe die Nacht gearbeitet und bin dann nach Hause und habe dann geschlafen und habe das in meinen Traum eingebaut, wenn meine Freundin Fernsehen geguckt hat. Ja. Bin aufgewacht und das stimmt ja wirklich.
0: Was war das für dich für ein Gefühl?
1: Ich glaube, irgendwie erstmal war cool. Da passiert was. Irgendwie geil. Und war natürlich auch geil, weil wir hatten ja ein Reiseverbot im Osten. Ne, weil ich war ja am Tag der Erziehungskirche drin. Und da wollte mir der Jens-Uwe Vogt das Weiße aus den Augen rausschneiden, als ich ihm irgendwie zu ihm meinte, dass er doch bitte das Sieg heilen sein lassen soll, weil er einen totalitären Staat lebt und doch einen totalitären will. Schau dir das Weiße aus den Augen raus. Okay. Irgendwie 50 BFC-Hools hinter ihm. Dann sind wir mal schnell wieder in den Westen gegangen.
0: Du kennst und, Vogt.
1: Was heißt kennen? Der wollte mir das Weiße aus den Augen raushauen.
0: Wie ist denn gekommen? Weil wir, wie gesagt, ich hatte zu meinen Ostzeiten auch so meine Probleme mit diesem Mann und seinen Kollegen. Also wir hatten damals in einem besetzten Haus in der Fahrstraße gewohnt und da gab es halt sehr viel, die waren ja gleich in die Ecke, waren ja Lichtenberger und da gab es ständig Stress mit denen. Und ist ja, glaube ich, auch wer in der Zeit unterwegs war in der Ostberliner Subkultur, der kennt Vogt. So, der war quasi einer der Obernazis gewesen und dann später Ober-BFC-Hul.
1: Und dann Techno-Drogen.
0: Genau, alle dabei. Also du warst du Zionskirche gewesen?
1: Nein, wir sind gar nicht mehr zur Zionskirche gefahren.
0: Aber ihr
1: das war irgendwie eine Geburtstagsparty in dem Sputnik. Hm. Das war so eine Kneipe. Und da hat er rumgesiegt halt. So, Alter, bist du bescheuert? Hör doch rumzusiegeln. Du lebst in einem totalitären Staat und willst noch einen totalitären. Was ist denn das für Scheiß? Ich hau dir das Weiße aus den Augen raus. Ich guck so, oh, da stehen ja ganz schön viele Menschen hinter ihm. Hm. Nicht so geschickt. Wir waren ja nur mit, weiß ich nicht, 5, 6 Leuten da. Wir haben dann geguckt, dass wir wieder rüberkommen.
0: Also quasi wart ihr als Westberliner Skins da gewesen?
1: Wir waren da, aber wir waren nicht bei der Erziehungskirche. Und Bomber, der wollte an dem Tag nicht rüber, weil er die Wiesen im Schuh gehabt hätte und einen dicken Kopf. Und wir hatten noch verkatert, der war gar nicht da.
0: Gab es denn da Beziehungen zwischen den Ostberliner und Westberliner Skins?
1: Ja, klar. Also wir waren damals mal bei jedes zweite, dritte Wochenende drüben. Zumindest einen Tag. Ja.
0: Und wo wart ihr da?
1: Boah, frag mich Sachen. Also diesen Sputnik, das kann ich mich noch genau erinnern. Mhm. Sonst keine Ahnung, wo wir waren. Mhm. Also mein einer Kumpel hatte gewohnt am U-Bahnhof Dimitrovstraße. Mhm. Genau. Das war auch das Einzige, was ich noch weiß. Mhm. Und dann waren wir viel am Alex in so einer Bierbar. Mhm. Mit dem Bier wurde...
0: Wahrscheinlich in der Tute.
1: Kann sein?
0: Kann sein. Also gibt es ja mehrere, wo man da abgehangen hat. Aber Dimitri, ja genau, da habe ich, U-Bahn auf dem Straße habe ich damals auch gewohnt. Da sind wir uns eventuell schon mal irgendwie Weg gelaufen damals.
1: Kennst du Stefan Jessen?
0: Nee, sag mir.
1: Jessen? Ja, der war früher irgendwie ein Kumpel. Der war ganz cool. Den habe ich nachher Wende auch nicht mehr wieder gesehen.
0: Was aber, wie kam denn die Connection? Weil wir hatten jetzt auch, wir hatten, ist schon ein bisschen her, da hatten wir uns mit Chaos unterhalten. Halt von der Rucki-Zucki Stimmungskapelle, der später Pinguin-Club gemacht hat und er eben Westberliner Punk-Urgestein und er meinte, naja, ihn hat Ostberlin eigentlich überhaupt nicht interessiert. Also kenne ich auch von vielen anderen Westberlinern, die gesagt haben, naja, klar, ist irgendwie, aber irgendwie hat es uns nie nach da drüben gezogen. Es war einfach, ja, da ist eine Mauer und dahinter ist Niemandsland. Interessiert uns nicht.
1: Ich weiß nicht, ein Kumpel von mir hatte irgendwie drüben Leute kennengelernt und der meinte, die sind ganz cool und dann sind wir rüber und das war eigentlich immer ganz lustig. Hm. Und du darfst nicht vergessen, dass die Kaufkraft unserer Westmark ein Wahnsinn war. Ja. Auch wenn du 1:1 umtauschst, hast du dafür dreimal so viel Bier bekommen.
0: Ja.
1: Dann hast du dann noch, weil du fair bist, irgendwie 1:4 nur getauscht und nicht 1:7. Dann hattest du irgendwie einen dicken Kopf, hast dich voll gefressen und gesoffen und bist mit Taxi durch die Gegend gefahren und hast einen schönen Abend gehabt. Und die Leute waren alle nett zu dir. Ich weiß nicht, wie sie wirklich drauf waren, aber sie waren erstmal so, wie dass wir es akzeptieren konnten.
0: Ach na ja. Ich glaube, das, also ganz ehrlich, da muss ich mal die Ostberliner in Schutz nehmen. Ja, Wessis, in Ostberlin war es ja auch nochmal, dass da Westberliner sind. Und ich glaube, es hatte nichts damit zu tun, dass ihr jetzt mit der großen Kohle gekommen seid.
1: Nee, sondern eher so, dass wir waren Berliner Skins, genau. Genau. Und wir waren die Westberliner Skins und wir konnten ihnen halt Sachen mitbringen. Ja. Also ich bin da teilweise mit Lonzi rüber und dann mit einem ganz normalen weißen T-Shirt wieder zurück. Ja, ja klar, irgendwie, dann bringst du ihn dort.
0: Aber wie ist denn, ihr habt da keine Probleme an der Grenze?
1: Da noch nicht. Die Probleme kamen dann erst nach der Erziehungskirche. Da hatten wir dann Anreiseverbot.
0: Übrigens, also wie gesagt, ich war ja Zionskirche, ich war ja eins von den Opfern hier, also ich bin relativ gut davon gekommen, Gehirnerschütterung, aber danach gab es dann so einen internen Erlass, da gingen dann alle Gaststätten in Ostberlin, dass eben Skins nicht mehr reingelassen werden dürfen. Mhm. Und wahrscheinlich Skins aus Westberlin ja nicht erst. In dem Erlass stand dann drinne erkennbar Springerstiefel, Lederjacken und bunte Haare. Das waren die Skins gewesen.
1: Da hatten sie noch nicht die Zeichnung.
0: Ja, ja, nee, nee. Also, genau. Kennst du das rote Ding? Ja, ja.
1: Großartig.
0: Habe ich da die Steinwerder ins YouTube-Video rein. Also, es gibt eine wunderschöne Zeichnung über Subkulturen und woran man sie erkennt. Übrigens wurde für die Stasi gemacht, aber das war die Außenstelle in Erfurt. Hat das gemacht. Oder in Weimar. 86 oder 87. Und nehmen mal so ein quasi. Wie sagt man jetzt heute dazu? Informationskarte, wie heißt das? Nein, wie heißt denn das heute? Infografik, genau, sagt man dazu. Also da war eine Infografik über Subkulturen, wo man sie erkennt und so weiter. Genau, also blenden wir im YouTube-Video rein und das poste ich oben auf Insta, dann wisst ihr Bescheid. Ziemlich gut gemacht für die damalige Zeit. Aber ist ja spannend, also dass es da so eine wirklich doch enge Verbindung gab zwischen, und bist du dich an den Namen Vogt?

0: Klar, und dann ging es aber auch schon relativ schnell los, dass dann halt die Dummköpfe mit langen Haaren dann überall Skinheads bezeichnet wurden, nur weil sie sie kahlgebrüllt haben und Ausländer verprügelt haben. Und dann die ganze Stimmung, das war schon. Also es hat ja schon sehr gebrodelt. Und ich meine, der Wagner hat ja auch da schon einige Studien zu DDR-Zeiten gemacht, ne, wo er festgestellt hat, wie viele Nazis es gab und wie viele Übergriffe und sowas gab. Und es wurde einfach unter den Tisch gehalten, weil es darf es ja nicht geben. Das war ja immer nur der Westen, der böse war.
1: Dann machen wir gleich bei dem Thema weiter, und zwar, ja, wir begeben uns wieder in den Osten, und zwar der nächste Titel, der ist eigentlich auch eine Hymne für einen polnischen Verein, aber das erzähl du mal lieber.
0: Ja, das ist Angelic Upstart mit einem ihrer schönsten Songs, Solidarity, von dem ich 20 Jahre lang nicht gerafft habe, dass es zwei verschiedene Texte gibt.
1: Ach, gibt's wirklich? Wusste ich auch nicht.
0: Ja, siehst du? Ich habe auch 20 Jahre gebraucht. Einmal mit dir Gott und einmal ohne dir Gott.
1: Ach so, okay.
0: Achte mal drauf, ja.
1: Sind wir mal gespannt, weil ich habe es schon rausgesucht, liegt schon
0: Das mit
1: da.
0: dem Schiff ist, glaube
1: Welche?
0: ich, die erste mit dir Gott.
1: Ist, ja, also ist aber, wie gesagt, eine Hymne an Solidarność natürlich, oder aufgrund der Ereignisse, die in Polen damals passiert sind, Anfang der 80er. Angeling Upstarts.
0: Solidarity.

0: So, gehen wir mal zu den positiven Sachen der Wende. Also es gab ja nicht nur die bösen, bösen Nazi-Boneheads, die uns das Leben schwer gemacht haben. Es gab ja auch die andere Seite. Also gleich nach der Wende gab es ja dann in Potsdam das berühmte und ja, inzwischen legendäre Ska-Festival.
1: Auf alle Fälle, das war schon eins der geilsten Festivals überhaupt und auch anfänglich schon sehr geil besucht. Und es gab auch von Anfang an irgendwie vernünftige Skins, die aus dem Osten kamen, die man halt getroffen hat. Irgendwie. Also ich habe damals dann irgendwann in Schöneberg so einen Ska-Donnerstag gemacht. Da waren halt auch sehr viele aus Berliner dabei. Die waren halt ganz normale, coole Skinheads, die halt mit Rassismus genauso viel zu tun hatten wie wir. Und also es gab ja auch da vernünftige, ne? Aber es war halt die. Das Vorzeichen Skinhead hatte wieder diesen Nazi-Ruf wesentlich mehr. Also, der war wesentlich ein stärkeres Vorzeichen, als es jemals zuvor war in Deutschland. Ja, durch diese Scheiße, die dann halt mit Hoyerswerda, Solingen, Mölln passiert ist. Aber auch mit der Weitningstraße und mit dem ganzen Scheiß, der da war. Ne? Es war ja jede Woche war ja irgendwas in den Zeitungen von irgendwelchen Nazi-Stegern. Hast du auf die Fotos geguckt, da war kein Skinhead drauf. Ne?
0: Ja. Aber das finde ich ja das Faszinierende. Bis heute wird dieses also dieses Foto genommen, weil irgendwie war jetzt wieder, war irgendwas gewesen und dann war wieder diese Springerstiefel mit den weißen Schnürsenkeln. Und sagt, ey, Jungs, wir schreiben das Jahr 2023. Das, bitte. Also, hört mal auf mit dem Scheiß. Aber ganz kurzer Gesprächspart, damit wieder gute Laune aufkommt, machen wir jetzt einfach gute Laune Musik, nämlich
1: Mother's Bride mit Be No Fool.

0: Action.
1: So, und wir sind wieder zurück. Wohlfühl-Sound zum Sommer. Nee, obwohl September, ist das schon Herbst? Nee.
2: Es ist noch gar nicht September. Es ist noch August.
1: Das darfst du ja nicht sagen. Wir werden ja erst, wann strahlen wir aus? Ich glaube, am 12. September.
2: Ach so.
1: Ja, verrückt.
2: Wir sind der Zeit voraus.
1: Natürlich sind wir der Zeit voraus. Wir sind die von morgen. Nicht die von gestern. Obwohl man es meinen könnte. Gehen wir mal wieder zurück. Hast du eigentlich mitbekommen, dass es eigentlich auch im Osten so eine Ska-Szene gab? Hat man das mitbekommen in West-Berlin so ein bisschen?
2: Ja,
1: so
2: mit Messer Banzani und Michele Baresi.
1: Michele Baresi und so weiter.
2: Also mitbekommen habe ich es nicht direkt, aber Prüfer hat es mitbekommen. Wir hätten beinahe eine Tour vor der Maueröffnung schon gemacht.
1: Ne? Da gibt es sogar einen Film drüber. Und zwar, genau, mit Messer Banzani und Blechreiz.
2: Genau, die sollten dann und genau. Sind dann halt irgendwie durch die. Ich habe ja Prüfer mal interviewt gehabt für mein Fernsehen und hat irgendwie berichtet, wie das halt ablief. Und es sollte ja vor der Maueröffnung sein, genau. Ist dann aber kurz danach gewesen.
1: Und da gibt es halt diesen Film, 90 ist es dann passiert. Mhm. Genau. Auch selbst im Film findet ihr auf YouTube. Gehen wir mal wieder zurück. Also, gehen wir mal ganz kurz zu diesen üblen Zeiten. Also ich weiß nicht, war das in Kreuzberg auch so extrem? Also Kreuzberg war ja immer links, sage ich mal. Arbeiterbezirk, traditionell, war immer links gewesen, hoher Immigrantenanteil. In den Prenzlauer Berg eigentlich auch traditionell, eigentlich dasselbe Ostpendant. Da war es dann aber 90, 91 so schlimm. Also ich, wenn ich nachts in die Straßen gegangen bin und ich habe dann so mehr als 5 Leute auf dem Haufen gesehen, dann habe ich erstmal geguckt, was könnten das für Leute sein, weil im Zweifelsfall waren es die falschen Leute und hast es auf die Schnauze bekommen. War es in Kreuzberg auch so, dass man wirklich auch da Spüre mitbekommen hat, ey, jetzt steigt die Gewalt und gerade von rechts?
2: Nee, also ich glaube, dass Kreuzberg zur damaligen Zeit halt den Mythos noch hatte, unangreifbar und unantastbar zu sein, aber die Strukturen waren noch da, da konnte keiner angreifen. Also das mit Telefonketten und, also ich entsinne mich, zu Hitlers 100. Geburtstag 89, wie wir da an Streifen gefahren sind mit Telefonketten, da geht nichts. Also da war schon, das war schon gut organisiert. Also zumindest die antifaschistische Abwehr. Ne? Später dann, irgendwann Ende der 90er, wo haben sie das M99 einmal angegriffen. Es gab einzelne Angriffe mal aus, aber eher so situationsbedingte, nicht geplante Angriffe damals ans Blockschock. Weil im Blockschock wurde einem Nazi halt mal ein Ausweis abgenommen, als der da drin war. Ja. Also sonst haben sie sich nicht getraut. Anfänglich zumindest nicht.
1: Und wie waren das? Seid ihr denn nach der Wende war denn immer Kreuzberg quasi, aber seid ihr denn auch rübergegangen, zum Beispiel nach Friedrichshain? Da ist ja eine ganze Menge passiert in Mitte.
2: In der Rumba waren wir öfter.
1: Dann sind wir uns auf jeden Fall auch schon über den Weg gelaufen.
2: Da war ja auch immer das Garabend oder so. Genau. Dann waren wir öfters mal im JWD. Aber ehrlich zu sein, nein, natürlich sind wir wesentlich seltener rübergegangen, als man eigentlich hätte können. Erstmal ist Berlin relativ groß. Und dann war einem das auch alles nicht so geheuer. Man kannte sich nicht aus, wusste jetzt nicht, was in seiner nächsten Ecke ist. Und wenn du das nicht weißt und nicht weißt, wie was dir in der nächsten Ecke passieren kann, ist das halt nicht so wichtig. Dann guckst du halt lieber, dass du zu bestimmten Anlässen hingehst, wo du weißt, wo du hingehst.
1: Und wenn auch natürlich in der Gruppe.
2: Ja, oder mit Autos halt. Ne?
1: Man wird ja dicker drin. Irgendwann, wir sind alle mit Autos damals gefahren, stinkbesoffen und so weiter, aber das war der sicherste Weg. Und wir hatten auch im Auto immer natürlich Baseballschläger, alles dabei.
2: Ich hatte mich mal Führerschein.
1: Okay. Also du hast dich fahren lassen.
2: Ja.
1: Das ist natürlich, das ist die beste Ausrede, die man haben kann.
2: Genau.
1: Schon ist, wenn du ein Auto hast und Führerschein und dann musst du die ganzen Leute nachts bis auf nicht die Gegend karren.
2: Ja, super, ne? Nee. Ich habe das dann sein lassen mit dem Führerschein. Weil, nee. Nicht geschickt.
1: Wir lassen mal die ganzen Schlägerjahre hinterher. Da wird auch in den kommenden Sendungen wahrscheinlich noch drüber geredet werden. Die waren ja sehr prägend, glaube ich, für uns alle und sehr aufregend. Ich glaube, es war auch eine Ausnahmesituation in dieser Stadt, die Zeit. Bist du der Sache treu geblieben oder hast du denn irgendwann gesagt, so ab Mitte der 90er zum Beispiel, naja, ist ein bisschen die Luft raus?
2: Ich hatte irgendwann halt so ein einschneidendes Erlebnis in der U-Bahn. Da bin ich halt in die U-Bahn eingestiegen und eine ältere türkische Dame hat mich angsterfüllt angeguckt und ihre Enkelin an sich gezogen. Und das war das Letzte, was ich wollte. Also ich wollte nicht irgendwie einer Oma und seinem Kind Angst machen. Und da habe ich gemerkt, was für eine Außenwirkung ich habe und die wollte ich nicht haben. Da habe ich mir meine Haare wachsen lassen. Also bin dann halt mehr wieder in Richtung Punk Psychedelic gegangen, beziehungsweise erstmal mit dem Flattop, so Nutty-mäßig. Aber ich wollte dann halt nicht den falschen Leuten, den deutschen Spießer irgendwie Angst zu machen, das war mir kein Problem. Aber nee, das war mir nichts. Das wollte ich nicht machen. Also das wollte ich nicht sein. Auch nicht, wenn die es falsch gedacht haben. Aber ich wollte nicht in deren Augen irgendwie als Nazi dastehen. Und ich wollte nicht, dass die Angst vor mir haben.
1: Welche Wirkung hat eigentlich diese Chartbewegung gehabt auf, sagen wir mal, auf die eigentlich Ur-Redskins? Weil es ja eine Ami-Erfindung. Gab's das?
2: Es kam ja über England zu uns. Ne? Und na, wir haben schon Chart mitgegründet in Deutschland, ne? Auch als Redskins. Also eigentlich waren das Redskins, die das gegründet haben. Sharp. Es war Frankfurt und wir. Also Sharp war halt der Konsens, der kleinste Konsens, der möglich ist. Ne? Der Antifaschismus. Halt nicht ein Nazi zu sein, das war halt der Konsens, den man haben konnte. Und dann kannst du halt irgendwie noch weiterdenken und gucken, dass halt Kapitalismus und Faschismus zusammenhängen und dann bist du halt ein Linker. Aber es muss ja nicht sein. Du kannst ja genauso mit einem CDU-Wähler oder mit einem CDU-Skinhead gegen Nazis sein. Ist ja kein Problem. Das war halt der kleinste gemeinsame Nenner. Aber der muss da sein.
1: Und da hat er sich, also so aus deiner, oder sagen wir mal andersrum, es gab in Ostberlin, gab es ja so ein großes, also es gibt ja ein bisschen gerade eingeschlafen, diese 90s Oi-Partys in Ostberlin jedenfalls, gab es ja so einen richtigen Boom, so Anfang, Mitte der 90er. Also da haben sie ja 1000 Bands gegründet, also Bierpatrioten und würde auch das mal bei uns gespielt, muss jetzt nicht alle Namen hier runterrasseln. Wie war das so eine eigene Sache oder war das auch mit, da war ja noch in den Köpfen, war die Mauer ja noch drin, sagen
2: wir mal. Also ich glaube, dass gerade auch die ganzen Prenzlberger, mit denen haben wir zum Beispiel mal auf dem Ska-Festival in Potsdam geprügelt, weil sie halt eine Welle gemacht haben. Aber das war eher nicht ein politisches Ding, sondern das war so ein Territorial-Ding. Das war so halt ein Bezug gegen den anderen oder eine Gang gegen die andere Gang. Also auch wenn die Bierpatrioten jetzt von ihren Texten eher nicht unbedingt die tolerantesten waren. Also gegen Gayskins singen und all so eine Faxen, fanden wir halt auch nicht so dofte. Ne?
1: Aber waren ja nicht rechts gewesen. Also
2: Homophobie ist schon eine rechte Einstellung.
1: Ja, das auf jeden Fall, aber.
2: Aber es ist kein rechtes Weltbild dahinter gewesen.
1: Auf keinen Fall. Also, heutzutage gibt es ja dieses wunderschöne Wort Grauzone.
2: Ja, aber Grauzone gibt es für mich nicht. Es gibt bei der Frage, wie stehst du zu Flüchtlingen, ist Grauzone das Ende.
1: Nee, ich würde es anders sagen. Also, von uns aus gesehen auf jeden Fall. Ich habe gerade, oder es gibt seit längerem dieses Problem mit der Grauzone. Oder diese Titulierung Grauzone, dass es inzwischen so weit geht, wenn man nicht artikuliert oder es nach außen bringt, dass man links ist, dann ist man ja schon inzwischen heutzutage schon. Ist man ja schon
2: auch wenn du dich als Linker bezeichnest, also diese komische eure Szene-Seite hat ja sogar Stage-Models und
1: Angelic
2: Upstarts auf ihrer Liste gehabt.
1: Ja, ganz stimmt.
2: Ja, aber das ist doch lächerlich. Es ist doch, die haben Angst vor richtigen Nazis, deswegen versuchen sie in der eigenen Szene irgendwie die Nazis zu suchen, weil da kann nicht so viel passieren. Ist doch feige. Und kontraproduktiv.
1: Gibt es die überhaupt noch? Oder gibt es gar nicht mehr?
2: Die ist auch abgeschaltet, Gott sei Dank. Aber es gibt ja immer irgendwelche Idioten, die da weitermachen. Es geht um Macht. Es geht um andere Leute, die niedermachen, sich besser fühlen, was eigentlich ein grundtypisches faschistisches Prinzip ist.
1: Ja, also es gab letztens war noch vor Corona gewesen, da sollten halt die Flenders, sagt ihr was?
2: Die Flenders.
1: Genau.
2: Die Onkels covern.
1: Ja, aber trotzdem. Also ich kenne sie. Und die sind alles andere als rechts. Und die sollten halt auf dem irgendein Fest für einen guten Zweck gewesen. Und dann ist dann halt die Potsdamer Antifa und hat dann eben auch geschafft, dass die Band dann nicht auftritt, weil sie eben böse. Also man schießt sich da ein bisschen rein. Ich glaube, da könnte man sich jetzt rein und da kriege ich schlechte Laune, deswegen, wir wollen gute Laune haben. Scattergum. Jetzt genau. Sag mal dazu was. Das ist, also die kenne ich vom Namen her, aber irgendwie sind sie völlig an mir vorbeigelaufen.
2: Scattergun ist Patty, ich glaube ihre dritte Band. Ich finde die geilste Band von ihr, wo ihre Stimme mit am besten kommt und wo halt auch die Musik am coolsten ist. Und Destiny ist halt ein wahnsinnig schönes Stück. Ist halt schöner Punkrock.
1: Aber Berliner.
2: Patty kommt eigentlich aus dem Ruhrpott, aber wohnt schon seit 80 in Berlin.
1: Okay.
2: Hat ja auch im Kopf damals gearbeitet. Als okay. Booking damals gemacht, war mit.
1: Also geht's ja, weil wir haben immer wieder Diskussionen, das ist so roter Faden, ab wann ist man in Berliner?
2: Wenn du hier geboren bist.
1: Richtig. Antwort, hiermit haben Sie einen Kirschporter aus der Lausitz gewonnen. Auch wenn es nicht mehr ganz voll ist. Ach, da ist, glaube ich, noch ein volles, alles gut. So, also, so, mit echten und halbechten Berlinern ins Kettergang.
2: Ich glaube.

0: Kamera,
1: So, gehen wir mal aus der Vergangenheit in die Gegenwart. So jetzt so, nicht nur rückblickend, aber ist ja nur interessant. Also ja, doch von vergleich mal oder versuch mal in Worte zu fassen, wie war Subkultur oder wie hast du es damals erlebt und wie erlebst du Subkultur heute? Gibt es eigentlich noch diesen Mythos Subkultur? Ich meine, deswegen kommen ja viele nach Berlin. Ich meine, Subkultur beinhaltet ja auch Techno, Elektro. KitKat Club ist Subkultur, Berghain ist Subkultur, Skinhead Punkrock ist Subkultur. Gibt es das eigentlich noch so? Lohnt es sich eigentlich noch? Oder ist es eher ein Mythos, den die Leute jetzt hinterherrennen, der eigentlich gar nicht mehr gelebt wird?
0: Es gibt es auf alle Fälle noch. Also, ich finde, man muss einen Unterschied machen zwischen zum Beispiel Punkrock und Skinhead. Bei Skinhead ist so eine Sache, die mich stört, ist, dass die Leute nur noch, also oftmals nur ihre Van Germans durch die Gegend tragen und dann nicht mehr so viel hinter ist. Also, dass es ihnen wichtiger ist, wie sie aussehen und nicht, wie sie denken und was sie sind. Und der Stolz der Arbeiterklasse, da ist nicht mehr so viel hinter, sondern die ist halt nicht mehr Klassenbewusstsein, sondern eher. Ja, Arbeiterklasse ist arbeiten gehen. Nee, ist es nicht. Du kommst aus der Arbeiterklasse. Das ist das, was dich prägt. Und es ist auch wesentlich einfacher, heutzutage Skinhead zu werden. Du gehst in den Laden, hast 200 Euro und schwuppdiwupp kommst du raus und bist Skinhead. Früher Docs zu kriegen oder einen Sherman zu kriegen, auf Perry und Lonsdale, das war schon ein bisschen aufregender. Und teilweise aus England mitbringen. Ne?
1: Naja, also meine ersten Docs für 600 Ostmark gekauft.
0: Ja, ist doch meine Geschenk, dann nehme ich doch gleich zwei Paar.
1: Genau. Also ich weiß, also hättest du damals mir wirklich, also da habe ich vielleicht schon erzählt, aber damals, die standen bei mir neben meiner Matratze. Also wirklich, und hätte damals die Wahl gehabt zwischen Freundin und meinen Docs, also meiner damaligen Freundin, ja, sorry, tut mir leid.
0: Mädels gab's
1: Ja, also das ist,
0: viel.
1: ich habe die wirklich, ich fand diese Form, diese, also das war wirklich so, ah, ich habe die Dinger geliebt. Und ja, hast natürlich recht, aber auf der anderen Seite, das hatten wir schon im Vorgespräch, das hört sich so doof an. Wir hatten ein Vorgespräch, ein Vorstellungsgespräch. Nee, da haben wir ja beide doch festgestellt, es gibt ja quasi jetzt wieder so einen kleinen New Wave of Skinhead. Also es gibt wieder ganz viele neue Bands, auch erfolgreiche Bands. Also, naja, die bekannteste ist wahrscheinlich Buss & Glory, die jetzt gar nicht mehr so Skinhead-mäßig drauf sind, aber die, ja,
0: Oder
1: damals,
0: Broilers.
1: oder habe ich ehrlich gesagt nie so als Skinhead-Band gesehen
0: Ich
1: irgendwie.
0: auch nicht, aber sie waren es wohl. Also, ich weiß nicht. Ja, aber wie gesagt, es gibt halt beides. Ne? Es gibt halt wahnsinnig viele neue Sachen, die passieren, wo ich den Leuten auch abnehme, dass sie es sind. Aber dann sehe ich auch ganz viele Leute, wo ich mir denke, oh, wirklich. Also, das so Modepüppchen.
1: Ja gut, das hast du
0: Ohne
1: ja.
0: Individualismus, ohne irgendwie irgendwas.
1: Ja, das gab es ja schon, aber schon in den 80ern. Ne? Also wir haben dazu Plastics gesagt. Also das
0: Ja,
1: sind Wochenendpunks.
0: aber das waren dann links Leute, die haben sich nicht irgendwie alle das Gleiche gekauft. Heute hat doch jeder einen Sherman an. Also ohne Sherman geht doch gar nichts. Und es ist doch irgendwo, ey, es ist stylisch, ohne Frage, sieht gut aus. Aber doch nicht jeden Tag. Und doch nicht alle immer gleichzeitig. Also kommt man sich doch nicht albern vor, wenn man 10.000 Leuten in der Kneipe begegnet und alle sehen so aus? Das war früher nicht so.
1: Was war da der Unterschied? Der eine hat den.
0: Na, jeder hatte was anderes an. Irgendwie einer hatte halt ein Hemd an, der nächste hat ein Polo an, der nächste hat ein T-Shirt angehabt oder eine Strickjacke, aber nicht irgendwie alle. Sherman. Schöne.
1: Abweist.
0: Ich weiß nicht, nee, es ist mir zu wenig, aber vielleicht ist es halt so.
1: Weil du hast gerade irgendwas gesagt, Working Class. Was passiert oder was ist mit Leuten, die jetzt vielleicht einen anderen familiären Background haben, also die jetzt nicht wirklich Working Class sind, sondern sage ich mal ganz normal Mittelschicht? Dürfen die Skinhead sein?
0: Mittelschicht ist doch auch Working Class. Working Class heißt doch, dass du für dein Geld Zeit verkaufst.
1: Naja, gut, dann kann man ja zum Beispiel
0: Es gibt
1: sagen,
0: nur
1: dass wenn
0: Proletariat und Bourgeoisie.
1: Ach so, nee, weil zum Beispiel, da könnte man auch sagen, wenn jetzt zum Beispiel nehmen wir mal von der Leyen hier, unsere
0: Die mit
1: Geliebte,
0: den neuen Kindern?
1: die mit den neuen Kindern. Wenn eins von den neuen Kindern auf die Idee kommt, naja, ich werde Skinhead, weil meine Mutter verdient ja auch irgendwie jetzt ja doch arbeiten und verdient damit ihr Geld. Ist ja
0: Was
1: auch
0: ist denn
1: Working
0: das
1: Class.
0: was ist das für eine Rebellion?
1: Ich glaube, das
0: Nee,
1: wäre richtig
0: also,
1: Rebellion.
0: ja,
1: Stell dir
0: aber
1: vor.
0: eine Rebellion mit einem Rückfahrschein. Den hatten wir nicht. Und
1: Nee, stimmt,
0: das
1: ja.
0: hat Punk und Skinhead hat keinen Rückfahrschein.
1: Stimmt, ja, das
0: Und
1: ist
0: also, ich habe
1: One-Way-Ticket.
0: Fratzen von diesen gesehen, von diesen Menschen, die halt wirklich dann nach 4, 5 Jahren irgendwie erst machen sie einen auf wahnsinnig politisch und drehen alle Normen nach oben und dann sind sie weg. Ja. Oh, na, ich bin dann doch, na ja, meine Eltern haben jetzt doch einen Führerschein bezahlt und ich kann jetzt in die Eigentumswohnung wohnen und dann habe ich den Bankjob doch angenommen. Ja. Da geh kacken. Nee. Ja. Nehme ich den nicht. Also, nee, ist für mich.
1: Ja klar, also muss vom Herz, aber ich meine, das hast du aber wirklich in jeder Szene.
0: Ja, aber wenn du halt, dann bist du halt, dann hast du halt aus Versehen, bist du halt falsch geboren.
1: Aber dumm gelaufen. Aber das ist doch, das finde ich das Faszinierende, jede Szene, wie gesagt, egal welche, oder das ist Gothic oder so weiter, das ist ja nichts weiter als ein kleiner, super kleiner Querschnitt durch die Gesellschaft. Du hast in jeder Szene immer so ein paar Varianten vertreten. So.
0: Ja,
1: und von den Volltrotteln bis zu den Engagierten, zu den Machern, bis hin zu den Mitläufern, bis zu den Plastics, die halt immer am Wochenende auftauchen und unter der Woche einfach noch total normal sind. Finde ich aber so.
0: Ja, also ich meine, das muss. Also das,
1: und dafür
0: das
1: gibt man Szene auch.
0: Natürlich, klar. Also meine. Die geben ihr Geld aus. Also meine, es gibt ja mittlerweile gibt es ja so viele Leute, die auch von der Szene leben können, was ja geil ist.
1: Mhm,
0: ja. Aber dafür brauchst du halt auch Leute, die halt Geld ausgeben.
1: Genau.
0: Dafür brauchst du halt genau diese Trottel, die halt ihr Geld ausgeben und dann in 2 Jahren vielleicht wieder weg sind, damit es wieder neue Trottel geben kann, die wieder Geld ausgeben.
1: Genau.
0: Klar, also. Aber trotzdem kann man die nicht ernst nehmen.
1: Ja, man
0: muss sie. Das ist a way of life und das ist. Ja, nee, man muss sie nicht mögen. Ja. Man kann sie auch einfach ab und zu hassen, aber.
1: Ja. Sie sind einfach da.
0: Ja.
1: Ich finde es ja immer so faszinierend. Es gibt ja dieses Wave Gothic-Treffen in Leipzig. Und da, das ist für mich so das Festival dieser Standard. Es gibt so Standard-Gothics. Die sind, Entschuldigung, meistens etwas korpulenter. Die haben Rucksäcke und an den schwarzen Rucksäcken sind meistens immer so eine Plüschtiere dran. Kennst du diese Art?
0: Ja. Und Verkäuferin, ne?
1: Ja, ne, so mit komischen lila Haaren. Und nee. Nix hier, ich bin ein gelernter Verkäufer.
0: Also, ich auch. Ich verkaufe Bier.
1: Nee, ich war Fachverkäufer für, also ich habe zu Ostzeiten, ich war ja schon früh relativ scheiße, das heißt auch ein scheiß
0: Abschlusszeugnis.
1: Also. Und dann an diese Lehrstelle kam ich nur durch Beziehungen rein, ich muss irgendwann Musiker machen. Da habe ich dann halt Fachverkäufer für Rundfunk- und Fernsehtechnik gelernt.
0: Für 2 Programme.
1: Nein, das war für Kassettenrekorder und Plattenspieler und so. Ich bin da Fachmann. Hier, du hast hier eine Stereoanlage. Sehe ich, du hast 2 Boxen, muss Stereo sein, rechts und links, so viel kann ich noch. Oh scheiße, Quattro, nee, so viel Italienisch kann ich nicht. Ja, okay, da sind ein paar mehr Boxen für die Leute. Sieht man leider nicht hier in der Kamera. Aber was hältst du jetzt abgesehen davon, ja, es gibt überall Idioten, egal, Skinhead, Punk, Goff oder Schlag mich tot, aber ist doch schön zu sehen, dass eine Sache, die eigentlich schon die so lange gibt, trotzdem noch, wenn auch auf etwas kleinerer Flamme als vielleicht in den 80ern, noch weitergeht.
0: Ich finde gar nicht, dass es so eine kleinere Flamme ist. Also ich finde, dass die Szene größer geworden ist und wenn du die ganzen Trottel abziehst, ist es mindestens genauso groß wie in den 80ern. Hm. Also ob es eine Skinhead- oder Punk-Szene ist, beides, würde ich sagen, ist wesentlich größer als damals. Aber du musst halt diesen Prozentsatz abziehen. Aber da sind ja auch Leute dabei, die sind nun schon mal seit 40, 45 Jahren dabei. Hm. Ja, und die musst du halt auch mit einberechnen. Und die sind halt in den 80ern auch schon da gewesen. Mhm. Also ich glaube schon, dass es die Szene wächst, natürlich. Und es wird diese Szene immer geben.
1: Bist du da wirklich der Meinung? Weil ich weiß nicht, vielleicht ist es Altersdemenz oder keine Ahnung. Ich habe das Gefühl, gerade wenn ich durch Berlin laufe, ich sehe definitiv weniger bunte Leute, also die irgendwie subkulturellen Leute, als noch 80er sowieso weniger, weil da hat man sich ja versteckt. Aber Anfang der 90er bis Mitte der 90er, da war es noch viel bunter.
0: Ich glaube, dass in Berlin du es weniger hast, aber ich glaube, auf den Dörfern in Brandenburg ringsherum. Also ich sehe das ja, wenn die zu mir in die Kneipe kommen oder auch auf Konzerten sehe ich Leute, das sind dann so zwischen 16 und 25. Hm. Ja, und die sehen dann halt schon sehr nach Dorf aus, aber die haben dann halt ihre Rebellion. Und das ist, brennen. Also die brennen und die sind halt jedes Wochenende in der Stadt und die werden irgendwann nach Berlin ziehen und die wollen das unbedingt. Ne? Das ist ihr Ding. Und das ist ihr Freundeskreis und das ist cool. Und Berlin ist geil. Und also ich sehe schon, dass da neue Leute kommen, aber ich glaube, die kommen halt nicht aus Berlin. Ich glaube, Berlin ist da ein bisschen anders. Ich meine, in Berlin, die Erstwähler haben als der höchste Prozentsatz hatte die FDP. Was denken die, was sie sein können? Unternehmer alle oder was? Also, was für eine dumme Menschen es sind.
1: Oh nee, hast recht. Also gerade wenn, also gerade Leipzig und Dresden, da ist schon eine große Szene da. Und an dieser Stelle mal einen schönen Gruß an Schubi aus Frankfurt oder der hält nämlich da die Fahne hoch und bringt auch ein Fansign raus über die Scanner-Kultur. Also Grüße, Schubi. Jetzt mal, du machst wieder was.
0: Ja.
1: Apropos Fansign.
0: Genau, irgendwann zur ersten Corona-Welle kam ein junger Mensch aus Dresden auf mich zu und fragte mich, ob ich ihm ein Interview für sein Fanzine geben will. Und da ich ja damals auch schon ein bisschen älter war und in dem Alter war, wo Opa gerne über den Krieg spricht, habe ich das natürlich gemacht. Und dann habe ich das auch noch layoutet, habe dann noch ein Interview mit Wet London dazu gepackt, noch ein paar Artikel dazu gebracht und schwuppdiwupp war ich dann der zweite Mitherausgeber. Ja, und nun habe ich das seit der letzten Nummer, seit der Nummer 9 irgendwie alleine an der Backe. Aber mir macht das Schreiben wieder wahnsinnig viel Spaß und ich habe wieder ein Fanzine sozusagen. Ne?
1: Also hier richtig oldschool.
0: Genau.
1: Richtiges.
0: Halt. Ne, Rauditum. Schön DIN A5. Gedruckt und um die 70 Seiten.
1: Also ordentlich Lektüre.
0: Genau.
1: Wo kann man das beziehen?
0: Entweder bei Facebook irgendwie, bei der Seite vom Rauditum oder unter agli-rauditum@gmx.de.
1: So, noch eine kleine Werbung. Und zwar, Agli hat nämlich auch eine wunderschöne Facebook-Seite, das Archiv, wo er wirklich sehr, sehr fleißig, wo du sehr, sehr fleißig eben auch alte Fansign postest, die man sich runterladen kann als PDF. Also Fleißarbeit ohne Szene. Also wenn ihr euch mal so richtig in die Tiefen begeben wollt, dann seid ihr da an der richtigen Stelle. So, jetzt noch eine letzte Frage, bevor wir zum letzten Titel der YouTube-Sendung kommen. Wie gesagt, geht ja noch weiter, denn im Radio ohne Bilder, wo es dann nur blödes Gequatsche, weniger, aber viel mehr Musik gibt. Welche Lokalitäten würdest du den Leuten, die interessiert sind an guter Musik, guten Getränken, im Jahre 2023 in dieser Stadt ans Herz legen?
0: Ja, natürlich auf alle Fälle erstmal den Freibeuter in der im Samariterkiez in der Silvio-Meyer-Straße. Mhm. Logischerweise, weil ich da arbeite.
1: Also wenn ihr Agli persönlich treffen wollt, immer für ein Gespräch bereit und Bier kriegt da hoch.
0: Dann irgendwie für Konzerte sind immer super der Supermolli oder der Schokoladen und das Reset, das ehemalige Cortina Bob natürlich.
1: Kennst du das in Pole, war der das neu gemacht hat?
0: Ich war leider noch nicht da, aber es soll genauso sein wie damals. Mhm. Also ich fand das Cortina Bob immer das bessere Wahl der Tat.
1: Ich fand das immer das schlecht. Sorry, aber Geschmäcker sind verschieden, so ist es nun mal. Also für mich war es immer so, ja, so ein kleiner Abklatsch. So.
0: Naja, aber mit freundlich, mit vernünftigen Preisen und nicht sehen und gesehen werden.
1: Ja, ich bin so gesehen und gesehen werden. Ich trage öfters mal auf den Charme.
0: Daran mag es liegen. Genau. Aber da fehlen die 8-Balls und die Flammen. Aber auch ein Sherman kann brennen.
1: Moment, 8-Ball. Ja, stimmt, habe ich noch vergessen, mir zu tätowieren. Kommt noch. Und zwar hier auf die Stirn. Das ist wirklich so schön. 8-Balls und Flammen, ja. Das muss sein. Also, Freibeuter, übrigens noch ein kleiner Tipp: Schokoladen. Auch von unserer Seite natürlich Empfehlung: eins der letzten besetzten Häuser im Osten der Stadt mit noch eins der letzten wirklich guten Veranstaltungsorte. Wenn ihr zum Konzert geht, bitte denkt daran: Es gibt eine Berliner Unsitte, dass man nicht vor 10, 10:30 irgendwo zum Konzert geht. So, wenn ihr es im Schokoladen macht, habt ihr ein kleines Problem, weil um 10 ist da Feierabend. Also, wenn da ein Konzert ist, was euch interessiert, dann. Denkt daran, wirklich pünktlich zu erscheinen, weil Punkt 10 ist da Schicht im Schacht, ist mir schon so oft passiert.
0: Und man muss dazu auch sagen, dass sowohl der Schokoladen als auch der Supermolli halt eine super gute Einlasspolitik haben. Ja. Die lassen halt wirklich nur so viele Leute rein, dass jeder noch was sehen kann, dass man sich jeder noch bewegen kann. Und da geht es halt nicht um Geld, so viele Leute rein wie möglich, sondern also es ist auch öfters mal ausverkauft.
1: Ja.
0: Also deswegen lohnt sich das frühzeitig hinkommen auch immer.
1: Oh, letztens hat wieder Oma Hans, der Sänger, der hat eine neue Kapelle.
0: Ach gut.
1: Genau.
0: Ich war da beim Schokoladen, die Lesung. War gut.
1: Ausverkauft.
0: Ich weiß.
1: Ja. Du warst nicht weg. Ja, so ist es halt. Gut, kommen wir zum letzten Titel. Bevor wir den aber spielen, möchte ich mich ganz herzlich bei Agli bedanken.
0: Gern geschehen. Wie gesagt, Opa redet gerne über den Krieg.
1: Genau. Und wenn ihr noch mehr über den Krieg und auch die Zeit davor wissen wollt und auch mit den Dinosauriern, ist ja auch alles nicht geklärt, dann wisst ihr, Agli findet ihr auf Facebook, ihr findet Rauditum da, das Fansign, holt es euch. Bist du bei Insta?
0: Nee. Habe ich nie irgendwie rausgekriegt, was das
1: ist im Prinzip wie Facebook, bloß mit ein bisschen mehr Bildern. Für die Jüngeren. Ist für die Jüngeren, ja. bei TikTok sind wir auch noch nicht. Ich versuche gerade irgendwelche Dance-Moves einzuüben. Also, kommt demnächst. So.
0: Also, okay, jetzt von genau. Red London, Berlin Knights.
1: So. Und das passt ja ganz gut. Also wie gesagt, nochmal kleine Werbung. Das auf YouTube. Bis dann. Red London.

Tja, so eine Milieu-Berlin-Sendung wird ja immer so in zwei Schritten aufgemacht oder produziert. Als ersten Part, der dann auch bei YouTube läuft, das Interview, wo wir unterwegs sind, unserem Puschel-Mikrofon. Und dann sehen wir auch, wie viel Zeit übrig bleibt, weil wir brauchen für so eine Radiosendung 2 Stunden und dann quasi im zweiten Schritt nehme ich jetzt hier in meinem kleinen Home-Studio in Görlitz nochmal den Rest auf. Hatte mir auch schon ein paar Sachen überlegt, hab dann aber vor 3-4 Stunden Anruf bekommen, dass unser gemeinsamer lieber alter Freund Jimmy Dick verstorben ist. Und daher widmen wir ihm diese letzte halbe Stunde, das könnte durchaus mehr sein, unserem Freund Jimmy mit Musik und Geschichten und auch mal außerhalb der Reihe. Diesmal geht's mal musikalisch nicht so Berlin-bezogen zu, sondern einmal quer durch den Garten. Das ist einfach Musik, die wir und die Ecke mit Jimmy verknüpfen, mit Geschichten aus unserem gemeinsamen Werdegang. Die ersten 2 Titel sage ich schon mal an. Wipers, Is This Real? Ich glaube, passt ganz gut zur Situation. Danach Warschau mit Shadowplay. Warschau ja später bekannt als Joy Division. Warum die beiden Titel? Das erzähle ich danach. Natürlich gibt es da eine Geschichte mit Jimmy zusammen. Aber erstmal Wipers.

Shaw mit Shadowplay. Ja, kennengelernt haben wir uns im September 1986. Da haben wir nämlich beide unsere Lehre angefangen. Ich als Einzelhandelskaufmann und Jimmy als, wie nannte das sich das? Schaufenstergestalter. Ich glaube, das gibt es ja nicht mehr. Also du konntest halt in 2 Jahren lernen, wie man halt so ein Schaufenster schön gestaltet. Wir waren halt selber oder an derselben Berufsschule. Und wir kennen das ja, wenn bunte Hunde sich über den Weg laufen, die erkennen sich sofort, beschnuppern sich, und in unserem Fall haben wir uns sofort lieben gelernt. Ja, und sind auch relativ schnell zusammengezogen, weil er ja hatte keine Eltern mehr, also ist bei nun ja nicht sehr netten Erziehungsvollberechtigten groß geworden. Ich bin schon mit Anfang der Lehre auch von zu Hause ausgezogen. Also bei mir war es aber, also nichts gegen meine alleinerziehende Mutter, das war super, aber ich wollte einfach weg. Und dann sind wir erstmal so rumgetingelt, jeder hat mal da und dort gewohnt, und irgendwie sind wir dann über an eine Wohnung gekommen vom Kumpel in der alten Schönhauser Straße, eine 32 Quadratmeter Einraumwohnung, Hinterhof, erster Stock, und da sind wir dann zusammen eingezogen, jeder hat so seinen Kram mitgebracht, das war ja damals nicht viel, wir hatten ja keine Kohle, aber ich hatte schon relativ viele Platten und natürlich noch mehr Kassetten, und die eine Kassette, wo auf der einen Seite halt Wipers drauf war und auf der anderen Seite Warshaw, das war unsere absolute Lieblingskassette. Hätte, das Ding lief nur auf Auto-Reverse. Auto-Reverse, für die jüngeren Kassettenrekorder, irgendwann musste man die Kassetten nicht mehr umdrehen von der A auf die B-Seite, sondern es gab diese Auto-Reverse, hat man gedrückt, und dann ja, sprang die quasi von A nach B und wieder zurück auf A. Also daher, diese beiden Lieder, die liefen bei uns hoch und runter. So, was lief noch da ab? Ne, wir hatten ja keine Kohle. Ich glaube, unser Gehalt war damals, oder das Lohnentgelt für uns als Azubis, oder wie hieß es damals? Nicht Azubis, sondern nicht Auszubildende, Lehrlinge, genau, war 160 Mark, 170 Mark. War nicht viel Kohle gewesen. Was haben wir gemacht? Im Vorderhaus war so ein Obstgeschäft, und dann sind wir dann nachts immer durch ein Kellerfenster rein und haben dann immer die ganzen Obstsachen geklaut und haben uns da irgendwie was zu essen gemacht. War der erste Weg, um an Essen zu kommen. Der zweite Weg war um die Ecke gelegen, das war nämlich der Sophienclub, und da war donnerstags immer Indie-Abend. War mal eine riesen Schlange davor. Ich glaube, Eintritt hat damals, weiß nicht, 2,05 € oder 2,05 € gekostet. Und da gab es damals schon Glaswand, und zwar, der war 2 Mark gewesen, und immer wenn irgendein Hit kam und die Leute getanzt haben, sind Jimmy und ich dann halt durch den Club gefegt, haben die ganzen Gläser abgeräumt und sind damit ab zur Bar und haben die dementsprechend in bare Münze umgewandelt. Aber wenn ein Lied kam, dann mussten wir leider unsere Arbeit unterbrechen und mussten eben tanzen, weil das war auch einer unserer Favoritenlieder bis heute. Jimmy wird jetzt wahrscheinlich oben jetzt schön durch die Gegend skanken zu unserem folgenden Titel. Ich glaube, den muss ich nicht ansagen.

Natürlich, das waren die Specials gewesen mit Gangstars aus dem Jahre 1979. Ja, zurück zu Jimmy. Wie kam Jimmy zu seinem Namen? Das ist eigentlich eine sehr, sehr lustige Geschichte. Original heißt oder hieß er ja Ralph Dick. Eigentlich auch ein schöner Name. Ralph Dick, kurz, prägnant, kann man sich merken. Er hatte Westverwandtschaft und er wollte immer eine M65 Feldjacke haben, also diese klassische Vietnamkriegjacke, auch bekannt als Schimanski-Jacke. Und er hat auch wirklich eine bekommen und so, wenn es halt wirklich die Army-Version ist, ist ja meistens immer noch so der Name-Tag. Also auf der linken Seite steht dann der Name des Soldaten drauf und da stand wirklich Jimmy Dick drauf. Also, und na klar, das war der Namensgeber, seitdem Jimmy Dick. War eine ziemlich lustige Zeit in dieser WG, also wie gesagt 32 Quadratmeter, Einraumwohnung. Irgendwann kam Jimmy auf den Tipp, er mochte Musik, liebte Musik über alles, war aber extrem unmusikalisch, also er konnte weder singen, hat er manchmal versucht, noch irgendein Instrument spielen, aber er war immer recht untriebig gewesen und irgendwie hat er immer Zeug rangeschafft und irgendwann schleppte er mal so einen alten Moog-Synthesizer nach Hause. Also wirklich einer der ersten, die inzwischen sind wahnsinnig viel Geld wert und wir saßen dann da, ich mit meiner Gitarre und Saxophon hatte ich ja auch noch und dann er hat dann an den Knöpfen gedreht, ich mit dem Saxophon dazu, der war ganz schlimm gewesen. Dann stieß noch Eugen Balanzgard dazu, also hier bekannt als Sänger von Skeptikern. Wir haben ja auch mal eine Zeit lang im selben Haus gewohnt, in der Proskauer Straße. Jedenfalls, irgendwo muss es die noch geben. Es gibt Aufnahmen von uns dreien, also Eugen, Jimmy und mir, Icke Saxophon. Jimmy macht da diese Moog-Geräusche und Eugen, ihr kennt ja, wie er singt, also auf eine sehr, 20 Jahre Dada-mäßige Art und genauso war das Projekt gewesen. Da gibt es noch irgendwo eine Kassette, vielleicht taucht die ja mal wieder auf, aber so richtig hörbar, also ich glaube, man sieht das in einem Abstand von 30 oder knapp 40 Jahren anhört. Ich weiß nicht, ob das so pralle ist, aber ja, könnte man als Kunst und Avantgarde verkaufen. So, mal zum nächsten Titel, eine Band aus Leipzig, die hat uns eigentlich auch die ganze Zeit begleitet. Also wir waren ja beide Ska-Fans gewesen. Und es gab in Ostberlin eine Band, die anderen, die ja so diese Mischung gemacht hat zwischen New Wave und Ska. Und die spielten meistens zusammen mit einer Leipziger Band. Das hat sich irgendwie eingebürgert seit Anfang 1986. Da haben die beiden, glaube ich, das erste Mal zusammen in Berlin gespielt, auf der Insel. Bei X-Mal Music war auch die Öffnungsveranstaltung. Und ich kann mich da noch an einen schönen Abend im Babylon erinnern, wo halt die Art und die andere zusammen, aufgespielt haben und ich war mit Jimmy da, es war eine sehr wilde Nacht, also ich möchte jetzt nicht in die kleinen schmutzigen Details reingehen, deswegen Jimmy, für uns jetzt hier Eternal Fall, mal nicht der Hit war damals Marianne gewesen, war aber der den ich jetzt spiele, ich glaube, das war unser beiden doch mehr Lieblingstitel, also hier The Art, The Art mit Eternal Fall als Leipzig.

Ja, die Art. Ja, 1988 machte Jimmy dann rüber, der hatte vorher schon einen Ausreiseantrag zu laufen. Und ging dann völlig andere Wege. Also erstmal hat er im Schwarzen Café in der Kantstraße gearbeitet. Das ist ja auch, glaube ich, auch uns dann bekannt nach der Wende geworden. Also ich glaube, wir haben alle da schon mal Abstürze erlebt. Ja, später gehörte er zu den Leuten, die das berühmte Delicious Donuts geöffnet hatte. Und naja, im Zuge dessen, wir wissen alle, was im Delicious Donuts war, geiler Club gewesen, aber natürlich auch viel mit Drogen. Irgendwann kam er auf die Idee, nee, das ist nicht so mein Ding, und ist dann nach Griechenland gegangen, nach Kreta, um genauer zu sein, und hat da eine Grafikagentur aufgemacht, die lief dann auch ganz gut, war aber nicht ganz so dolle bezahlt, was auch immer, jedenfalls kam er dann wieder zurück und hat dann bei der Firma oder dem Haus angefangen, was eigentlich für uns so undenkbar aber er ist ja Staatsfeind Nummer 1, nämlich bei Springer, und hat da eine sehr große Karriere hingelegt. Also er war dann Chef im Bereich Informationsgrafik, Infografik, und auf diesem Bereich war auch wirklich ein Phänomen, Ausnahmekünstler, also weltweit berühmt, anerkannt und super tolli. Wir haben uns in der Zeit völlig aus den Augen verloren. Also glaube ich erst vor 7, 8, 9 Jahren sind wir uns wieder über den Weg gelaufen. Eventuell kennt ihr das auch, wenn man so früher miteinander so extrem vertraut war. Da spielen so 20, 25 Jahre, die man sich nicht sieht, eigentlich nicht so die große Rolle. Man sieht sich und ist gleich wieder so, ja, zusammen und beieinander. Und genauso war es gewesen. Und umso schlimmer halt jetzt, dass diese Nachricht jetzt gekommen ist, von heute auf morgen. Und abschließend, was soll man sagen? Jimmy, liebenswert, ein Dickkopf, Nomen ist Omen, Jimmy Dick, wir erinnern uns. Also man konnte auch wunderbar ineinander geraten, sich anschreien, um sich dann 2 Stunden später in den Arm zu liegen. Der nächste Titel und vorletzte Titel, der ist eigentlich so richtig aus dem Herzen von Jimmy, weil es war einer seiner Lieblingstitel, Madrugada, Strange Color Blue, ja, blau steht für die Traurigkeit, ich glaube, das passt auch ganz gut. Ja, Jimmy, du da oben. Ich denke, dir hätte die Musik aus der Auswahl gefallen. Eventuell hättest du ein paar Sachen, die ich über dich erzählt hatte, anders formuliert und gesagt, das ist ja völliger Blödsinn. Ist ja alles immer subjektiv. Aber auf jeden Fall für dich jetzt hier Madrugada, Strange Color Blue.

Mensch, Color Blue, Madrugada. Ja, und die Moral von der Geschichte, das Leben ist nicht fair und auch viel zu kurz, deswegen genießt es. Hier noch ein kleiner Hinweis, wenn ihr diese Sendung also nicht in der Mediathek hört, dann sehen wir uns eventuell diesen Sonnabend, den 16. September. Da feiert nämlich die Eiche zwei Geburtstage, einmal 120 Jahre. So lange gibt es die Kneipe und einmal 10 Jahre, so lange gibt es die neuen Betreiber, nämlich Martini und Johannes. Und ich lege da so ein paar 7 Inches auf und eine Band spielt, Polkaholics. Ansonsten besucht uns unter milieu.berlin im Internet und da findet ihr dann weiterführende Links zu Insta und so weiter. Noch einen letzten Titel für Jimmy, in den letzten paar Jahren hat er seinen Segelschein gemacht, war total stolz drauf. Nicht nur den Segelschein jetzt für, gibt's ja verschiedene, nicht nur für kleine Seen, sondern auch wirklich auch fürs Meer und war begeisterter Segler. Deswegen den letzten Titel und damit ein sehr zwiespältiges Tschüssikowski. Doch, tschüss und wir sehen uns auf jeden Fall wieder. Genießt es. Deswegen jetzt eine russische Band, Newman Tetris und ihre Hymne an den Baltic Sea, nämlich an die Ostsee. Das Meer, ja, neben dem Mittelmeer, wo sich Jimmy am liebsten aufgehalten hat. In diesem Sinne, euch noch einen schönen Donnerstag. Eventuell sehen wir uns ja dann übermorgen oder Mediathek. Ja, dann sehen wir uns irgendwo anders. Bis dann. Auf jeden Fall im nächsten Monat wieder. Ciao.

0: 4 Uhr. Gerade irgendwie. 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

Herzlich willkommen bei Scampi Lamas Serendipity Selection, der Radio Show mit den Happy Accidents, den glücklichen Un- und Zufällen auf Vinyl, und zwar im freien Radio Bermuda Funk unter 89.6 MHz in Mannheim, unter 105.4 MHz in Heidelberg, unter 88.4 MHz in der Hauptstadt in Berlin oder online unter Pi-Radio oder www.bermudafunk.org. Wicked Sounds from all over the place in der kommenden Stunde. Live und direkt heute mal wieder aus dem Studio im Fanpool. Viel Spaß mit allem, was kommt.

Ihr hört die Serendipity Selection und mein Name ist Robin und ich habe heute mich auf den Weg vom Wedding in den Fanpool aufgemacht mit ein paar Platten in der Tasche, mit denen ich schöne Erinnerungen verbinde und die ich mir auf meinen Urlaubsreisen zugelegt habe, in welcher Stadt ich auch immer lande. Das war letzte Woche Malaga in Südspanien. Dort bin ich auf ein nettes, kleines, neues Studio getroffen, beziehungsweise einen Plattenladen, der gerade aufgemacht hat. Und habe dort eine ältere Platte gefunden von Manu Dibango, die ihr gerade hört. Das ist eine Single, Abele Dance, aus dem Jahr 1984. Und bei der Recherche, wer das denn ist, genau, der diesen geilen Sound macht, bin ich auf ein interessantes Detail gestoßen. Abgesehen davon, dass er die Platte auf dem bekannten oder wegweisenden Label Celluloid Records veröffentlicht hat, die in den 80er Jahren einiges an Avantgarde-Musik rausgebracht haben, ist Manu Dibango bekannt geworden schon 1972. Mit einem Hit Soul Makossa, was eigentlich auf einer B-Platte war, auf einer B-Seite einer seiner Platten. Das wurde der erste Number One Hit in den USA eines Künstlers aus einem afrikanischen Land. Manu Dibango kommt aus Kamerun. Und weiteres interessantes Detail ist, dass 10 Jahre später, genau 10 Jahre später, 1982, ein heute deutlich bekannterer Artist einen Teil seines Tracks von Soul Makossa gesampelt hat und von Soul Makossa verklagt worden, von Manu Dibango verklagt worden ist, aufgrund unerlaubten Samplings. Der Dieb 1982 war kein geringerer als Michael Jackson, der ein Sample von ihm für seinen Track Wanna Be Starting Something verwendet hat und auf dessen Album Thriller. Und genau diesen Track hören wir uns jetzt an, von Michael Jackson, auf welchem er ganz am Ende des Tracks ein Sample von Manu Dibango geklaut hat.

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1: Serendipity Selection heißt die Radiosendung, die ihr gerade hört. Wenn ihr mir, Patrick oder Robin ins Studio mailen wollt, könnt ihr das natürlich ganz einfach machen. Und zwar E-Mail gezückt und geschrieben an scampilama@bermudafunk.org. Wir freuen uns immer über Post. Die heutige Sendung hat der Companiero ja schon angekündigt. Hat ein bisschen was mit Anekdoten, ein bisschen was mit Memories und ein bisschen viel mit Schallplatten zu tun. Gerade habt ihr gehört Beyoncé mit ihrem Track Formation von ihrem Album Lemonade. Ein Album, das mir besonders deshalb gefällt, weil es nämlich gelbes Vinyl ist und meine Lieblingsfarbe gelb ist und ich sehr, sehr gern Getränke mit Zitronen, vor allem Lemonade, trinke. Ich gebe das Mikro weiter an den Mann neben mir. Der will, glaube ich, dazu auch noch was sagen.
2: Ja, gelb ist ja überhaupt nicht meine Lieblingsfarbe. Ich stehe eher so auf lila, auf ein dunkles Lila. Aber ich muss sagen, die Platte auf dem schwarz, die knallgelbe Platte auf dem schwarzen Plattenteller hat schon was.
1: Und das finden nicht nur ich und der Companiero am Set, sondern auch die Mucken im Studio haben sich fieserweise schon auf dieser gelben Schallplatte niedergelassen. Deswegen switchen wir jetzt ohne weiteres Gerede auf den nächsten Track. Willst du dazu was sagen, mein Freund?
2: Ja, Thema Memories. Ich habe vorhin mal kurz in meinem Plattenschrank gewühlt und da eine sehr alte Platte, eine der ersten Reggae-Platten, die ich besessen habe oder die ich mir gekauft habe, gefunden. Und die spiele ich euch jetzt. Das ist ein Track von Snow, Lonely Monday Morning. Das beschreibt auch so ein bisschen das Gefühl, das ich diesen Montag hatte, als ich von 2 Wochen sehr schönen Ferien mit sehr netten Menschen wieder nach Berlin kam und Montag wieder arbeiten musste. Und den Track gibt's im Remix auf der B-Seite der Single von Snow.

Ja, liebe Hörer und Hörerinnen da draußen an den Radiogeräten, die Künstlerin, die ihr gerade hört auf einem Digital Dancehall Beat, ist die israelische Sängerin Miss Red, produziert auf dem Scotch Bonnet Label. Und der Track heißt No Boy. Ich spiele nochmal eine Reggae-Scheibe für euch. Und zwar von Chronics Album Chronology. Den Track mit seinem Vater Big Bad Sound. Und Chronics Vater hat ja den Namen Chronicle. Chronics quasi der kleine Chronicle. Eine Family Combination. Später werde ich nochmal eine Family Combination spielen. Chronics habe ich selbst das erste Mal 2013 in Trenchtown auftreten sehen beim großen Bob Marley Anniversary. Damals war er noch underground, jetzt wird er sogar auf der BBC gespielt. Viele feiern ihn als eine der Größen des Offbeats. Ich würde sagen, an Bob Marley kommt er nicht dran, aber es ist auch immer falsch, die Leute an ihm zu messen. Aber definitiv ein hörenswerter, sich sehr in der Retro-Kiste bedienender Künstler. Jetzt mal gemeinsam auf einer Platte mit seinem Vater.

0: Ihr hört die Scampi Lama Serendipity Selection und wie so häufig kristallisiert sich jetzt langsam sozusagen on the fly während unserer Sendung das Motto heraus, nämlich Memories, Erinnerungen, die wir mit den Tracks verbinden. Selector Patrick, welche Erinnerung verbindest du mit diesem Track, dem wohlgemerkt geremixten Track von Don Penn, You Don't Love Me Anymore?
1: Ja, so eine ganz konkrete Erinnerung habe ich gar nicht damit, aber wir haben gerade nachgeschlagen, dass der Track aus dem Jahr 1994 stammt und interessanterweise sogar in die deutschen Single-Charts geschafft hat. Nicht der Track, den wir gehört haben, das ist natürlich eine neu abgemischte Version, sondern eben Don Penns Original Tune, also ein Jamaican Track 1994 in den deutschen Charts. Auch in den österreichischen, da war er sogar auf Platz 13, will ich mal anmerken. Manchmal haben die Österreicher auch den besseren Musikgeschmack.
0: Den besten Musikgeschmack hatten zu der Zeit allerdings bezüglich dieses Tracks die Engländer, da war er nämlich auf Platz 3.
1: Und ich muss zugeben, dass ich 1994 lieber Lucy Electric, weil ich ein Mädchen bin, gehört habe oder sonstige Evergreens, hatte ja auch ein bisschen Offbeat drin.
0: Okay, bevor wir jetzt noch alte peinliche Details loswerden, bei mir war das nicht anders, habe ich noch eine weitere Erinnerung an diesen Track, hier im Remix von Dub Dread. Ich bin vor circa 5 Jahren mal in Prag aufgeschlagen und bin da in einen Club reingestolpert und daran erinnert mich dieser Track, in dem ausschließlich Drum and Bass lief. Den ganzen Abend lang und das war mir bis dato nicht bekannt, dass zu dieser Zeit es noch Clubs gibt, in denen ausschließlich und zwar jeden Tag extrem gediegener Drum and Bass läuft, wo die Leute ihre Drinks zu dieser Musik trinken und ab und zu tanzen und auch einfach nur rumsitzen zu dieser Musik.
1: Ich muss da ja gegensteuern und sagen, dass das Einzige, auf was ich noch allergischer bin als Katzenhaare, Drum and Bass ist, aber weil ich den Companiero so lieb, habe ich ihn mal einen Drum and Bass Mix hier in der Selection spielen lassen. Jetzt gehe ich aber wieder zurück zu einem weiteren Motto, das ich hier einfach so verschleiert auch noch mit in die Sendung einfließen lassen habe. Nicht Bravo-Hits, sondern Family-Tunes, Family-Tunes quasi. Ich habe Ziggy Marley and the Melody Makers, eine Platte, die hat mir die Noam kürzlich gebracht, ist auch schon etwas älter, aus dem Jahr 1988. Virgin Records hat er quasi die Marleys geschnappt, nachdem der Vater leider in den Himmel aufgestiegen ist. Und den Track, den ich für euch spielen werde von diesem Album mit dem wunderschönen Titel Conscious Party, der heißt Tomorrow People. Für diejenigen, die ab und zu mal auf einem Festival waren, und Ziggy Marley ist ja ein oft gesehener Gast auf Reggae-Festivals in Deutschland, denen wird der Tune auf jeden Fall nach Fühlingersee oder nach Chiemsee klingen. Viel Spaß damit.
0: Bei Reggae-Festivals wären wir jetzt wieder bei der Sache mit den Katzenhaaren, was mich betrifft.
1: Aber es gibt ja auch Katzen ohne Haare und hervorragende Reggae-Festivals.

0: Selector Robin wieder an den Plattentellern und während Selector Patrick gerade den Raum verlassen hat.
1: Ich bin schon wieder hier.
0: Ah, Mist. Nutze ich die Gelegenheit, von diesem Track zu einem etwas peppigeren zu kommen, nämlich von den Pointer Sisters, den Neutron Dance, den der eine oder die andere, wir bleiben in den 80ern, vielleicht aus dem Film Beverly Hills Cop kennt.

Ja, die Selection hat ja heute auch das Motto Memories. Und nachdem der Companiero hier den Beverly Hills Cop ausgepackt hat, da haben natürlich bei mir die Glocken geläutet. Beverly Hills Cop, da gibt es natürlich einen wunderschönen Dancehall Remix Rhythm, Axel F. Rhythm, ein Geschoss mit dem Scampi Lama, glaube ich, von 2003 bis 2006 sämtlichen Dance irgendwo in Süddeutschland abgerissen hat. Capleton hat auf dem Ding gesungen, aber der richtig gute Track ist von Lady Lee, trägt den Titel Some DJ, 'cause some DJ won't try. Aber erfolgreich werden sie nicht sein. Diese Frau killt alles. Überzeugt euch selbst davon. 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

People out there, ich konnte mich nicht zurückhalten. Den Capleton musste ich doch einfach auch noch nachschicken. Die Ahnen von Scampi Lama haben es mir quasi befohlen. Big Up und Greetings an der Stelle auch nochmal an Linda und Chris, die wir da auch zu dieser Zeit noch am Start hatten. Big Up an die Oldschool Scampi Lama Followers. Damals hat man das noch Fans oder Scampi Lama Ultras genannt.

Ihr hört die Serendipity Selection mit dem Thema heute Memories, Erinnerungen. Diesen Track von Herbie Hancock, den wir gerade gespielt haben, auch den habe ich in Malaga erworben bei einem schönen Urlaub vor wenigen Wochen. Und der nächste Track, es bleibt jazzig. Wir gehen jetzt nicht mehr in die so elektronisch verspielte Richtung. Auch mit dem verbinde ich schöne Erinnerungen. Das ist ein Geschenk meiner Mutter, die ich seit einigen Jahren immer bitte, bei den Reisen, die sie in letzter Zeit immer häufiger macht, in interessante Städte auf dieser Welt, mir Schallplatten mitzubringen. Das hat sie schon in einige lustige Situationen geführt, unter anderem in Südafrika oder in Litauen Plattenläden aufzusuchen. Ich finde ja, dass das eine klasse Methode ist, Städte kennenzulernen, weil Plattenläden häufig in interessanten Stadtvierteln sich befinden. So kann man sich den Touri-Guide sparen, finde ich. Und von einem ihrer letzten Urlaube hat sie mir eine Jazzplatte mitgebracht. Da war sie in Litauen. Und aus der litauischen Hauptstadt Vilnius hat sie mir die Platte von einer Band von dort vor Ort mitgebracht, namens Intuitus. Und von dieser Platte spiele ich euch jetzt den Track, naja, gute Frage, wie heißt dieser Track? Celebrating Life.

0: So, bevor die Jazzband jetzt völlig durchdreht, gehen Grüße raus an meine Mama Evelyn. Und wir müssen den Track jetzt unterbrechen, der noch viele Minuten mehr gehen würde, weil sonst mein Companiero Selector Patrikovic hier im Dreieck springt im Studio.
1: Also liebe Evelyn, nächste Urlaub nach Jamaika, dann muss ich mir jetzt so ein Gehupp anhören. Da gibt's reichlich gute Platten. Nee, kleiner Scherz, kein Disrespect. Ich finde es total lieb, dass hier Platten an meinen Co-Selector gebracht werden. Mit Memories of Heidelberg bin ich langsam auch raus aus der Sendung und wünsche euch viel Spaß. Hat mir Spaß gemacht. Ich hoffe, dir auch. Noam ist übrigens auch mittlerweile im Studio. Grüße an alle fleißigen Hörer und Hörerinnen. Grüße an alle Mütter, die Platten verschenken oder auch sonstige lieben Sachen. Viel Spaß und bis zum nächsten Mal, wenn es wieder heißt Serendipity Selection.

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8: Ja, willkommen bei den Crash Test Dummies. Heute im Studio Florentine von Cornelius.
9: Hallo.
8: Fanny.
10: Hallo.
8: Und meine Wenigkeit, Nikodinte. Wir müssen heute an alle Metal-Fans leider sagen, Macke ist heute nicht anwesend und wir haben nichts vorbereitet. Weder politische Beiträge noch sachliche. Aber wir haben eine ganze Menge in Planung für Ende diesen Jahres, nächsten Jahres, dazu vielleicht später mehr. Ich habe ein musikalisches Stück mitgebracht. Florentine, wie viele musikalische Stücke gibt es heute von dir?
9: Das sind genau zwei Stück, eigentlich so fast wie immer. Leider thematisch nicht so ganz Psychose, Hitparate-mäßig, sondern eher so in Richtung Weihnachten. Aber ich hoffe, das wird euch nicht stören. Und keine Sorge, ist nichts mit Last Christmas. Keine Sorge.
8: Ja. Und Fanny, und was hast du uns mitgebracht?
10: Ich habe auch ganz viel. Die hat sich ja schon einiges angesammelt, was hier der gute Stefan, liebe Grüße ans Krankenbett, was der uns immer so zusammensucht. Also ich habe Material.
8: Vor allem sehr schön, sehr schön.
10: Zu unserem Thema.
8: Das kann eine gute Sendung werden. Ja, ich würde sagen, da wir ein bisschen so einen Schwerpunkt auf Musik auch haben und nicht nur auf Psychosen, würde ich sagen, starten wir gleich mal mit dem ersten Song. Welchen hast du denn rausgesucht?
10: Welchen nehmen wir? Ich hoffe, den haben wir noch nicht gespielt. Aber der klingt bestimmt gut. Hören wir mal rein. Von Cloud Misfit, Happy is Psychosis.

0: Ja, das war ja ein kurzes Intermezzo. Fanny, was hat der da gesungen genau?
1: Ich habe nicht zugehört.
2: Ich auch nicht.
1: Psychosis.
2: Ich hoffe, die zuhören.
0: Das hat mich so ein kleines bisschen an mein Weihnachtsmedley erinnert. Wir sind ja jetzt, glaube ich, in der drittletzte Sendung dieses Jahr, ne? 2025. Ja. Also ja. Wir haben jetzt noch eine Post-Nikolaus-Sendung. Da wird Amaro, der schon mal bei uns zu Gast im Studio war, der wird ins Studio kommen. Nächste Sendung wird er da sein und uns mal Updates aus seinem Leben geben. Er war ja damals im Fernsehen zum Beispiel und hat eine musikalische Karriere begonnen und er war Ex-Innen-Begleiter und was er jetzt so macht, wird er uns dann in 2 Wochen erzählen. Mein Weihnachtsmedley wird es wahrscheinlich nicht mehr geben dieses Jahr, weil mein Schneidewerkzeug, also sprich der Laptop, den ich vom P-Radio bekommen habe, um Beiträge und Interviews schneiden zu können, leider kaputt ist.
1: Ist noch in Reparatur.
0: Und genau, und da ist aber leider das Weihnachtsmedley drauf gespeichert gewesen. Ich hatte es leider nirgendwo anders mehr, kein Backup.
1: Wird es hier schon mal gespielt? Vielleicht hat das.
0: Wir haben es schon, also wir haben es die ersten Jahre, die ersten 3 eigentlich immer gespielt an Weihnachten.
1: Dann hat Stefan das vielleicht noch in irgendeinem.
0: Und er hat's, ich habe ihn gefragt und er meinte, er findet es nicht mehr und deswegen spielen wir das schon seit 2 Jahren nicht mehr.
1: Ja, Traditionen und Rituale sind schön, aber man kann auch immer wieder neu erfinden.
2: Ich glaube, so eine Tradition, die bei uns so an Weihnachten, bei meinen Eltern seit ein paar Jahren immer kommt, ist, dass wir jedes Jahr zu Weihnachten Michaels Lönneberger gucken. Das passt.
1: Du rollst mit den Augen, Florentine.
2: Das ist ein bisschen kurios, weil mich jetzt darum ist, es ja ein kompletter Schnitt hier von. Aber man kann ja auch wieder Neues erwarten. Man kann jetzt auch, vielleicht gucken ja dieses Jahr zu Weihnachten, ja, Pipi Langstrumpf. Das wäre dann.
1: Okay, ja. Spielt seinen Eltern vor. Florentine wünscht sich Pipi Langstrumpf an 24.
2: Ich weiß es nicht.
0: Also bei uns ist Familientradition tatsächlich, dass wir jedes Weihnachten an Heiligabend immer so einen Weihnachtsfilm gucken. Mhm. Meine Mutter hat sich dieses Jahr ein Defa-Märchen ausgesucht. Mhm. Und dann habe ich jetzt CDs besorgt, DVDs sozusagen, ja. Mitschnitte von Defa-Märchen. Und ich habe so ein bisschen so die Ahnung, dass es beim tapferen Schneiderlein enden wird.
2: Ich kenne da einige Schneeweißchen und Rosenrot ist auch eine davon.
0: Genau.
2: Okay, ganz klassisch, 3 Haselnüsse für Aschenbrödel. Gibt es noch mehrere Märchen, ne?
0: Kennt ihr diesen Techno-Song von der Filmmelodie von 3 Haselnüsse?
2: Ja, das habe ich auch schon mal. Ging es nicht vor 1-2 Jahren viral auf TikTok?
0: Genau, ja. Genau. Und den können wir dann tatsächlich auch spielen.
2: Ja.
0: Am 25. haben wir ja eine Sendung,
2: ja.
0: Die wir wahrscheinlich vorproduzieren werden. Wir werden da nicht live im Studio sein. Weil
2: nee. Da bin ich wahrscheinlich Michael aus Lönneberger gucken bei meinen Eltern. oder beim in Gänsebraten oder Entenbraten essen. Das kann auch sein.
1: Ihr merkt, wir basteln, wir sind schon, ne, die Köpfe rauchen schon für eine schöne Weihnachtssendung. Ja. Ich kämpfe hier nur mit meinem Mikro, muss irgendwie festhalten.
0: Aber ich habe ja am Anfang gesagt, es gibt schon ganz, ganz tolle, viele Ideen, die wir gesammelt haben, was wir in den nächsten Sendungen alles so machen können, was wir für Interviews führen können, Beiträge, Studiogäste und
2: ja,
0: da gibt es schon ganz viele tolle Ideen. Also
2: ich bin am Überlegen, eine Freundin hierher einzuladen, die an Krebs erkrankt ist und bipolar ist, aber sie hat mir selbst gesagt, sie hat auch erst ab Januar dafür Zeit. Das wäre auch interessant, mal jemand anderes zu hören, der auch andere Art von Psychosen hat, ne? Wir haben beide, du hast auch paranoide Schizophrenie, ne? Oder andere, oder?
0: Die erste Diagnose hieß tatsächlich F20, paranoid halluzinatorische Schizophrenie.
2: Ja, und
0: das ist jetzt 25 Jahre her und mittlerweile, man sagt ja, so eine Diagnose sollte öfter mal angepasst werden, ja, weil das verändert sich ja auch. Ja. Und bei mir sind halt jetzt in den letzten Jahren Depressionen dazugekommen und meine Ärztin hat tatsächlich mittlerweile sogar den Verdacht geäußert, dass ich schon als Kind ADHS hatte.
2: Oh.
0: Also das ist... Also mit den Diagnosen wäre ich vorsichtig, weil die sind letztendlich dynamisch, ne? Also die verändern sich auch.
2: Mhm. Naja, meine Diagnose habe ich mit 16 bekommen. Nächstes Jahr feiert sie ja Geburtstag, 10.10. Ich habe auch schon mal echt überlegt, ob das nicht stimmt, ne? So ein bisschen mittlerweile. Ich habe sie ja versucht zu akzeptieren, was auch immer wieder ein bisschen schwierig ist, aber... Ich bin froh, dass ich dieses Weihnachten nicht in der Klinik verbringen muss und zu Hause verbringen darf. Dass ich die Weihnachtszeit, ich durfte mit dir Weihnachtsgeschenke shoppen gehen. Da war ich die letzten 2 Jahre nicht. Ich hatte gar kein Weihnachtsgeschenke. Das fühlte sich so komisch an. Mhm. Und ich durfte schon mein Zimmer weihnachtlich dekorieren. Mhm. Ich durfte schon Weihnachtsfilme gucken. Ich bin in Weihnachtsstimmung gekommen. Und das hatte ich mal ein Jahr gar nicht. Und es war für mich total komisch, weil ich bin da voll Weihnachtsfreak. Ich habe manchmal schon April-Weihnachtslila gehört. Und es ist schon manchmal ein kleiner Segen, auf einmal stabiliert zu werden und Weihnachtszeit genießen zu können. Ja. Und hier auch schon Weihnachtsplätzchen zu naschen.
0: Aber ist es bei dir ja auch so, dass vieles von Weihnachten auch so ein bisschen dadurch getrübt wird, dass man dann zu Hause mit seiner zum Beispiel nicht veganen Familie feiern muss oder irgendwie die Tanten und Onkels schon fragen, wann du endlich heiratest und Kinder kriegst oder gibt's da irgendwie so Streitigkeiten oder so?
2: Ich glaube zu Weihnachten gar nicht. Also mit der einer Person, die ich sagen würde, verbringe ich Weihnachten eigentlich selten. Aber ich glaube, meine Eltern würden jetzt mir keine Vorwürfe machen, wenn ich mit 40 immer noch kein Kind habe. Ich glaube, die würden es ja mir überlassen, wie ich mein Leben führe. Aber ich glaube, zu Weihnachten ist alles bis jetzt noch nie passiert. Obwohl er mit meinen auch schon ein paar Geschichten gab, die mit meiner Mama und mit anderen Familienmitgliedern war. Ich glaube, Mama hat sich mal ein bisschen betrunken zu Weihnachten, weil die eine Stiefmutter so ein bisschen komisch war. Und ja, die ist auch mittlerweile schon unter der Erde. Also.
0: Aha.
1: Das war, so regelt ihr das. Okay, wir merken.
2: Aber keine Sorge, da war alles gut. Aber wenn wir schon ein bisschen
1: Familiendramen unterm Weihnachtsbaum. Ich merke schon, da ist noch Stoff.
2: Ja, ja. Naja, da hat der Wein oder der Glühwein ein bisschen gut geschmeckt. Und
0: apropos Glühwein, bei uns in der Postfiliale gibt es jetzt für 3 Euro wieder Glühwein zu kaufen.
2: Ja, ich habe noch Kinderpunsch zu Hause vom letzten Jahr, sollte ich vielleicht mal trinken.
1: Mädels, wie sieht's aus mit Musik?
2: Ich habe Weihnachtsmusik, hast du Musik?
0: Ich habe nur einen Song von Robin, aber den können wir nachher irgendwann mal...
2: Ich habe 2 Songs. Ja, ich würde den Song von Lindsay Sterling wählen. You Mean One, Mr. Cringe.
1: Sollen wir es gleich spielen?
2: Ja, das passt gut.
1: Du musst leider noch so ein bisschen erzählen, ich
0: weiß. Ja, Fanny hat euch...
2: Cringe, Cringe ist... ja, super. Geht schon los.

0: Ja, Lindsay Stirling hat die Geige gespielt. Sie hat nicht gesungen. Gesungen hat, wer war das nochmal? Sabrina
1: Sabrina
0: Carpenter.
1: Carpenter.
0: Ja, sie hat nämlich, ich glaube, im Anfang war sie bei einer, wie nennt sich das? Casting schon, wurde da irgendwie nicht, ist ja nicht weitergekommen und hat vor über 10 Jahren ein Album rausgebracht namens Shatter Me und da bin ich selbst in der Zeit auch auf den Geschmack ihrer Musik gekommen und ist bis heute immer noch ziemlich populär mit ihrer Musik und ja, es sind unterschiedliche Titel natürlich auch mittlerweile entstanden und ich habe immer noch zu Hause noch ihre CDs und natürlich auch höre ich auch mittlerweile auch online ihre Musik und ja, es ist sehr schön.
2: Ja, ich fand den Song auch total toll. Wir haben
0: Ja.
2: ja, wir waren ja eigentlich eher so ein bisschen gerade bei diesem Depri-Thema, ne? Also
0: Ja.
2: viele Menschen, die, sagen wir mal, psychische Probleme haben, die haben ja meistens so im Herbst oder zur Weihnachtszeit eher Probleme damit, rauszugehen und sich zu freuen auf Weihnachten. Also es gibt bestimmt einige, die haben das Problem, dass sie sich gar nicht so richtig freuen können und eher deprimiert sind und melancholisch sind und vielleicht sogar pleite sind und sich nichts mehr leisten können und sich schämen oder wie auch immer. Aber bei dem Song, ja, nochmal zurückzukommen,
0: Ja.
2: der ist ja wirklich richtig lustig, ne? Der ist ja wirklich
0: Ja.
2: richtig schön.
1: Und wie geht's euch so auf der Wohlbefindenfront, so kurz vor Weihnachten?
0: Also mir geht es tatsächlich gut, ne? Nur dass ich in der letzten Zeit immer sehr viel vorhatte, selbst auch am Wochenende, und sehr froh bin, dass ich am ersten Advent nichts vorhabe. Schönes, ruhiges Wochenende und
1: Stimmung gut, Portemonnaie noch voll, ja.
0: Portemonnaie ist so halb voll, ja.
1: Das ist schon nicht schlecht, so für 2 Tage
0: Ja,
1: vom neuen Zahltag.
0: ich Lebensmittel muss ich noch einkaufen, ne, so ein bisschen. Aber manchmal wird es auch manchmal ziemlich knapp, ne? Es halt, gerade wenn man halt sich das Geld zwar einteilen lässt, dann ist es halt gut, aber ja, wenn man noch ein paar Weihnachtsgeschenke sich geholt hat und dann, also für Familie, Freunde und dann feststellt, dass man doch eigentlich weniger holen wollte.
1: Aber hast dich noch nicht in Schulden gestürzt, ne?
0: Nee, Schulden. Ich bin froh, dass ich noch nicht Schulden gemacht habe. Ne? Das ist ja auch so eine Sache. Ja.
1: Und bei dir so, Nico Dinte?
2: Ja, also ich habe ja schon ein paar Mal in der Sendung erzählt, gerade wenn es um Weihnachten ging, ich fange tatsächlich, oder eigentlich kann man sagen, ich das ganze Jahr über bin ich quasi rund um die Uhr damit beschäftigt, Geschenke für diese riesige Familie, die ich im Background habe, zu organisieren. Da sind ja dann nicht nur Weihnachten, sind ja dann auch Geburtstage immer angesagt. Und ja, ehrlich gesagt, dieses Jahr ein bisschen ärgere ich mich, dass ich da keinen Stopp machen konnte. Also, dass ich habe es immerhin geschafft, zum Beispiel jetzt dieses Budget zu begrenzen auf 10 Euro pro Mensch. Aber bei der Menge an Menschen, die ich so beschenken will, liegen wir trotzdem bei so 2000 Euro im Jahr. Und
1: So viel Geschenke.
2: das ist letztendlich genau das Geld, was ich eigentlich mal ursprünglich als Puffer, also als Notgroschen, würde man vielleicht sagen, wenn man reich ist, angelegt habe. Also wenn es jetzt zum Beispiel darum geht, die Waschmaschine geht kaputt, so der Klassiker, ne? So, dass ich dann halt nicht ewig warten muss, bis ich eine neue kriege, sondern dass ich dann halt einfach eine kaufen kann, ne? So und sowas. Dafür soll das Geld eigentlich sein. Und es ist schon streckenweise ganz schön anstrengend, mit so einer kleinen Rente wie meiner, das alles so zu stemmen alleine.
1: Aber sind es denn über die Jahre immer mehr Leute geworden, die du beschenken willst?
2: Ja, also erstmal klar, es werden Leute geboren, ne? Also ich habe jetzt, also wir waren bis vor ein paar Jahren, als die Sendung hier begonnen hat, da waren wir noch so 19 Leute und jetzt sind wir schon 25 und nur mütterlicherseits die Familie. Und dann kamen ja auch Freunde dazu, jetzt, die ich jetzt über die Pinel kennengelernt habe. Dann kamen noch Verwandte dazu von väterlicherseits, die entweder weil sie Kinder bekommen haben oder weil sie nach Deutschland gezogen sind dauerhaft und geheiratet haben und was weiß ich nicht noch alles. Und also das ist so, sagen wir mal so, ich werde ganz häufig gefragt, wieso machst du das? Also wieso schenkst du denen was?
1: Ja, ich wollte dich auch gerade fragen. Das ist ja geil, wenn du
0: aber 2000 Euro
1: Geschenke zurückkriegst, dann ist das ja wunderbar.
2: Ja, genau. Das
0: kriegst,
2: ist der,
0: kriegst du zurück das oder kriegst du nicht zurück?
2: Ich krieg zurück, aber halt immer von den gleichen. Ne? Mein Vater, meine Mutter, die geben ordentlich zurück, aber die anderen halt nicht. Und deswegen ist das schon so ein bisschen so sehr einseitig leider. Ist traurig, weil vor allem deswegen, weil ich neben meiner Oma so ziemlich die ärmste Sau in der ganzen Familie bin. Also die haben alle viel mehr. Und die sind überhaupt nicht auf meine Geschenke angewiesen. Ne? So.
0: Naja, was wäre, wenn du wirklich mal nichts machst? Wenn du da nichts schenkst und die da... Es ist halt die Frage, wie die dann reagieren würden.
2: Du, ich glaube, das würde die gar nicht jucken. Ich glaube...
0: Dann, dann kannst du dir wenigstens eine neue Waschmaschine leisten und dir wirklich deine Wäsche waschen und nicht mit dreckiger Wäsche rumlaufen müssen. Das ist so... Ich weiß, dass ich wenigstens was zurückkriege, das weiß ich. Ne? Also
1: weil 10 Euro pro Nase, für eine Nase investieren, die mir nicht mal irgendwas zurückgibt.
0: Ja, das ist da.
2: Also ich krieg schon auch, ich werde zum Beispiel von meinen Cousins väterlicherseits regelmäßig eingeladen zum Essen, Kaffee trinken, so, wenn wir uns treffen. Das ist schon
0: eigentlich. Aber kein Weihnachtsgeschenk oder so, oder?
2: Naja, also bei meinem Vaterseite sowieso nicht, weil die feiern kein Weihnachten und auch Geburtstage haben da nicht so einen hohen Stellenwert wie bei uns. Aber ich finde, wenn irgendwie ein entfernter Verwandter dich besucht in Berlin, ich finde es einfach Standard irgendwie, dass man ein Gastgeschenk mitbringt, so, ne, und das machen sie eigentlich auch meistens, ansonsten, also mit dem zurückbekommen, klar, es gibt mütterlicherseits, die sind alle nicht arm, ne, die haben alle genug, und wenn sie sparen würden, da würden sie in 10 Jahren auch Multimillionäre sein, aber die geizen halt, ne, warum sind die Leute reich? Weil sie rumgeizen.
1: Und das sind nicht, und auch die von denen, also ich meine, das verstehe ich ja noch, wenn sie da eingeladen werden und dann baut sich auch, dass man sich dafür auch irgendwie dankbar zeigen will. Das finde ich ist auch ein Tausch, den kann ich nachvollziehen. Das finde ich okay, aber gibt es denn da wirklich Leute, die sie beschenken, von denen sie nicht mal irgendwas in die Richtung zurückkriegen?
2: Aktuell ist es so, ich habe jahrelang eigentlich immer zum Beispiel mit dem einen Cousin regelmäßig was geschenkt, von dem ich, glaube ich, noch nie oder wenn dann höchstens einmal ein paar Socken zurückgeschenkt bekommen habe. Und da sage ich mir dann auch, okay, der kriegt jetzt halt auch nichts mehr, weil ist mir dann auch ein bisschen zu doof. Weil der hat genug, also der ist jetzt, der muss nicht geizen oder sparsam sein. Der hat ein Haus, der hat Autos, zwei, der hat und drei Kinder. Der
1: nur
2: einmal
1: zu Weihnachten sehen oder sonst auch keinen Kontakt groß mit ihm haben. Wenn du sonst auch keinen Kontakt groß mit ihm hast.
2: Und der Kontakt, wenn dann, hat er immer nur über meine Großeltern stattgefunden, ne? Nie direkt von Berlin nach Hamburg. Ne? So.
1: Naja. Ne? Also ich glaube, das ist auch kein Verlust für niemanden.
2: Nee, ich glaube, so ein bisschen hat er das auch so im Hinterkopf gehabt, so, okay, wenn ich ihr jetzt nichts schenke, dann fühlt sie sich nicht verpflichtet, mir was zu schenken und ist eine total blöde Denke, aber wie Beamte halt so manchmal sind, ne, so, aber... Also ich finde es generell total schön, wenn man an den anderen denkt und an ihn gedacht hat und ihm eine Kleinigkeit mitbringt. So, also das finde ich halt schön.
0: Das sagt auch Mama so, dass man wirklich das an jemanden gedacht hat, egal was, ne, wenn es 50 Cent ist, ist es 50 Cent oder wenn es halt eine Karte ist, ist es eine Karte. Und, ja.
1: Ja, war wieder ein bisschen Musik?
0: Ja. Und nicht so viel Weihnachtsmusik hast du noch. Was hast du denn eigentlich noch?
1: Ich habe auch was nicht Weihnachtliches.
0: Ja.
1: Und zwar, das fand ich irgendwie ganz schön. Das passt auch so zu Radio. Dr. No Joke, Mental Health Hotline Radio. Klingt ganz witzig.
0: Ja, hoffe ich mal.
1: Na, dann bin ich.

0: Ja, wir haben gerade mal so ein bisschen philosophiert, unter welchem Genre man das jetzt einordnen müsste.
1: Ja, das hatte so ein bisschen, ich hatte mir das Gefühl, das könnte man auch in einem Club spielen, so hat es sich irgendwann angehört.
0: Bisschen Trip-Hop-artig fand ich. Trip-Hop ist ja so ein bisschen, also oberste Kategorie, klar, Techno, ne? Dann House, Dub und so weiter. Und Trip-Hop ist so ein bisschen so eine Mischung aus Acid Jazz und so ein bisschen so, ja, Techno.
1: Ist nicht so die Art Musik, die ich höre. Obwohl mein Vater gerne Techno gehört hat, aber eher so in den 90ern. Und eine Zeit lang, als ich mit ihm mit dem Auto irgendwo hingedüst ist, hat er mal seine CDs im Auto gehört und habe ganz viel Techno mitgehört. Was ich mit den Eltern ja mitgehört habe, ich glaube die ganzen 80er durch, aber auch mit neuer Musik und ja, es war irgendwie alles.
2: Keine Sorge, ich kenne mich da auch nicht aus. Ich fand nur dieses Klischee-Reiten der
1: Ja.
2: ganzen psychischen Erkrankungen am Anfang irgendwie witzig.
1: Ja.
2: Aber sind ein bisschen aufgewacht.
1: Ja.
2: Und nu?
1: Tja, wir haben ja noch fast eine halbe Stunde,
0: Also
1: ne?
0: ich habe heute eine musikalische Vorstellung eines relativ neuen Songs von Robin oder Robin. Das ist ja eine bekannte schwedische Musikerin, Sängerin, Künstlerin, die schon in den 90ern, glaube ich, aktiv war. Auch schon bestimmt schon zwei, drei Hits hatte. Und die hat einen Song gemacht, deswegen bin ich darauf gekommen, der heißt Dopamin. Klar, man könnte jetzt sagen, oh, schon wieder was mit Psychose und so. Nee, in dem Fall geht es um das Dopamin, was das menschliche Gehirn ausstößt, wenn es über seinem Handy, über
1: Glücksgefühle,
0: Social
1: ja.
0: Media scrollt oder wie auch immer sich da was anschaut und Likes bekommt und Follower bekommt und so.
1: Ja,
0: Also ein
1: dann.
0: bisschen so ein Sucht, so ein
1: Genau.
0: Sucht,
2: Einfach, oder?
0: Dopamin.
1: Ja, das hat eigentlich jeder Mensch, ne? Er hat diese ganzen Glückshormone, Glücksgefühle oder was auch immer im Gehirn. Ja.
2: Man kann es durch Drogen und durch Social Media beeinflussen, das stimmt.
1: Ja, ich glaube, Social Media süchtig ist eigentlich jeder, der einen Account irgendwo hat und irgendwie rumscrollt.
2: Echt, habt ihr eure Bildschirmzeiten im
1: Ich habe
2: Blick? Habt ihr
1: mittlerweile eine
2: Alarme?
1: Sperre drin. Ich glaube, ich habe eine Sperre drin von 1 Stunde und 10, 15 Minuten. Und mein Mitbewohner hat mir gestern seine Bildschirmzeiten gezeigt und hat mir eine gezeigt, die war bei einem Tag bei über 23 Stunden für den Tag. Ich wundere mich, wann er schläft.
2: Ja, frage ich auch gerade.
1: Es ist echt krass manchmal, ja.
2: Guckst du deine Bildschirmzeiten an, Nikolinde?
0: Nee, aber ich habe irgendwann mal gerechnet, durchschnittlich bin ich tatsächlich auch bei 6 Stunden Bildschirmzeit. Allerdings muss man dazu sagen, ich mache nicht nur Social Media und wenn
1: Ja.
0: dann sowieso nur Instagram, weil ich habe mich damals schon so ein bisschen von vornherein beschränkt auf das Allernötigste. Ich mache auch ganz viel. So ein bisschen was für die Arbeit, für den Verlag, ein bisschen shoppen, ein bisschen Informationen, alles Mögliche, was man so mit Apps halt so machen kann heutzutage.
1: Ja, okay, ich habe auch ein paar Handyspiele drauf, ein paar Streamingdienste und ein bisschen andere Apps. Aber bei Social Media ist mir schon aufgefallen, wie viel Zeit ich da halt verplemper. Und dann habe ich mir irgendwann diese Sperre da. Ja, dann ist es dann doch besser. Und dann habe ich natürlich, man kann sich ja doch irgendwann ablenken, ne? Wenn man hat wirklich stundenlang nur Handy und dann habe ich ja ein Hobby wieder für mich entdeckt. Und letztes Jahr ist mir auch aufgefallen, ich kann eigentlich mich wieder konzentrieren und Bücher lesen.
0: Wie
1: Aber
0: viel dieses Jahr?
1: ich schätze, es waren 25 Bücher ungefähr,
0: Okay,
1: vielleicht
0: und
1: auch über
0: welche Genre?
1: 20.
0: Welche Genre?
1: Fantasy war dabei, auch so ganz normale Liebesromane oder Romane von Leuten mit so Lebensgeschichtenmäßig oder andere.
0: Biografien,
1: Ja, und so
2: Ah.
1: ein, zwei Krimis waren auch dabei.
2: Krimis, wow,
0: Okay,
2: cool.
0: wir holen uns noch ein paar
1: Ja.
2: Büchertipps und fragen nach der Bücher-Hitliste von Florentine und Nico Dinte. Vielleicht
1: Ja.
2: spielen wir
0: Wir
2: einfach
0: können ja
2: mal,
0: dann
2: mal,
0: danach
2: mal weiter.
1: weitermachen.
0: Ja,
1: Wir spielen jetzt
0: ja.
1: erstmal
0: Ich
1: Robin
0: überlege
1: und
0: noch, ob ich ein
1: spielen
0: paar
1: mit Dopamin
0: Dopamin und danach reden wir weiter.
1: Ja. Dann gucke ich mal, überlege ich mal noch, ob ich dann mal Buchtitel habe, die ich empfehlen kann.

0: Ja, für einige ein bekannter Sound. Also wie gesagt, wer Robin bisher noch nicht auf dem Schirm hatte, spätestens jetzt wissen auch die Letzten Bescheid.
1: Ist das mit Head Over Here?
0: Ich glaube, das ist es, ja.
1: Dancing on my own.
0: Ich glaube, das ist es, ja, ja, genau.
2: Eine schöne Disco-Nummer.
3: Tja, ich überlege gerade, was für Buchtitel. Also ich habe die ersten drei Teile von Twilight gelesen. Der vierte fehlt mir leider, darum habe ich den leider nicht. Dann habe ich ein paar Bücher von der Autorin Lucinda Riley gelesen. Fallen mir gerade nur zwei Titel ein. Das eine hieß Das Orchideenhaus und das andere war Das italienische Mädchen. Dann war es von dem Autor Ransom Riggs Die Insel der besonderen Kinder. Da gibt es auch eine Verfilmung von. Dann von Kerstin Gier, die neue Reihe, relativ neu, Vergiss mal nicht.
2: Welche davon kriegt man auch noch im Buchhandel oder muss man schon im Antiquariat gucken?
3: Ich glaube, Twilight kriegt man schon noch und ich glaube, die anderen beiden auch. Da gibt es noch so viel mehr. Dann habe ich noch eine Reihe gelesen, da weiß ich nicht genau, wie die Reihe so einen Überbegriff hatte. Fällt mir nicht so wirklich ein. Das war mit Schatten flüstern oder Schatten irgendwas. Fällt mir auch der Autor gerade nicht ein. Aber ich hatte auch ein Buch gelesen, das hat mir gar nicht gefallen. Da gibt es auch Videospiele von und eine sehr erfolgreiche Netflix-Serie von The Witcher, das ist den ersten Teil.
2: The Witcher scheiße, so, lieber die Serie gucken, nicht das Buch.
3: Ja, das Buch hat mir nicht so ganz gefallen. Ich habe mich echt durchgequält und das habe ich auch mittlerweile aussortiert. Dann habe ich die Bücher von Bob der Streuner gelesen. Das war eigentlich ganz süß gemacht, auch so ein bisschen wie ein ehemals Obdachloser versucht, mit einer Katze zurechtzukommen, mit dem Geld und mit den Gitarre spielen und hier und da die Katze mitzunehmen. Okay, was war noch? Also es gab doch viel mehr Bücher und es fällt mir alles nicht ein.
2: Ich glaube, für jeden Zuhörer, Zuhörerin mindestens
3: ein. Ja, ja. Und dann gab es noch ein Krimi, damit wir das noch haben, Der Eisjunge von Max Bento.
2: Okay.
3: Ja, das ist schon ganz schön viel.
2: Das war viel. Also da muss man ganz schön weit zurückspielen.
3: Ja, ja, ich habe schon, aber es waren noch mehr Bücher dabei.
0: Aber ich glaube, aus diesen Genres hast du allein in diesem Jahr dreimal so viel gelesen, wie ich in meinem gesamten Leben.
3: Ja, ich habe richtig viel und mittlerweile gehe ich auch zur Bibliothek.
2: Hast du alles dieses Jahr gelesen?
3: Nein. Ich habe noch mehr gelesen, ja, tatsächlich.
2: Das, was du alles aufgezählt hast, das hast du in einem Jahr geschafft?
3: Nee, die ja, aber ich habe noch mehr geschafft.
2: Also das, was du jetzt gerade auch von Twilight angefangen?
3: Nee, ich glaube, ich habe mit, was habe ich denn angefangen? Ich hab noch den zweiten Teil von dieser City of Bones und City of Ashes Reihe da angefangen. Da hatte ich den zweiten Buch gelesen, dann hatte ich noch
2: ich bin ganz
3: mit anderen Büchern.
2: Ich dachte, du hast jetzt die Lieblingsbücher.
3: Ja, und zur Zeit lese ich
2: Lebens erzählt.
3: Ja, zur Zeit lese ich das Buch, was ich aus der Bibliothek habe, Altes Land von Dörte Hansen. Ja.
0: Also ich glaube, gefühlt habe ich dieses Jahr ein Buch gelesen, aber es waren natürlich ein paar mehr, aber ich kann mich auch immer nur ganz schwer erinnern. Also das ist ja schon immer bei mir das Problem gewesen, dass auch wenn jemand mich fragt, was hast du letzte Woche gegessen, ich weiß es einfach nicht mehr, ich kann mich an nichts erinnern.
3: Ja.
0: Ich habe, glaube ich, das war dieses Jahr, zwei Autobiografien gelesen von zwei Leuten, die suchtkrank sind und die ich auch bei Instagram kennengelernt habe und den einen, den Dominik Schütze, den laden wir auch nächstes Jahr hier ein, mit uns live im Studio zu telefonieren. Und jetzt das allerletzte Buch, was ich jetzt abgeschlossen hatte zu lesen, war eine Disney-Geschichte. Kennt ihr, sagt euch Disney Valiance was?
3: Ah, die Bösewichte, ne?
0: Genau, ja. Und das ist, ich habe die Geschichte Die Schönste im ganzen Land gelesen, im Carlsen Verlag erschienen, über die böse Stiefmutter Königin von Schneewittchen.
3: Cool.
0: Und muss sagen, als Film hätte es mir wahrscheinlich gar nicht so gut gefallen, aber als Buch ist es echt herausragend. Also, weil du erwartest nicht, dass die Autorin, die Serena Valentino, glaube ich, hieß die, du erwartest nicht, dass sie so, dass sie so professionell das hinkriegt, das, was überliefert ist über die Königin, in so ein modernes, also, aber immer noch mittelalterliches Märchen so mit, zu packen. Also das ist, also ich kann sowas nicht, sagen wir es mal so. Also ja. ich finde es immer wieder beeindruckend, wenn jemand so eigentlich bekannte Themen nochmal so aufarbeitet.
3: Ja, stell ich mir auch ein bisschen schwierig vor. Ja, ich hatte auch eine Zeit lang, ich glaube zwischen 2019 und bis letztes Jahr, dass ich echt mich gar nicht auf Bücher konzentrieren konnte. Ich habe es versucht. Vielleicht lag das an meiner Psyche oder an meiner Konzentration und ich bin echt froh. Ich lese auch nicht jeden Tag. Manchmal ist es so, dann ist der Tag so voll und abends habe ich dann gar keine Lust zu lesen und dann bleibt es halt manchmal liegen. Aber es macht auch richtig Spaß, sich mal. Und ich nutze es auch als Einschlafhilfe, dass man sich halt kurz 30, 40 Seiten und schon ist halt die Zeit dran zu schlafen.
2: Das mache ich auch. Und ich habe Lust, wieder Musik zu hören.
3: Ja, ich habe noch ein Weihnachtslied. Ja, Jingle Bell Rock von aespa. Es ist eine K-Pop-Band, die das Lied gecovert hat.

0: Jungflorentine. Ich finde das auch total gut. Inzwischen macht der Lisa immer so ein paar Seiten vom Schlafen gehen und das finde ich auch ein sehr schönes Ritual.
1: Ja.
0: Ich habe viele Bücher über die Lebensmittel- und Wechseljahre gelesen dieses Jahr.
1: Dein Ernst?
0: Tatsächlich, aber auch da gibt es schöne Romane. Das ist, aber ich, ja.
1: Naja, meine Abendroutine ist ja natürlich Medikamentenausgabe, ne? Das ist ja ganz wichtig. Ohne Medikamente würde ich ja eine Klinik verrotten. Ja, ich bin ja so eine kleine Fernseheule, das war ich ja schon als Kind. Und dann läuft ein bisschen Netflix und so runter und dann, bevor ich halt wirklich die ganze Bildschirm ein Dings in mein Ding habe, dann ist es auch gut, dann auch vorher noch ein bisschen zu lesen.
0: Dass man mit der Serie nicht anfängt zu bingen.
1: Ja. Ich kann, es gibt so eine coole Serie, die heißt High Potential auf Disney Plus. Das ist so Krimiserie mäßig. Das ist so, da ist so eine Frau, die ist Mutter von drei Kindern. Und ist eigentlich eine Putzkraft und wird dann als Beraterin zu der Polizei dann gekommen, weil sie irgendwie schafft, mit Hinweisen irgendwie halt Fälle zu lösen. Und dann wird sie immer mal wieder. Und ja, es ist aber trotzdem, ne? Mhm. Aber vielleicht kann man ja sagen, vielleicht schaffe ich nächstes Jahr 25 Serien durchzugucken. Vielleicht habe ich es dieses Jahr auch irgendwie geschafft, aber.
0: Ich muss mich da ein bisschen einschränken. Also ich habe kein Disney-Plus-Abo.
1: Nee, das ist. Kann ich auch verstehen.
0: Wie hieß er noch da, der da irgendwie gecancelt werden sollte?
2: Also ich habe, was Abonnements angeht, bin ich ganz schlecht.
1: Ja.
2: Also.
0: Jimmy Kimmel.
1: Stimmt,
2: Es ist mir meistens zu teuer.
1: Kann ich
2: also
1: verstehen,
2: das ist so der Hauptgrund. Das ist mir meistens zu teuer, sonst würde ich es wahrscheinlich auch gucken.
1: Ja.
2: Aber ich habe zwei Zeitschriftenabonnements tatsächlich dieses Jahr abgeschlossen.
1: Oh.
2: Und zwar einmal das Katapult-Magazin. Das ist so für Jugendliche aufbereitet, so Fachwissen über Geografie. Geografisches Fachwissen sozusagen für Jugendliche extra so ein bisschen aufbereitet.
0: Ach so, hältst du dich jung. Okay.
1: Ach, die Zeitung, ja, von der habe ich auch schon gehört, ja.
2: Katapult Magazin, da gibt es jetzt auch das Körnchen Magazin für Grundschüler, für kleinere Kinder. Genau, und dann das zweite, das Andererseits Magazin. Die haben aktuell im Heft so ein bisschen so das Sonderthema Polizeigewalt gegenüber psychisch Kranken. Da hatte ich mir ehrlich gesagt ein bisschen mehr von versprochen. Andererseits ist es durchaus ein Thema, über das wir im nächsten Jahr auf jeden Fall auch nochmal eine Sendung machen werden.
1: Mhm.
2: Und bei dem Andererseits Magazin ist es so, es ist ein inklusives Magazin, wo die Journalisten mindestens zur Hälfte, also 50% der Journalisten dort, haben eine körperliche oder psychische oder geistige Behinderung oder sind irgendwie eingeschränkt, zum Beispiel durch Blindheit oder haben Down-Syndrom, wie auch immer.
1: Mhm.
2: Und die kriegen aber ein ganz normales Journalistengehalt.
1: Das ist gut,
2: und dürfen auch über die Themen mitentscheiden, die dürfen die Texte selber schreiben, Fotos machen, pipapo. Und das ist das Besondere, es ist ein österreichisches Magazin, das gibt es noch nicht so lange, ist aber auch teuer im Abo und ich habe es Gott sei Dank, dank Bianca vom Andererseits Magazin geschafft, ein kostenloses Jahresabo zu bekommen, weil, wie gesagt, cool. Mit meiner Rente und so weiter. Und ja, und freue mich dann, wie gesagt, immer über jeden Freitag gibt es dann immer so ein Newsletter mit den aktuellen Recherchen und so.
1: Mhm.
2: Ja.
1: Meine Mama war Fan von der Barbara, die gibt es gar nicht mehr. Die ist vor 2-3 Jahren oder so abgesetzt worden, die Zeitung. Und sie hat die fast komplett, die Reihe. Da ist nur eine Zeitung mal nass geworden und die hat sie nicht. Die hat über 100 Exemplare und sie hat echt überlegt, die mittlerweile sie auf eBay reinzustellen und zu verkaufen. Weil
0: vielleicht abonniert sie jetzt ja auch das Andererseits mal.
1: Ja, ich weiß es gar nicht.
0: Das klingt auch unterstützend.
1: Weil als Kind hatte ich ehrlich gesagt ein Käseblatt abonniert.
0: Ja, sollen wir noch ein bisschen Musik machen? Hip-Hop wurde sich gewünscht. Wir haben hier Luckman

0: Ja, die Zeit rennt vorbei und auch unsere kleine Sendung nähert sich heute schon wieder dem Ende. In
1: No.
0: 2 Wochen sehen wir uns hoffentlich alle in alter Frische wieder. Wie gesagt,
1: Ja.
0: Amaro ist zu Gast im Studio, da freuen wir uns auf jeden Fall.
1: Ja. Oh, vielleicht habe ich auch schon das nächste Buch durchgelesen.
0: Ja,
1: Oder das
0: ja.
1: übernächste. Ich habe sogar jetzt ein Adventskalenderbuch, wo ich jeden Tag eine Kurzgeschichte lesen kann. Mal gucken.
0: Schlecht.
1: Ja.
0: Und machst du das auch? Jeden Tag zum Einschlafen eine Adventsgeschichte?
1: Ich hoffe, ne? Am Montag muss ich anfangen. Ich habe auch einen ganz normalen Adventskalender mit Schoki.
0: Ich habe noch
1: Ja.
0: keinen. Ich kann mich immer nicht entscheiden bei Adventskalendern. Wie geht's euch?
1: Ja, entweder richtig viel Geld ausgeben oder und ich enttäuscht
0: Ja, das
1: sein.
0: könnte ich auch
1: Also,
0: sagen.
1: ich habe jedes Jahr einen anderen und seit 2 Jahren oder 3 Jahren auch immer mal einen teuren. Und dieses Jahr darf ich mich freuen auf zuckerfreie Fruchtgummis von Genuss Berlin. Das hört sich gut an. Ja, vielleicht ein Kosmetika-Adventskalender kann man auch immer gebrauchen.
0: Super. Wir hören uns wieder am 11. Dezember.
1: Yay.
0: Also das vorletzte Mal hört ihr von uns am 11.
1: Bis dahin.
0: Und
1: Bis
0: wir schicken
1: dahin.
0: euch mit ein bisschen Summer Vibes nach Hause.
1: Schönen Nikolaus.

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2: Toll, oder? Das haben wir extra für euch so eingerichtet, damit ihr merkt, dass wir live von draußen senden.
3: Schönen guten Morgen, früh um 7 hier im Morgenmagazin von Radio Korax.
4: Am Reileck sitzen wir hier und haben schon lustige Klänge gehört von der Baustelle gegenüber.
2: Genau, wir gucken nämlich auf Gravodruck. Das ist so eine schöne alte, so ein schönes altes Haus, wo man so seine Freizeit verbringen kann. Wäre so gewesen vor 2 Jahren ungefähr. Da hätte man auch rauchen können, anders als hier im Studio am Reileck.
3: Ja, wir, das sind Lukas, Lisa und Ralf. Und wir haben ein Morgenmagazin vorbereitet. Haben in letzter Zeit relativ viel Radio mal wieder zusammen gemacht im Rahmen von der Sendereihe Ein Platz der Republik. Und Aspekte davon werden auch in diesem vor euch liegenden Morgenmagazin vorkommen. Aber ich würde vorschlagen, bei diesem ganzen Sound- und Noise-Experiment hier hören wir erstmal ein bisschen Guten-Morgen-Musik, oder?
2: Ah, okay.
4: Oh.

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0: Für wen ist Sachsen-Anhalt Heimat? Wer würde lieber zu Sachsen gehören? Wer ist Frühaufsteher? Wer findet, der Osten wird allgemein viel zu mies gemacht? Und wer findet, der Osten ist noch viel schlimmer, als die Wessis immer glauben? Wer spricht ganz gut Russisch? Wer spricht Englisch? Wer spricht Türkisch? Wer hat früher Westfernsehen gesehen, Hand aufs Herz? Wer sagt heute noch Kaufhalle? Konsum? Broiler? Wer findet, Badebekleidung wird überbewertet? Wessen Kinder sind weggezogen? Und wer glaubt, dass sie wiederkommen? Wer hat in letzter Zeit selbst darüber nachgedacht, Sachsen-Anhalt zu verlassen? Wer hat den Film Go Trabi Go gesehen? Wer hat in der Chemieindustrie gearbeitet? Wer hat in der Solarindustrie gearbeitet? Wer arbeitet bei der Stadt? Wer arbeitet gar nicht mehr? Wer greift zur Feder? Wer kennt das Lied Auferstanden aus Ruin? Wer hat eine zweite Heimat? Eine dritte? Wer hätte gerne eine Heimat? Wer sorgt sich um seine Heimat? Wer fühlt sich heimatlos? Wer geht wählen? Und wer wird diesmal etwas anderes wählen als beim letzten Mal? Wer ist Mitglied in einem Verein? Wer ist Mitglied in einer Partei? Wer ist Mitglied in einer Kirche? Wer nicht mehr? Wer hat schon einmal einen Leserbrief geschrieben? Wer liest die Mitteldeutsche Zeitung? Wer liest die Welt? Wer informiert sich regelmäßig bei der Tagesschau? Wer misstraut der Tagesschau? Wer hört den MDR? Wer findet, dass der öffentlich-rechtliche Rundfunk reformiert werden muss? Wer findet, dass der öffentlich-rechtliche Rundfunk nicht reformiert werden kann und abgeschafft werden sollte? Wer hat Sorge, dass Deutschland verarmt? Wer hat Sorge, dass die Rente nicht reicht? Wer hat Sorge, seinen eigenen Lebensstandard nicht mehr halten zu können? Wer findet den Spitzensteuersatz zu niedrig? Wer vertraut dem Bundesverfassungsgericht? Wer hat ihm schon mal mehr vertraut? Wer findet, dass sich Deutschland besser verteidigen muss? Wer ist für eine Wehrpflicht? Wer hat selbst den Militärdienst verweigert? Wer findet, dass die Ukraine verteidigt werden muss? Wer sagt, das geht uns nichts an? Wer ist für ein schnelles Verbrennerverbot? Wer glaubt an den Hightech-Park Sachsen-Anhalt? Wer fühlt sich abends auf der Straße unsicher? Wer hat bei Straßenfesten ein mulmiges Gefühl? Wer findet, Deutschland braucht eine pünktliche Bahn? Wer findet, auch das Meckern über die Bahn stiftet Gemeinschaft? Wem ist künstliche Intelligenz unheimlich? Wer benutzt sie selbst heimlich? Wer redet über bestimmte Themen nicht mehr in der Familie? Bei wem sind durch Diskussionen über Corona Freundschaften zerbrochen? Und wer hat sich mit diesen Freunden wieder zusammengerauft? Wer findet die AfD gefährlich? Wer findet, dass die AfD unfair behandelt wird? Wer ist von Friedrich Merz enttäuscht? Wer hat Mitleid mit der SPD? Wer ist dafür, die 5%-Hürde abzuschaffen? Wer vermisst Rainer Haseloff? Wer rechnet noch in D-Mark um? Und wer in Ostmark? Und zum Schluss, bevor es richtig losgeht, wer sagt, Deutschland ist mein Land? Und wer nicht?
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3: Was wir hier gehört haben, waren Fragen von Aaron Boogs. Das ist aktuell der Stadtschreiber von Halle.
4: Genau. Auf einer Veranstaltung in Bitterfeld, wo der Penn Club Berlin, also Penn Berlin, nicht Club, eingeladen hatte zu einer Diskussion über Heimat, diesen schwiemeligen Begriff. Und so schwiemelig blieb die Veranstaltung leider auch. Die Fragen fand ich aber ganz schön am Anfang, weil wirklich alle im Saal so ganz fleißig immer die Hand gehoben haben. Ja, ich möchte auch das Land verlassen. Ja, ich will mich auch nicht. Und das war irgendwie witzig. Aber die Diskussion danach war tatsächlich ein Beispiel, wie vorauseilender Gehorsam gerade so aussehen kann, wenn Leute eben nicht mehr radikal was analysieren oder in Frage stellen, sondern sich schon so einlassen auf ein potenziell feindlich gesinntes Publikum. Und das fand ich total gruselig und schade auch, zumal es drei kritische Geister waren auf der Bühne plus Aaron, die eigentlich hätten eine Steilvorlage liefern können, um wirklich mal zu diskutieren, was ist denn hier eigentlich gerade Thema und wo kommt ein Unwohlsein eigentlich her. Und dann ging es die ganze Zeit um Heimat. Und ob das jetzt, also so eine Diskussion, die man vielleicht mal vor 15 Jahren oder 20 geführt hat, ob das ein Ort ist, wo man sich wohlfühlt, ob das Beziehungen sind und so weiter. Ob nicht Dennis Yücel ist so ein relativ bekannter Journalist, weil er irgendwann mal in Istanbul sozusagen festsaß für seine Erdogan-Kritik, der dann anfing, die AfD so hinzustellen, als wäre sie, naja, ist halt eine alternative Vorstellung von Demokratie. Also kann man jetzt ja nicht verteufeln, dass Leute sozusagen klare Verhältnisse brauchen, weil die Institutionen, das ist ja alles viel zu kompliziert. Und wir hatten eigentlich nicht übel Lust zu gehen. Das war eigentlich sehr anders als viele unserer Veranstaltungen, Platz der Republik, wo tatsächlich ja Leute angefangen haben nachzudenken, wo die eigene Kraft herkommen könnte, wie eine Selbstorganisation anders aussehen könnte. Da fand ich, wir waren gestern in Eisleben, wo, naja, so ein ganz klassische Versammlung von Akteuren aus einer Innenstadt da waren, die also alle irgendwas machen, Konzerte veranstalten oder in der Kirche irgendwie dafür sorgen, dass Leute ins Gespräch kommen. Und, ach, was weiß ich, ein Musiker, der seine eigene Stadt liebt, Gregor Majewski.
5: Na, ich würde sagen, positiverweise würde ich sagen, es ist einfach auch schon mehr Platz hier. Also, dass die Leute Gärten haben, dass die Leute einen kleinen Garten mal schnell haben können oder sich auf dem Dorf ein Haus anschaffen können. Ja. Also ich würde sagen, das ist der Gewinn daran. Also hier ist, mein Nachbar ist gestorben, die Witwe hat gesagt, das Haus, ich will hier nicht mehr wohnen, du kannst es nutzen. Dann habe ich jetzt hier die zwei kleinen Häuser nebenan, die ich eben noch als Lager nutzen kann. Und das sind alles so Sachen, das kann man in Halle gar keinem erklären, in München sowieso nicht. Das finde ich, das sind so die positiven Effekte. Oder mein Nachbar hat sich zum Beispiel einen Aufführungsraum, einen Konzertraum ausgebaut in seiner Scheune und dann finden da eben Feste statt. Wir machen hier ein Straßenfest, einfach weil man das Gefühl hat, das macht die Stadt eben nicht mehr. Die sagt eben, das können wir uns nicht mehr leisten, gibt es eben kein Stadtfest, machen wir es. Da kommt da übrigens gerade der Nachbar, der hier den Herr Quenzel, genau. Dann ist ein Ärzte-Ehepaar nach Eisleben gezogen, die geben Wohnzimmerkonzerte und machen da gemeinnützige Spendenaktionen damit. Also viele solche Initiativen, ich glaube, die sind deshalb entstanden, weil man eben sagt, wenn man sich nicht rührt, ist nichts. Und ich finde, das ist irgendwie eine schöne Erkenntnis auch, zu sagen, lasst uns doch was machen. Hier ist nichts, aber die Stadt unterstützt uns auch und die lässt uns machen. Oder man hat Platz oder die Leute haben große Grundstücke, die Leute haben alle einen Hänger, die Leute haben, ich habe eine Beschallungsanlage, der Nächste hat einen Beamer. Irgendwas kann man damit machen und wir machen damit was. Ich finde auch den Vorteil, hier ist der Süße See gleich in der Nähe, ich habe ein Surfbrett, ich fahre da mal schnell hin zum Surfen. Also ich finde, hier kann man glücklich werden. Und ich würde sagen, was hat sich verändert? Ich glaube, viele sind eben nicht glücklich. Und das ist schade. Und da denke ich immer, wie kann man das machen, außer den Leuten, die anlachen und mit denen reden. Und hier nicht weggehen, sondern eben hier sein mit solchen Festen wie dem heutigen. Oder ich gebe auch manchmal Dia-Vorträge, wie ich um die Welt reise, dann trampe ich immer irgendwo hin. Und dann immer mal den Leuten auch zu erzählen, wie sieht so anders aus, wie haarsträubend und wie arm und wie beschwerlich ist da so ein Leben. Und ich glaube, dass man da gar nicht darauf hinweisen muss, zu sagen, guckt mal, wie gut ihr es habt, sondern dass denen das dann vielleicht ganz offensichtlich wird, wenn sie die Bilder sehen. Und das mache ich auch bei meinen Schülern, wenn der letzte Schultag ist, sagen die, können wir einen Film gucken? Das sage ich, einen Film können wir nicht gucken, aber ich kann euch zeigen, wie ich nach Afghanistan getrampt bin. Und dann relativiert sich das Leben hier von ganz allein.
4: Ja, ein kurzer Eindruck aus Eisleben. Gregor Majewski, ein 1000 Sasser, der da sozusagen einfach das beschreibt, was uns in vielen kleineren Orten in Sachsen-Anhalt begegnet ist, so eine Art selbst sich Mut machen, quasi so einen Selbstermächtigungsmoment immer wieder stark zu machen und das irgendwie auch einzufordern, dass das so die zukünftige Handlungsebene höchstwahrscheinlich sein wird. Also eben nicht darauf zu warten, ob da irgendwie infrastrukturell irgendwas gefördert wird, sondern eher eigene Netzwerke zu bilden. Und sichtbar oder hörbar wurden die aus meiner Sicht tatsächlich durch dieses Korax-Moment. Also durch so ein freies Radio, ich sag jetzt mal auf dem Land, was ja ein bisschen Quatsch ist, weil es sind ja auch alles Kommunen gewesen, in denen wir waren, je nachdem wie klein die waren, gab es aber trotzdem dadurch so ein Zusammenkommen, was sonst sich so jetzt nicht ohne weiteres herstellen ließe. Also es brauchte diese Bedeutung der Sichtbarkeit der eigenen Stadt, war so mein Eindruck. Sowohl in Eisleben als auch anderswo. Ich weiß nicht, wie ihr das wahrgenommen habt, also ob es da freies Radio bräuchte, um das Netzwerken zu vereinfachen.
3: Vielleicht muss man für die Hörerinnen und Hörer nochmal dazu sagen, also was wir eben gehört haben, war ja ein Ausschnitt aus einem Gespräch, das jetzt in Eisleben eben war, aus der Sendereihe Ein Platz der Republik. Und das ist eine Sendereihe, die ja jetzt seit gut 2 Monaten bei Radio Korax läuft und wo Radio Korax sich vorgenommen hat, verschiedene Städte zu besuchen, jenseits von Halle in Sachsen-Anhalt. Und der Hintergrund davon ist natürlich, dass wir jetzt eine anstehende Landtagswahl haben, bei der sich ankündigt, dass das politische Kräfteverhältnis, das sich gerade verschiebt, dass sich das eben auch abbildet in der neuen Zusammensetzung des Parlaments und dass das für uns natürlich auch was heißt. Und wenn wir uns das Wahlprogramm der AfD anschauen, steht Radio Korax damit ganz oben auf der Liste von den Initiativen, die AfD angreifen will. Und da haben wir uns eben gedacht, ja, es ist gut, irgendwie nochmal so über den hallischen Tellerrand hinaus zu blicken und in verschiedene Städte eben zu gehen, um so einen Eindruck zu bekommen, was ist denn eigentlich los, gerade in Sachsen-Anhalt und wer sind die Initiativen und Gruppen und Einzelpersonen, mit denen wir da ins Gespräch kommen können. Und genau, du hattest jetzt ja so ein bisschen gefragt, was für eine Rolle kann bei so einem Vernetzungsmoment halt Radio Korax spielen. Und ich habe so den Eindruck, dass das, also das freies Radio da ein voll wichtiges Moment ist, gerade in so einem Bundesland wie Sachsen-Anhalt, weil wir haben diese 2 großen Städte, Magdeburg und Halle. Und jenseits davon ist ja Sachsen-Anhalt sehr davon geprägt, dass es eben viele Mittelstädte sind, viele kleine Städte und dass da viel Fläche dazwischen ist. Und dass viele Leute, die da seit Jahren ganz stabile Arbeit machen, dass die sich oft nicht gesehen fühlen, so aus Perspektive dieser großen Städte irgendwie, und dass die das sehr dankbar angenommen haben, wenn wir da eben mit einem mobilen Radiostudio vorbeigekommen sind und einfach dieses Gespräch angeboten haben. Und irgendwie habe ich so das Gefühl gehabt, dass das immer für Euphorie gesorgt hat, wenn wir das so angeboten haben, eben irgendwie nochmal eine andere Art von Plattform oder eine andere Art von Hörbarkeit und Sichtbarkeit. Und ja, es waren immer sehr lebendige Gespräche eigentlich dann.
6: Ja, und ich habe auch den Eindruck, dass, also mein Eindruck von freies Radio machen oder was ist freies Radio, ist auch nicht, also oft nicht nur einfach eine, wir Bericht erstatten jetzt über einen Gegenstand und bilden den ab im Radio, sondern auch Räume zu öffnen, was ja vielleicht auch gerade dieser Musiker aus Eisleben eben beschrieben hat, was die da vorhaben, dass das irgendwie mit freiem Radio dann nochmal eine, also sozusagen ein Raum im Äther ist, aber gleichzeitig auch ein Raum vor Ort. Also wir das ja auch oft so erlebt haben, dass wir eingeladen haben zu Gesprächsrunden oder weil wir auch so ein bisschen in dieser Position waren, wir müssen jetzt erstmal diese Orte, diese Region entdecken, mit den Leuten ins Gespräch kommen, um überhaupt wirklich davon berichten zu können oder also und das hat dann ja auch immer dazu geführt, dass sich auch Menschen, die sich vielleicht auch kannten, aber teilweise auch nicht kannten, ja auch dann da vor Ort getroffen haben und sich in Beziehung zueinander gesetzt haben. Und also das glaube ich, vielleicht das weiterzuführen, also das würde ja das ja heißen, braucht es, deine Frage irgendwie, braucht es freies Radio irgendwie in der Fläche in Sachsen-Anhalt? Ich würde meinen, ja, es wäre ganz toll, wenn das weitergeführt werden könnte, weil da irgendwie auch sowas drinsteckt von, was du gemeint hast, dass da auch vielleicht eine Wichtigkeit, also dass man da irgendwie auch ernst genommen wird in, das machen wir und wir können das hier irgendwie abbilden und wir können das aber auch mal diskutieren, was wir eigentlich überhaupt machen.
4: Es war ja auch eine rhetorische Frage natürlich. Ansonsten wäre ja wahrscheinlich auch Korax nicht entstanden. Und lustigerweise damals als 98, als die Bewerbungen bei der Medienanstalt eingingen für offene Lizenz, da gab es durchaus auch eine Gruppe aus Blankenburg im Harz, die freies Radio machen wollten. Und es gab eine Gruppe aus Dessau, die freies Radio machen wollten. Es wurden aber nur drei lizenziert, nämlich die zwei unverdächtigsten in Naumburg und in Aschersleben. Und Halle wurde gar nicht lizenziert, weil das ist ja so ein Chaoshaufen und so weiter. Wir mussten dann mit so zwei Aktenordnern Unterstützerschreiben ankommen. Und damals gab es auch schon die Diskussion unter den ganzen Radiomachenden, das für das ganze Land eigentlich möglich zu machen. Und tatsächlich habe ich sowas mal sehen können in Indien, wo genau diese Community-Radios in der Fläche vorhanden sind und gar nicht so sehr in den Metropolen, sondern immer da, wo es Probleme gab, die zu behandeln waren und dann so Auseinandersetzungen stattgefunden haben vor Ort, in einem Dorf meinetwegen, wie man jetzt gemeinsam gegen Monsanto vorgeht zum Beispiel. Und das fand ich total interessant, weil das und eigentlich so eine Art, ja, so müsste es eigentlich aussehen und nicht die ganzen Freaks mit ihren tollen Musiken, die dann irgendwie 23 Uhr den Sendeplatz haben, damit auch diese Musik, ist alles toll, aber es hat eben doch mehr so einen Luxuscharakter in der Stadt, ne? Also das merken wir ja auch bei Korax, es kommen ganz viele Leute, die das als, um der Nische noch ein bisschen Platz zu geben und der Nische. Und es gibt natürlich auch ganz viel Auseinandersetzung über Gesellschaft und wir haben ja jetzt gesehen auf der Reise und sehen das ja immer noch, Lukas hat diese Dankbarkeit beschrieben. Ich würde sogar noch einen Schritt weiter gehen und sagen, dass zum Teil hatte ich den Eindruck, dass zum ersten Mal auch in so einer Klarheit formuliert wurde, was mache ich eigentlich hier in Halberstadt oder was mache ich eigentlich hier in Wittenberg genau. Das ist ja irgendwie, wenn ich es mache, mache ich es, ne? Und es hat eine Wirksamkeit vor Ort. Aber wenn ich es beschreibe in einer größeren Öffentlichkeit, kommt vielleicht auch nochmal so eine eigene Klarheit zustande, okay, was fehlt denn da eigentlich möglicherweise? Oder wie könnte ich das wie muss ich das in Zukunft vielleicht anders organisieren, wenn wir andere politische Verhältnisse haben, die wir in jedem Falle haben werden nach dem 6. September. Egal wie das ausgeht, die Wahl, merkt man ja jetzt schon, was für Diskussionen da stattfinden im Landtag in Bezug auf Unterstützung von Demokratie, Leben und so weiter und so weiter. Also das wäre gar nicht, und ich finde auch die Idee natürlich dieses dezentralen Radiomachens, auch wenn wir jetzt nur diese eine Frequenz hätten in Halle, die ja dann vielleicht auch irgendwann eine Landesfrequenz sein könnte. Man kann ja selber Sender aufstellen auch. Es gibt das Gesetz ja her. Dass dann so eine Art dezentrale Programmgestaltung ja auch denkbar ist, die wir ohnehin schon forcieren sozusagen fürs Morgenmagazin. Schönen guten Morgen all denen, die uns gerade nicht aus Halle zuhören, sondern von irgendwo in dieser Republik.
3: Ich finde auch nochmal die Perspektive andersrum eigentlich wichtig, weil du jetzt, Ralf, ja gesagt hast, okay, es ist für Leute cool, so eine Plattform, so ein freies Radio zu haben oder da zu Wort zu kommen, weil sie da nochmal anders drüber nachdenken können, was machen sie eigentlich die ganze Zeit. Ich habe auch so das Gefühl, die wissen natürlich auch, was sie machen die ganze Zeit und sind darin ja auch irgendwie total stabil. Und das war für mich dann andersrum irgendwie so euphorisierend, einfach in diese Städte zu fahren und diese Leute und diese Initiativen halt irgendwie kennenzulernen und auch irgendwie so Städte nochmal kennenzulernen, die für mich irgendwie so immer so, also Orte auf einer Landkarte waren oder so, oder wo ich die Namen natürlich kenne, aber wo es irgendwie total geil ist, da so einzutauchen und so ein bisschen so ein Stück weit irgendwie so andere Stadtgeschichten nochmal kennenzulernen und halt die Arbeit von den Leuten, die da aktiv sind, halt irgendwie kennenzulernen und da vor allen Dingen auch irgendwie so Orte kennenzulernen, wo ich so das Gefühl habe, dadurch, dass die nicht so Teil von so einer großstädtischen Szene sind oder so, dass da irgendwie so einen bestimmten Zauber oder sowas gibt und wir davon profitieren, dass wir solche Sachen dann wiederum als so Teil von unserem Programm werden lassen können.
6: Ich glaube, dass das gar nicht so richtig, wahrscheinlich passt das eher so zu Großstädten, die vielleicht auch weiter weg sind, aber wir waren letztens, hatten wir so einen Workshop, da ging es um so Szenarien, wie es danach irgendwie sein kann nach der Landtagswahl. Und da wurde dann gesagt, dass jetzt halt super viel deutschlandweite Aufmerksamkeit ist auf so dem Bundesland, auf so vor allem so ländlichen Regionen und dass das super gut ist, aber halt das höchstwahrscheinlich auch einfach nach der Wahl relativ schnell wieder abflachen könnte. Und das finde ich halt irgendwie auch spannend, weil ich auch das Gefühl habe, dass das sein kann und das nicht mal passiert, weil Leute irgendwie einfach scheiße sind und irgendwie nur so tun, als wäre es ihnen wichtig und danach ist es ihnen nicht mehr wichtig. Ich glaube, das ist gar nicht der Grund, aber ich kann mir trotzdem vorstellen, dass das passiert und da der Appell, aber das ist vielleicht eine Halle irgendwie doof, weil da wird es glaube ich nicht passieren. Also dass es halt auch in ländlichen Regionen einfach super viel stabile Leute gibt und irgendwie das einfach cool ist, die irgendwie mitzudenken. Aber jetzt nicht im Sinne von irgendwie, wir wissen es besser, weil wir kommen aus der Großstadt, sondern eher so ein Ding von einfach so zeigen, so ey, wir sind da und wir sehen euch. Und dann vielleicht nett verpackt, was ich hier halt super schätze und was glaube ich auch vielleicht sogar ein Vorteil sein kann von so Politarbeit, die wir zum Beispiel bei uns machen, ist einfach, dass wir glaube ich sehr gut befreundet sind und sehr doll auch checken, dass hinter Politarbeit doch immer Menschen mit Gefühlen und Emotionen und verschiedenen Meinungen stehen und irgendwie finde ich es sehr schön, dass wir da irgendwie immer das hinkriegen, darüber zu sprechen und halt nicht so eine krasse Spaltung passiert, die irgendwie gerade, die ich gerade beobachten kann. Und es ist auch, glaube ich, sehr schwer, es generell dazu viel zu sagen, weil man dann irgendwie immer für Leute wahrscheinlich Sachen sagt, die irgendwie falsch sind. Aber so, es gibt halt Orte, da bedeutet Spaltung halt danach, dass der Ort einfach verloren ist. Und das wäre bei uns auf jeden Fall der Fall. Deswegen gucke ich ganz oft mit sehr weinenden Augen in so Großstädte und sehe irgendwie Geschehen und denke mir so, Alter, was ist hier los? Und finde es einfach crazy. Und aber richtig schön, dass es bei uns auf jeden Fall nicht passiert. Und ich glaube, das ist was vielleicht auch Leute irgendwie von so wenig Leuten in ländlichen Regionen auch lernen könnten. Ja, das vielleicht an die ZuhörerInnen.
7: Ja, genau. Also ich glaube auf jeden Fall, dass so, ich möchte mich total dir anschließen. Und ich spüre auch deine, also ich checke auch deine vorsichtige Ausdrucksweise. Aber genau, mir geht es auch irgendwie darum, nochmal zu sagen, irgendwie miteinander reden ist ziemlich geil und löst ziemlich viele Probleme. Und ich weiß, dass es nicht immer leicht ist. Und wir können uns ja auch ordentlich streiten auf jeden Fall. Aber am Ende sitzen wir ja trotzdem wieder alle zusammen. Und ist auch vielleicht fast schon so ein bisschen hippiesker Ansatz. Aber es ist, also ich habe einfach gelernt, dass das ist, was zählt und wie ich mein Leben leben möchte. Und Kleinstädte können ziemlich cool sein. Auf jeden Fall. Da kann schon einiges abgehen und es lohnt sich auch herzukommen. Man kann hier zwar nur BWL studieren, aber vielleicht eine Ausbildung zur Tischlerin machen oder so.

0: Was wir hier gehört haben, waren zwei junge Aktivistinnen aus Quedlinburg, die ich da besucht habe und mit denen ich ein längeres Gespräch geführt habe, darüber, wie sie die aktuelle politische Situation wahrnehmen und vor allen Dingen, wie sie spezifisch auch die Situation in Quedlinburg wahrnehmen. Und ich fand es total interessant, was die beiden so erzählt haben. Also, dass ja, der Aktivismus in so einer Stadt wie Quedlinburg eine ganz andere Notwendigkeit hat und das irgendwie was bedeutet für das Miteinander. Und irgendwie hatte ich so das Gefühl, die haben, auch wenn sie das so ein bisschen relativiert haben, dass das sowas in Halle irgendwie eine Rolle spielt, habe ich so das Gefühl, das spielt total eine Rolle. Nicht in dem Sinne, dass man irgendwie so Differenzen nicht austragen soll oder dass es irgendwie wichtige Diskussionen gibt, die man nicht einfach so übergehen kann oder so, aber irgendwie doch, dass man so ein bisschen, ja, so einen Stolz vielleicht zurücknimmt oder irgendwie so eher oder dass man seine eigene Position auch in Frage stellt und wirklich auch zur Diskussion stellt irgendwie. Und das habe ich so ein bisschen so das Gefühl, ist so eine Botschaft aus Quedlinburg, die wir hier in Halle ganz gut gebrauchen können. Wie beziehen wir uns eigentlich aufeinander? Das fand ich irgendwie, ja, gutes Statement irgendwie.
1: Ja, ich musste auch, als sie eine der Aktivistinnen gesagt hat, irgendwie, ja, miteinander reden ist irgendwie wichtig, dass man das ja auch so ein bisschen abtun könnte, so von, ja, jetzt sollen jetzt alle miteinander reden, aber ich glaube, was darin auch so ein bisschen steckt, wenn das aus so einer Perspektive kommt von einer Person, die in einer kleineren Stadt wohnt, finde ich das irgendwie, also heißt das ja auch, also dieses Leben ist manchmal ja sehr viel, wenn das ein aktivistisches Leben ist, sehr viel konfrontativer. Also die Auseinandersetzungen, die man führt, das sind ja oft dann einfach mit Menschen, die man vielleicht einfach auch mehr kennt oder sich nochmal mehr begegnet, weil die Räume auch klein sind und dann eben genau diese Entscheidung, okay, wo hält man zusammen und wo bricht man, und dann haben ja Brüche manchmal auch noch eine andere Bedeutung, weil eben es gibt irgendwie weniger Orte, es gibt weniger Bezugspunkte und genau, das irgendwie, was jetzt Lukas, du auch meintest, irgendwie, dass man also sich davon auch was abschauen kann, aber das irgendwie auch nochmal irgendwie anders sieht, was das eigentlich vielleicht heißt, irgendwie da Kämpfe zu führen, da sich da zu entscheiden, da ein aktives Leben zu führen.
2: Ja, das. Ich hatte gestern lustigerweise einen ähnlichen Eindruck wie auch vorher schon, dass mir immer, wenn es um dieses Miteinanderreden ging, also dieses, das ist nötig und das müssen wir auch machen und so weiter, dass dann trotzdem Elephant in the Room eins immer nicht ausgesprochen würde, wie gehe ich mit den Leuten um, mit denen ich eigentlich nicht reden will. Und was gibt es da für Strategien? Und das wird erstaunlicherweise relativ häufig so ein bisschen umgangen, weil wahrscheinlich im Alltag das so oft auftaucht, wie es eben in Halle nicht auftaucht. Ja? Also diese Vorstellung sozusagen, ja, ich werde aber dauernd konfrontiert damit. Ich muss eigentlich in der Familie, in weiß der Fuchs, ich gehe Fußball spielen oder und habe diese Auseinandersetzung. Und das ist mir so klar vor Augen getreten, dass wir da dann doch schon ganz schön in dem Luxus auch uns bewegen können. In Halle anders als in Quedlinburg, anders als in Halberstadt, da geht es eben nicht. Und unabhängig davon, ob da eine Strategie für existiert, ja, vor Ort, das war mir irgendwie neu, so als Gegenwart, als Alltagsgegenwart.
1: Na, irgendwie musste ich gerade auch an so eine Situation denken, die wir in Wittenberg hatten, wo wir jetzt eigentlich Ende Mai hatten wir dann eine Live-Sendung gemacht und waren ein paar Tage da vor Ort, und dann hatten wir haben wir mitbekommen, wir hatten die Live-Sendung auch angekündigt, dass sich da ja Rechte angemeldet hatten, vorbeizukommen, Bekannte, und hatte so den Eindruck, dass in unserer Redaktionsgruppe, die ja aus Halle war, halt natürlich eine Aufregung da entstanden ist. Wie gehen wir damit um? Was machen wir? Und die Leute da vor Ort so waren, ja, gucken wir, die kommen immer mal vorbei. Und das war so, und die da aber irgendwie auch so eine andere, also schon eine Art vielleicht von Routine hatten, da auch ruhiger zu bleiben. Also das wurde jetzt nicht so abgetan, wie das wird nicht ernst genommen, aber also genau, es gibt da glaube ich irgendwie auch andere Erfahrungen, eben auch wieder, weil das halt vielleicht auch näher ist, also weil die Räume kleiner sind, weil man sich mehr begegnet, und das war aber jetzt nicht mein Eindruck, dass da nicht Kämpfe geführt werden, sondern dass sie, also dass das, also so, genau, sehr klare Kämpfe da geführt werden. Wir aber irgendwie noch nicht von diesen, also wir das irgendwie so nicht kannten, glaube ich, irgendwie mit diesen, wir bleiben ruhig, wir kennen die Situation und lassen das mal so auf uns zukommen. Ja.
0: Was das betrifft, muss ich auch an Gespräche denken, die ich in Kalbe in der Altmark geführt habe. Da hatten wir auch eine Gesprächsrunde, wo dann irgendwann auftauchte als Strategie, die da vorangestellt wurde, dass die Leute dort gesagt haben, wir haben uns eigentlich angewöhnt als Strategie auch in Gesprächen und in Konfrontationen und so weiter, so eine Strategie der radikalen Freundlichkeit irgendwie zu haben. Und das war was mich erstmal irritiert habe, weil ich irgendwie so gesagt hatte, angesichts der aktuellen politischen Entwicklung kommt es ja schon auch irgendwie drauf an, seinen Standpunkt klar zu machen und konfrontativ zu sein und irgendwie was abwehren zu müssen. Und ich habe dann aber darüber nachgedacht und habe gedacht, so diese radikale Freundlichkeit, das steht dem gar nicht entgegen, sondern also da gibt es, also die Leute in Kalbe haben das sehr eindrücklich erzählt und in Kalbe und in der Umgegend, dass die halt mit den Leuten, die AfD wählen, tagtäglich zu tun haben und dass das total nah ist und dass man deswegen sozusagen auch anders drüber nachdenken muss, wie rede ich mit den Leuten, und das mit der radikalen Freundlichkeit ist ja nicht nur was, wie gehe ich mit meinem politischen Gegner um, sondern wie gehen wir eigentlich miteinander um und also was entwickeln wir für eine Atmosphäre in unseren Zusammenhängen und so. Und genau, die beiden Leute vom Unordnungsamt in Kalbe, die haben auch gute Sachen erzählt, fand ich, wie sie jetzt mit der aktuellen Situation umgehen.
3: Wir haben echt schon öfter darüber nachgedacht, wie es bei uns auch sein könnte oder so. Wir könnten uns schon vorstellen, dass wir mal Ziel von einem Angriff werden oder so. Haben uns da lange auch drüber unterhalten, wie weit wir uns aus dem Fenster hängen und so. Und haben gedacht, wenn wir uns jetzt verstecken oder so, dann verhindern wir es auch nicht, weil wir können uns nicht ganz rausziehen oder so, und haben gedacht, nee, wir machen einfach das transparent und bauen darauf auf eine Bekanntheit, so diese Bekanntheit. Deswegen nutzen wir auch so eine Gelegenheiten, ins Fernsehen oder ins Radio zu kommen, nicht damit wir irgendwie uns berühmt fühlen oder so, aber das gibt uns eine Art Sicherheit, so eine gefühlte Sicherheit, und auch dieser große Freundeskreis, den wir jetzt wieder so in der Zeit, die so ein bisschen in Richtung Not geht oder so, dass man da so zusammenruckt oder so, und das ist unsere Strategie so ein bisschen auch.
4: Angefangen vor anderthalb Jahren im Herbst, Anfang November, als hier diese Montagsspaziergänge oder Demos sich immer mehr radikalisiert haben. Da sind so recht radikale Gruppierungen wie Hartz verteidigen, die da mitmarschieren. Dann kamen die Freien Sachsen dazu und allen möglichen anderen gesichert recht extremen Gruppierungen. Und da haben wir gedacht, wir müssen die kleine Gruppe der linken Engagierten jungen Menschen, die auf dem Domplatz immer auch dagegen gehalten haben, aber die wirklich sehr wenige waren und die das schon ziemlich lange durchgehalten haben, wir müssen die wirklich unterstützen. Und es gab so ein breiteres Bündnis. Und als wir dann dazu aufgerufen haben, also ich bin Zeitzeugin für die friedliche Revolution und war eingeladen zu einem Bürgerfrühstück in Blankenburg. Dann habe ich, als ich da meinen Vortrag gehalten habe über die friedliche Revolution, habe ich am Ende gedacht, ja, aber ich kann jetzt nicht nur über die Vergangenheit reden, jetzt müssen wir über die Gegenwart reden. Und habe dann spontan gesagt, und jetzt heute gründe ich die Omas gegen Rechts im Harz und habe eine Unterschriftenliste rumgehen lassen, wer mitmachen möchte. Und dann habe ich das woanders auch verbreitet und habe dazu aufgerufen bei dieser Kundgebung, dass alle, die mitmachen wollen, mitmachen können. Und da haben sich wirklich ganz viele gleich gemeldet. Und dann kam auch Support von anderen Oma-Gruppen aus Halle und aus Magdeburg. Ich kannte die auch schon, aber ich habe lange Zeit gedacht, naja, so alt fühle ich mich jetzt noch nicht, dass ich so als Oma bezeichnet werden will. Und dann ist mir aber immer mehr aufgegangen, dass das wirklich ein politischer Begriff ist und dass es Eitelkeit da außen vor bleiben muss und dass es völlig egal ist, ob man biologische Oma ist. Und es ist eine totale Frauenpower in dieser Gruppe. Und das Wichtige ist wirklich, denke ich, bei Omas gegen Rechts für mich nochmal, die Zielgruppen, die AfD skeptisch sind, das sind oft Frauen in unserem Alter, die sich oft auch gar nicht so politisch doll engagiert haben, aber die trotzdem die AfD skeptisch betrachten. Und die können wir halt wirklich erreichen, sozusagen in unserer Pia von Auge zu Auge.
5: Mir war auch klar geworden, nie wieder ist jetzt. Jetzt muss ich Gesicht zeigen, jetzt will ich mich engagieren, weil jetzt stehen die Landtagswahlen bevor und da geht's um was. Und ich bin in der Lage, ich habe 3 Enkel und ich möchte, dass die auch friedlich, demokratisch groß werden.
6: Also ich bin jetzt nicht in der unmittelbaren Gründungsphase, wie Angela war, also dabei gewesen. Aber ich habe das dann irgendwann mitbekommen, dass es hier diese Oma-Gruppe gibt. Und dann habe ich mich da ganz schnell engagiert. Ich war bei den Versammlungen mit oder Aktionen zu starten. Und ich höre und habe immer wieder gehört, auch von anderen, einfach auch älteren Menschen. Ja, aber wir wissen gar nicht, wann da wieder was ist. Und können wir das nicht immer in der Zeitung lesen und so. Also viele Menschen, ältere Menschen, möchten sich engagieren, möchten einfach auch dabei sein, möchten sich für Demokratie engagieren. Und auf diese Art und Weise ist es also einfach vielen Menschen möglich, sich zu beteiligen im Kampf gegen Rechts, für Demokratie, gegen Hass und Hetze.
4: Und wir haben wirklich die Erfahrung gemacht, dass die Oma-Gruppe so ein bisschen so ein Scharnier ist zu der bürgerlichen Zivilgesellschaft, denen manche Protestformen zu radikal sind. Oma verstehen wir nicht biologisch, sondern das ist sozusagen der Name der Initiative oder manche sind auch im Verein. Es gibt 2 Strukturen für die Omas gegen Rechts. Es gibt auch Männer, die dabei sind. Es gibt auch wirklich ziemlich junge Frauen, die dabei sind, denen einfach diese Form der überparteilichen, aber ganz klar trotzdem politischen Initiative und des Engagements gefällt. Und wir setzen halt wirklich sehr, gerade hier im Harz, auf Gesprächsangebote. Wir bedienen auch so ein bisschen das Klischee, ja, Oma gilt ja erstmal so ein bisschen als harmlos und hilfsbedürftig. Und davor haben zum einen die Leute nicht so schnell Angst oder belächeln sie auch ein bisschen. Das kriegen wir schon auch manchmal ab. Aber wir erleben auch wirklich, dass ein ganz positiv besetzter Begriff ist. Und wir spielen damit, indem wir zum Beispiel zu einer Kaffeetafel einladen, Kaffeeklatsch mit so Blümchengeschirr, was wir alle überhaupt gar nicht zu Hause benutzen. Ja, aber das bauen wir dann auf, aber lauter Sammeltassen und dann gibt es Kekse und Kuchen und dann laden wir die Leute ein, also auf öffentlichen Plätzen, auf der Straße, ja, und reden mit den Leuten, machen Gesprächsangebote und da entwickeln sich wirklich auch sehr lange und intensive Gespräche zum Teil. Wir waren auch zusammen in Riesa und wir haben mit Bündnis Widersetzen und so, ja, da auch so Trainings gemacht, aber das machen nicht alle. Von daher ist das auch wichtig, wenn wir was in der Zeitung schreiben, das wurde mir auch immer wieder gesagt, wenn wir uns irgendwo beteiligen, dann sagen viele, dann komme ich auch dahin. Dann weiß ich, das wird nicht so extrem, dass ich mich da unwohl fühle.
6: Dass es eben nicht so extrem ist wie in der Jugendzeit und trotzdem aber auch widerständig.
4: Stabil.
5: Oder jetzt in Bernburg hatten wir einen Stand, ja, und der war unweit von einem AfD-Stand. Und da habe ich für mich festgestellt, dass viele zu uns kamen, um sich einfach erstmal wirklich zu erleichtern, ja, die voller Angst sind, was da passiert.
2: Ja, ein Eindruck aus Halberstadt. Die Omas gegen Rechts, das ist ja auch tatsächlich in der Stadt immer so ein bisschen so ein, ah ja, schön, die gibt es auch noch. Aber das spielt sozusagen im ländlichen Raum eine viel größere Rolle. Genau in dem von Lukas schon eben beschriebenen Übersetzungsmoment. Also ein Angebot zu machen, was anders tickt als eine Gegendemo. Das hat genauso seine Berechtigung im Harz, aber eben, die haben auch weiter berichtet, dass sie zum Beispiel die Einzigen sind, die Wahlplakate für andere Parteien auf den Dörfern aufhängen, weil das macht sonst keiner. Das machen weder die Parteien, weil lohnt sich ja nicht, und vor Ort gibt es halt niemanden und dann rennen die halt rum und hängen da Plakate auf von Parteien, die sie vielleicht selber gar nicht wählen, nur damit die da hängen und damit es auch ein anderes Bild sozusagen für die Leute vor Ort gibt. Das ist stark und das war mir vorher so nicht so bewusst tatsächlich. Sie hören übrigens das Morgenmagazin, falls Sie sich fragen, also Morgenmagazin auf Radio Korax, falls Sie sich fragen, warum hier so rumanalysiert wird. Wir sind schon seit Monaten auf der Reise durch Sachsen-Anhalt und machen immer wieder Stationen in kleineren Orten, um letztlich auch das mitzubekommen, was da passiert und welche Vielfalt, das unglaubliche Vielfalt, das zum Teil in so Mini-Orten gibt, wo also 10 verschiedene Vereine, Bündnisse existieren, die allesamt sich natürlich irgendwie auch kennen und dann mal so an einem Tag tatsächlich zusammenkommen. Es lohnt sich also gerne auch mal bei freie-radios.net so ein bisschen nachzuhören. Platz der Republik heißt diese ganze Serie und das sind mittlerweile schon fast 100 Beiträge, die da zusammenkommen aus den verschiedenen Städten Sachsen-Anhalts. Spannend fanden wir auch, was für Strategien die Leute so natürlich entwickeln gerade. Und da gab es dann so lustige Reminiszenzen. Gestern zum Beispiel in Eisleben war ein ganz junger Schauspieler, der so ein bisschen von seiner Theaterarbeit, also was Theater leisten kann, als im weitesten Sinne Spiegelbild der Gesellschaft und da Gedanken anzustoßen. Und auf die Frage, was denn so bei immer stärker werdender AfD dann so geht, kam er quasi auf einen Ostvergleich, witzigerweise.
7: Ich finde es ganz wichtig, dass man bestimmte Narrative nicht akzeptiert und nicht respektiert. Ich habe aus diesem Grund einen Text auf die Homepage gestellt, danke Antifa, ich bin Antifa, ich stehe dazu. Ich habe in Leipzig diese ganzen antifaschistischen Demonstrationen mitgemacht, mit Platz nehmen. Ich habe das hier unterstützt.
2: Auch schön, kommen wir gleich nochmal drauf. Also der Schauspieler heißt Julius und ist im Theaterensemble in Eisleben.
8: Was natürlich passieren kann, ist wirklich, wie sie anstreben, patriotische Stücke, es dürfen nur deutsche Stücke gespielt werden, es darf nur so und so. Aber ich sag mal so, die Kunst findet immer einen Weg, Widerstand zu leisten und Möglichkeiten zu entdecken, unter der Hand das System zu kritisieren, wie Bertolt Brecht es auch schon ganz gerne damals gemacht hat, der dann leider eben ins Exil musste. Aber deswegen kann man sich eigentlich darauf verlassen, dass die Kunst immer ein sicherer Ort bleiben wird und auch weiterhin für Demokratie, Vielfalt und Menschenrechte einstehen wird und das auch offenkundig zeigt und dafür auch immer ein Zuhause ist für alle Menschen, die dem sich anschließen wollen.
2: Also es gibt, wenn man so in Halle Gespräche führt, gibt es schon so, würde ich sagen, bei der Hälfte aller Gespräche kommt immer so ein fast schon kulturpessimistischer oder überhaupt so ein grundpessimistischer Zug durch, was natürlich auch ein Ausdruck von Hilflosigkeit ist und von ja, dem, was uns alle gerade betrifft, sowas wie, oh Gott, was für eine Scheißwelt leben wir eigentlich. Aber gleichzeitig entstehen in diesen ganzen kleinen Orten schon so ein Selbstverständnis, so eine Strategie aus meiner Sicht, naja, dann fighten wir das jetzt eben und das wird schon. Das fand ich irgendwie total interessant, also das häufiger, viel häufiger als in Halle. Vielleicht nur so ein Eindruck, ich weiß es nicht genau.
1: Na, ich habe mich auch eher gefragt, ob das einfach beides ist und beides, also weil es ist ja auch, also dass es da einen Pessimismus gibt, finde ich einfach auch realitätsnah und gleichzeitig, dass es ja trotz dessen sich Strategien überlegt werden müssen, was können wir trotz dessen machen? Also der Pessimismus hängt ja auch zum Beispiel auch daran an, ja, Förderung und Existenzängsten, die ja, wo ja Kultur auch daran hängt, an Räumen, an ja, Förderung für die Projekte, die umgesetzt werden sollen. Und gleichzeitig ja, ist es natürlich voll, also kann ich mir das vorstellen und es ist gut, das zu hören, dass sich halt irgendwie auch ja, Schauspielerinnen, Künstlerinnen natürlich auch da jetzt nicht daran, an dem Pessimismus nur stehen bleiben und sich Gedanken machen schon.
0: Diese Haltung jetzt erst recht, die ist mir auch oft begegnet in den Gesprächen, die wir in den verschiedenen Städten jetzt in den letzten Monaten geführt haben. Und ich hatte aber jetzt auch, als ich das gehört habe, noch so einen anderen Gedanken. Deshalb, weil ich viele Gespräche geführt habe, wo es auch darum ging, so einen Bogen zu schlagen von den 90er Jahren zu heute. Und viele, mit denen ich da gesprochen habe, die haben eben die Baseballschlägerjahre in der sachsen-anhaltinischen Provinz halt irgendwie erfahren. Und da, also was eine extreme existenzielle Gewalterfahrung auch zum Teil gewesen ist und die Leute da irgendwie so aus einer schieren Notwendigkeit heraus Strategien entwickeln mussten, wie gehen sie da eigentlich mit um? Und dann fallen einem natürlich aber auch Unterschiede auf. Also jetzt ist die AfD so stark und irgendwie so eine klassische Neonazi-Szene, die hat auch irgendwie Auftrieb, aber das ist vielleicht gar nicht so das, was im Zentrum gerade aktuell steht, sondern irgendwie so ein ganz anderes politisches Kräfteverhältnis irgendwie. Und ich habe aber das Gefühl, dass sich auch was anderes verändert hat, weil das, was die von den 90er Jahren erzählt haben, das war ganz oft, wir mussten uns entscheiden. Und das war also eine ganz klare Entscheidung, also wenn wir gegen Nazis sind, dann heißt das auch was und dann müssen wir da auch Konsequenzen halt irgendwie draus ziehen. Und ich habe so das Gefühl, dass da in diesen zwei Jahrzehnten vielleicht irgendwie so, also 90er bis so Anfang der 2000er oder so, dass es da noch viel mehr so eine unabhängige politische Subkultur halt irgendwie gab. Und das ist mir jetzt nur so aufgefallen, weil die eine Frau eben so erzählt hatte, oder du hattest das erzählt, das sind so die einzigen, die halt von den anderen Parteien Wahlplakate aufhängen, wo ich mich so frage, ist das überhaupt eine Perspektive oder ist das nicht auch so ein Teil von dem Problem, was wir gerade haben, dass man oft irgendwie so, ja, nur sozusagen die Teile des Bestehenden irgendwie verteidigt, die nicht ganz so schlimm sind wie die AfD und es aber eigentlich eine andere Perspektive braucht, auch eine Perspektive, die da irgendwie darüber hinausgeht. Und ich habe so das Gefühl, das war damals viel stärker irgendwie diese Perspektive da, also Subkulturen oder was hieß Punk, das hieß nicht nur irgendwie eine bestimmte Vorliebe für Musik zu haben, das auch, sondern das hieß aber eben auch unabhängige Strukturen zu haben, Netzwerke zu haben, eigene Häuser, AZs zu haben und so weiter. Und irgendwie habe ich so das Gefühl, das braucht, also das ist eine langfristige Sache, aber das braucht man eigentlich viel mehr, diese unabhängigen Strukturen, die auch irgendwie sich unabhängig machen können von den anderen.

0: aussah und dass man da, also zu der Situation, die jetzt auf uns zukommt, und das fand, also dass irgendwie da vielleicht jetzt, also ich denke auch, dass Gewalt immer mehr spürbar auch ist, aber eben diese politische, das, also das ja perspektivische politische Machtverhältnis eben wahrscheinlich auch dann das Entscheidende eben ist, und dass irgendwie, dass das in die Institution reingeht. Und ja, deshalb wir also auf jeden Fall wieder diese Räume, freie Räume uns wieder mehr erschließen müssen. Freie Räume eben auch, kann ja heißen, hier auf der Straße jetzt, hier am Radio Kiers vielleicht auch. Wir werden dann auch mit Leute werden heute noch kommen hier und mit uns in Diskussion treten über die aktuelle Situation, über Perspektiven in zum Beispiel Kunst- und Kulturräumen.
1: Ja, ich hatte, also zuhörend sozusagen, natürlich auch den Gedanken, es ist fast schon ein bisschen zynisch, aber vielleicht tut es einfach noch nicht genug weh. Ja, also diese, das Anfang der 90er war es überhaupt gar nicht möglich, sich dem zu entziehen. Also man konnte nicht irgendwie einen Radiosender anmachen und Musik hören. Oder man konnte jetzt nicht so ohne weiteres in, ich kann mich erinnern, ich habe am Rheinischen Platz gewohnt, da gab es auch ein besetztes Haus. Und ich wusste, wenn ich da abends hingehe, das war so das Einfallstor für Merseburger Rechte, die gerne sozusagen das als erstes Objekt sozusagen angegriffen haben. Und so ist man da losgegangen. Also das war völlig klar, dass es sozusagen eine ganz andere Bedrohungslage war, als wir das im Moment. Also es hat im Zuge von Lichtenhagen kaum jemand über Kanter gesprochen. Und die Politik, die rechte Politik, die es damals, die dahinter stand, hinter den Pogromen, die alle kennen, ne? Hoyerswerda, Lichtenhagen, das kennt jeder Mensch. Aber wie die politische Großwetterlage war, das war katastrophal. Das war eigentlich eine Art Republikanerpolitik, die die CDU-CSU damals gemacht hat. Und das ist nicht auf dem Schirm. Und so ähnlich haben wir das jetzt auch. Also wir haben sozusagen eine rechte bis rechtsradikale Politik, nicht nur von der AfD. Und das ist aber so, das läuft so im Hintergrund, und dann hört man die Leute schon danach schielen, na, hoffentlich kann die CDU in Sachsen-Anhalt ein gutes Bündnis nach der Wahl schmieden. Und ich denke immer, diese CDU, Gott, also eigentlich müssten ja beide Parteien sofort gebannt werden und so weiter, also egal. Also d'accord, ich glaube auch, es braucht einen viel höheren Selbstorganisationsgrad und auch, glaube ich, nochmal ein ganz anderes Verständnis von, wie sehen Widerstandsformen aus und wo kommen die her und was für Organisationsgrade braucht es dafür? Absolut.
2: Wir sprechen hier über die aktuelle politische Situation im Korax Morgenmagazin, auch zu hören bei anderen freien Radios im bundesdeutschen Raum. Und wir sitzen hier live am Reileck in Halle. Und ich würde sagen, wir hören erstmal Musik, um dann über Arbeitskämpfe zu sprechen.

0: Letzte Woche war Radio Korax im Rahmen des Projekts Ein Platz der Republik in Zeitz und in Pauscha zu Gast. Und in Pauscha, das ist so 20 Kilometer von Zeitz entfernt, da haben wir unter anderem auch Tom Karwart getroffen. Der arbeitet bei Rotkäppchen in Freiburg, also bei der Firma, die den berühmten Sekt herstellt. Und er ist bei der NGG organisiert, also bei der Gewerkschaft Nahrung, Genuss, Gaststätten. Und der Anlass für das Gespräch, das wir mit ihm geführt haben, ist gewesen, dass es bei Rotkäppchen immer wieder Arbeitskämpfe gegeben hat. Also 2023 wurde zum ersten Mal bei Rotkäppchen in Freiburg gestreikt. Und auch aktuell gibt es da Forderungen im Rahmen von Tarifverhandlungen, die jetzt im September wieder aktuell werden. Wir hören Tom Karwart über die Forderungen bei Rotkäppchen.
1: Unsere Forderung ist ganz einfach. Wir wollen gleichen Lohn für gleiche Arbeit. Wir wollen das verdienen, was unsere Kollegen im Westen auch verdienen. Das ist das Ziel der NGG, das für uns durchzusetzen, mit uns durchzusetzen. Und das wollen alle Beschäftigten hier in der Region.
0: Also die Forderung ist eine Angleichung der Löhne an das Lohnniveau in Westdeutschland. Und da ist ja der Hintergrund einfach, dass es in vielen Bereichen immer noch einen Lohnunterschied von bis zu 30% gibt. Und da ist die Forderung eben, die Tarife anzugleichen. Dazu muss man vielleicht sagen, dass Rotkäppchen da eine ganz interessante Geschichte hat. Also Rotkäppchen gab es ja schon in der DDR und im Zuge der Wende sind dann durch die Treuhandverwaltung auch ganz viele Leute bei Rotkäppchen entlassen worden. Also es gab da quasi eine Entschlackung der Belegschaft. Aber das Besondere ist eben, Rotkäppchen hat überlebt diese Zeit. Also es haben sich dann 4 ostdeutsche Manager und ein westdeutscher Manager zusammengetan und haben es eben geschafft, die Firma durchzubringen und eben auch wieder zu einem Marktführer zu machen. Aber es ist jetzt eben auch da so, dass es diesen Lohnunterschied zum Westen gibt. Und Tom Karwart berichtet hier über die Tarifverhandlung von 2023, wo er auch direkt an den Verhandlungen beteiligt gewesen ist.
1: Es war eine sehr spannende Erfahrung, gegenüber der Arbeitgeber zu sitzen und mitzubekommen, wie so das Denken aus der Perspektive des Unternehmens heraus ist. Da haben wir auch gesehen, dass in den ersten 3-4 Verhandlungen fast gar nichts passiert ist, weil unsere Forderung ist der Westangleich, das war von vornherein klar. Und die Arbeitgeberseite versucht sich halt immer so ein bisschen davor zu drücken und das Ganze hinauszuzögern. Und ja, da fallen halt auch Argumente, wie das im Osten günstiger gelebt werden kann. Und das ist halt ein Argument, was nicht nachzuvollziehen ist. Für mich zeigt, wenn ich weniger bekomme als mein Kollege im Westen, dass ich weniger wert bin. Und das kann irgendwo nicht sein.
0: Gleichzeitig ist diese Auseinandersetzung, von der Tom Karwart hier berichtet, nicht auf Rotkäppchen beschränkt, sondern es geht auch darum, ein bestimmtes Lohnniveau für eine ganze Branche zu erkämpfen. Und deshalb hat Tom Karwart auch andere Betriebe in der Region besucht, zum Beispiel die MEG-Gruppe. Also das ist die Firma, die quasi das Saskia Mineralwasser für Lidl produziert. Tom Karwart dazu, was eben diese betriebsübergreifende Auseinandersetzung bedeutet.
1: Also wir versuchen uns halt gegenseitig zu unterstützen, indem wir zu den anderen Betrieben mitfahren und dort die Kollegen unterstützen, die auch ja mit für mich einstehen. Ne? Also wir fordern das ja als Region gemeinsam, diesen Einriss der Lohnmauer. Und von daher gibt es ja kein unser Betrieb, euer Betrieb, sondern es ist halt irgendwo ein Gemeinschaftsprojekt und da kann man sich auch gemeinsam unterstützen. Und da war das für uns selbstverständlich, uns von Anfang an irgendwo auch mal zu besuchen und zu unterstützen. Ich war 2020 bei den letzten NG-Tarifvertragsverhandlungen in Rosbach-Furt, MEG Rosbach. 2023 war ich dann in Leisling und habe dann da die Kollegen besucht zum Manteltarifvertrag. Es wäre halt schön, wenn man das halt noch mehr ausbauen könnte.
0: Jetzt sind die Arbeitskämpfe bei Rotkäppchen und bei MEG überhaupt kein Einzelfenomen, sondern es gab in den letzten Jahren tatsächlich in Sachsen-Anhalt und in ganz Ostdeutschland ziemlich viele Arbeitskämpfe. Und dazu hören wir Daniel Kuller, der auf seinem Blog Classless Kuller immer wieder auch über Arbeitskämpfe schreibt.
2: Tatsächlich ist in Sachsen-Anhalt in den letzten Jahren wie auch fast überall im Osten, vor allen Dingen in Thüringen und in Sachsen, ja auch einfach wahnsinnig viel gestreikt worden. Seit 2018 rollt einfach so eine Riesenstreikwelle durch die ostdeutschen Bundesländer, angetreten von diesem ersten Konflikt damals bei Teigwaren Riesa, die 2018 dann irgendwie mal festgestellt haben, Moment mal, was müssen wir eigentlich machen? Wir kriegen so viel weniger als die Leute, die im gleichen Unternehmen im Westen arbeiten. Und dann sich erstmal informiert haben, Moment mal, wir brauchen erstmal einen richtigen Betriebsrat. Wir müssen erstmal richtige Wahlen abhalten. Wir müssen hier erstmal alle in die Gewerkschaft. Wir müssen hier erstmal einen Tarifvertrag haben. Und das ist wirklich alles, das ist auch so offensichtlich, wie das so lange überhaupt nichts passiert irgendwo. Und das ist jetzt einfach wie so eine Welle losgerollt. Es sind jetzt einfach hunderte von Betrieben, die mittlerweile einfach das gemacht haben, sich da stolz wie Bolle einfach mal Und das ist auch in Sachsen-Anhalt passiert, auch in unglaublich vielen Betrieben. Es passiert auch immer noch die ganze Zeit. Und es kriegt einfach keiner mit. Es redet einfach keiner drüber. Auch Linke machen das kaum zum Thema. Also da immer vor Ort, ja klar, taucht das so ein bisschen auf. Aber das Bewusstsein dafür, dass es diese Streikwelle überhaupt gibt und dass die eben auch in Sachsen-Anhalt eine ähnlich große Rolle spielt, ist, glaube ich, nicht wirklich vorhanden.
0: Daniel Kuller hat hier von so einer Selbstermächtigung gesprochen, die Teil von solchen Arbeitskämpfen ist. Und das ist was, was Tom Kawat, der bei Rotkäppchen arbeitet, auch aus seinen eigenen Erfahrungen bestätigen kann.
1: Das war ein durchaus positives Gefühl. Also ich möchte mich ja dafür einsetzen, dass nicht nur ich, sondern auch meine nachfolgenden Generationen irgendwo ein besseres Leben hier mussten haben. Und dafür stehe ich gerne ein. Und das ist einfach ein sehr bindendes Gefühl auch, gemeinsam mit den Kollegen dann draußen zu stehen und zu fordern. Das schweißt einfach zusammen.
0: Wenn wir jetzt auch in diesem Zusammenhang auf die anstehenden Landtagswahlen blicken, da muss man eine Sache ganz klar sagen, das ist vielleicht jetzt auch irgendwie so ein Kommentar von mir als Lukas, dass die AfD ja wirklich gewerkschafts- und arbeitnehmerfeindliche Position vertritt. Also die AfD spricht sich immer wieder gegen eine Erhöhung des Mindestlohns aus, sie ist gegen Allgemeinverbindlichkeit von Tarifverträgen, sie will das Streikrecht einschränken, also will die Belegschaften auf so einen Betriebsfrieden halt verpflichten und sie will den Handlungsspielraum von Gewerkschaften einschränken. Das sind nur so diese konkreten betriebspolitischen Aspekte. Es geht ja noch weiter mit der Steuerentlastung für Reiche, die die AfD vorsieht, mit der Einschränkung der gesetzlichen Rente, mit dem Abbau von sozialstaatlichen Leistungen, mit dem höheren Druck auf Arbeitslose und so weiter. Also das sind Positionen, die man beobachten kann bei der AfD. Das schreiben die natürlich nicht so in ihr Wahlprogramm für Sachsen-Anhalt oder so, aber das sind die Positionen, die man halt irgendwie wahrnimmt aus der AfD. Und das finde ich tatsächlich auch so ein bisschen erschreckend, dass diese sozialpolitischen Inhalte der AfD auch von linker Seite eigentlich viel zu selten thematisiert werden. Also das ist auch was, was ich so selbstkritisch für den Kontext der freien Radios halt irgendwie sagen würde. Ich habe gestern so ein bisschen auch nochmal so freie-radios.net so durchsucht nach diesem Aspekt. Dazu gibt es eigentlich kaum was. Gleichzeitig ist es so, und das sagt auch Daniel Kuller, dass eigentlich gerade in den Arbeitskämpfen und in den Gewerkschaftsstrukturen ein enormes Politisierungspotenzial steckt.
2: Das sind aber genau die Strukturen, die halt tatsächlich erstmal überhaupt Leute politisieren, die ihnen erstmal klar machen, dass sie was ändern können, wenn sie sich zusammentun. Das erzeugt eben auch Organisationseffekte, die sind dann nicht nur selber in der Gewerkschaft, dann sind die Kinder dann auch in der Gewerkschaftsjugend, wenn die in die Ausbildung kommen. Gewerkschaftsjugend ist im ganzen Osten der Backbone von allen möglichen Protesten, auch gerade so irgendwelche CSDs so in der Provinz, das würde ohne Gewerkschaftsjugend aber immer halb so groß sein, glaube ich. Damit geht das los. Da sind dann mal Leute, die sich irgendwie mal wieder so ein Bewusstsein davon verschaffen, wo sie sich da eigentlich befinden in dieser ganzen Auseinandersetzung und sich einfach auch viele von den, ja, weiß ich nicht, offensichtlicheren arbeitskräftefeindlichen Sachen der AfD einfach nicht mehr einreden lassen. Also da ist ja ganz viel Programmatik auch drin, die jetzt so durchrutscht, weil der restliche politische Betrieb halt einfach auch schon so Default bürgerlich ist, so Steuern senken und wir müssen jetzt wieder mehr arbeiten und bam, bam, bam. Das geht nicht einfach so an Leuten vorbei, die gewerkschaftlich organisiert sind, die wissen, was das heißt, die wissen, was damit gemeint ist und wessen Politik das ist sozusagen.
0: Soweit hier in diesem Morgenmagazin ein kleiner arbeitskampfpolitischer Block. Ich wollte das letzte Wort aber hier erstmal nochmal Tom Kawat überlassen mit so einer Art kleinem Aufruf.
1: Also mir wäre noch wichtig, dass ich halt alle Beschäftigten, die irgendwo jetzt in einem Lebensmittelbetrieb arbeiten oder auch allgemein in der Region jetzt hier im Osten arbeiten und zuhören, sich überlegen, verdiene ich vielleicht dann doch weniger als meine Kollegen, wäre es an der Reihe, irgendwo auch mal Forderungen zu stellen und mich halt nicht immer nur, unterbuttern zu lassen oder sich ausbeuten zu lassen für einen Niedriglohn. Das wäre mir noch wichtig, dass wir einfach als gestärkte Formation irgendwo für uns kämpfen können.
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0: Trouble von Conny Converse. Hier schallt's so schön über das Reileck. Ist irgendwie so toll, die tolle Musik im öffentlichen Raum zu spielen. Und als ich gerade Conny Converse gehört habe, dachte ich, erinnert mich das ein bisschen an Sarah Beach, die jetzt hier neben uns steht. Und es ist voll schön, dass du da bist. Genau, du hast ja vor uns schon einen Soundcheck gemacht und irgendwie, als ich die Töne erklingen hören habe, dachte ich, voll schön, dass ich Conny Converse mitgebracht habe. Irgendwie ist das jetzt, und jetzt kommt es direkt, eine schöne Überleitung. Und schön, dass du da bist, Sarah.
1: Ja, danke, dass du mich eingeladen hast, Lisa, oder ja, alle vom Morgenmagazin. Und dass es hier draußen stattfindet, das ist richtig schön hier. Die Sonne kommt gerade um die Ecke, erleuchtet unsere Ecke.
0: Bist du Frühaufsteherin?
1: Ja, bin ich geworden, tatsächlich.
0: In Sachsen-Anhalt.
1: Ja, genau. Seitdem ich hierher gezogen bin, bin ich Frühaufsteher. Nein. Ich habe natürlich vorher das Lotterleben eines Studenten geführt und bin ganz mal lange aufgeblieben. Aber irgendwann, ich weiß nicht, hat man nicht mehr so viel von dem Licht mitbekommen und man hat so... ich weiß nicht, die ganzen Strukturen waren verschoben und irgendwann habe ich so einen Cut gemacht mit dieser Lebensweise und habe mich entschieden, immer so um 6 aufzustehen, tatsächlich.
0: Und jetzt führst du das Leben einer disziplinierten Künstlerin.
1: Allerdings, ich versuche da hinzukommen, ja.
0: Ja, du hast ja ganz viele Projekte, magst du was erzählen, was du, heute spielst du bei uns Solo, was?
1: Genau, das habe ich noch nicht so oft gemacht tatsächlich, weil ich sonst immer in Bandprojekten gespielt habe oder auch immer noch spiele. Und zwar habe ich eine ganz lustige wie Karussellband, wo wir sind zu viert und 3 von uns wechseln ganz oft die Instrumente. Das heißt, also wir sind so 3 Mädels und jede von uns ist eine Songschreiberin, obwohl der Junge, der dazugekommen ist, auch 2 Songs geschrieben hat und beigetragen hat jetzt zu dem Projekt. Und aber das heißt, dass dann immer die jeweilige Songwriterin an die Hauptgitarre und die Hauptvocals geht und wir dann durchwechseln, dann gehe ich mal an den Bass oder ans Schlagzeug und deswegen ist das so eine wilde Fahrt irgendwie durch unterschiedliche Arten und Weisen Songs zu kreieren und das ist die Band Highway Patrol und wir spielen sogar auch in Halle jetzt.
0: Am 4.9., oder? Spielt ihr,
1: nee,
0: oder?
1: Das ist die andere Band, aber andere. Wir spielen am 26.9. auch auf dem Galgenberg in dem Lokal. Da gibt es ja so ein kleines ein Biergarten, Restaurant, Konzert. Rabatz, genau heißt das. Und das Rabatz. Ist in der Gartensparte auf dem Galgenberg, wenn irgendjemand Lust hat, vorbeizukommen. Da ist die Karussellband am 26.9. spielt dort. Und am 4.9. spielt auch am gleichen Ort die andere Band von mir, Greedy Vultures, gierige Geier. Und wir machen so Western, wir sind von Western inspiriert und aber auch tatsächlich von so Hawaii-Klängen und Surf, ja, wir haben auch so eine wilde Mischung auf jeden Fall, genau.
2: Und du hast ja für uns so jetzt so Solo-Songs vorbereitet, die du jetzt spielst in diesem Morgenmagazin. Und wenn ich mich nicht täusche, hast du ja auch selber sozusagen jetzt alleine auch Sachen veröffentlicht, ne?
1: Noch nicht.
2: Noch nicht, aber kommt.
1: Ja, genau, ich bin noch auf dem Weg dahin. Tatsächlich... habe ich nämlich auch Lust, noch so ein paar von den Songs, die ich auf dem Klavier spiele, rauszuhauen. Und genau, das ist dann nochmal eine andere Nummer, weil ich bisher jetzt immer Gitarre gespielt habe und gesungen habe in den Bands. Und das wird nochmal so anders. Ich weiß ja nicht, wie ich das... genau, das wird sich zeigen dann so. Aber genau, aber ich habe jetzt von meinem Solo-Projekt auch 2 Songs reingeschmuggelt. Der Rest ist tatsächlich so von den Bands, was ich da für Songs geschrieben habe, aber solo performt.
2: Genau, jetzt haben wir schon viel über deine Musik geredet. Dann hören wir den ersten Song, oder?
1: Okay, los geht's. Der heißt Batman.
2: Mic an. Kommt noch nicht irgendwie.
0: Sarah richtet sich noch ein. Kurz jetzt. Sarah Beach am Reileck Radiokiosk. Ihr könnt auch rumkommen, wenn ihr sehen wollt, wie es hier aussieht. Wenn ihr sehen wollt, wer Sarah Beach ist.
2: Aber das Mikro ist immer noch nicht zu hören, ne?
3: Vom Morgenmagazin. Jetzt. Okay. Ja, der erste Song heißt Bad Man, aber kann genauso gut auch eine Bad Woman sein. Also das ist jetzt nicht so gendermäßig festgelegt.

0: Probleme zu geben, nicht wahr, oder? Nee, hört sich gut an.
1: Hört sich gut an, ja, wie wir gehört haben. Sarah Beach live im Korax Morgenmagazin.
2: Ja, ich habe gerade überlegt, dass, also das war ja schon immer so, wenn das hier vom Kiosk läuft, das Radio, hat man das Gefühl, das müsste eigentlich immer so sein. Also, dass Radio im öffentlichen Raum stattfindet, weil es ist ja ein öffentlicher Raum. Und nur wenn es aus dem Studio kommt, ist das so ghosty für alle, die Radio hören. Hier gehen die Leute natürlich vorbei, weil es ist ja ungewöhnlich, dass früh um, weiß gar nicht, 8.18 Uhr irgendwo Live-Radio passiert. Aber ich könnte mir das super vorstellen. Das würden wahrscheinlich Nikolai und Torben, die uns hier so tatkräftig unterstützen, nicht so ohne weiteres befürworten. Doch!
1: Ja, ich finde, das ist irgendwie auch so ein besonderer Halle-Moment irgendwie, dieses Kiosk-Radio irgendwie. Also das ist was ich irgendwie selten in anderen Städten erlebt habe, dass es halt irgendwie diesen Kiosk halt irgendwie hier gibt, den es ja schon lange gibt, seit DDR-Zeiten, und der jetzt halt irgendwie vom Herr Fleischer Kunstverein halt irgendwie genutzt wird für kleine Ausstellungen. Und jetzt halt eben hier mitten im öffentlichen Raum, während die Leute zur Arbeit laufen oder zur Arbeit fahren, hier halt schon so ein Live-Radio stattfindet. Ja, also kommt auch gerne vorbei, wenn ihr gucken wollt, wie das hier aussieht.
0: Ich habe das letzte Mal Radio hier am Radiokiosk war, glaube ich, auch ein Morgenmagazin, und ich habe das, also habe mich, wir hatten vorhin schon ja über Gravodruck gesprochen und habe jetzt irgendwie darüber nachgedacht, ob eigentlich, als dieses Gebäude noch nicht stand oder es weiter hinten stand, die Sonne hier mehr durchgebrochen ist und dass man nochmal so ein bisschen schöneres Morgengefühl hatte.
2: Ja, wir können ja einfach auf die Kreuzung rücken.
0: Ja, das wäre cool.
2: Also ich bin ja hier seit langem mal wieder zu Gast bei Radio Korax und habe die letzten 10 Jahre eigentlich nichts anderes gemacht als mobiles Radio, das heißt, ich kenne es gar nicht mehr anders, und ich kann jedem und jeder nur empfehlen, sich dem auch auszusetzen. Das ist es natürlich auch. Wir setzen uns ganz smart hier natürlich und sehr gemütlich aus, aber sich wirklich irgendwo mitten in irgendeine Fußgängerpassage in Kreuzberg zu setzen, oder da passieren einfach unvorhergesehene Dinge, wie jetzt zum Beispiel ist Olaf hier vorbeigekommen, ganz zufällig am Reileck. Natürlich nicht. Wir haben Olaf Nachtwey eingeladen, da er seit Jahrzehnten in der freien Theaterszene unterwegs ist und das eines der vielen Bereiche ist, die im AfD-Wahlprogramm quasi unter dieser Klausel Kultur muss zukünftig ein Vorzeichen patriotisch tragen, wie wir es aus Ungarn ja auch kennen und erlebt haben, wie sich Theaterlandschaft dort verändert hat. Wie geht ihr denn, Olaf, und du ganz persönlich mit genau dieser Situation um? Was hat sich denn vielleicht auch in den letzten Jahren schon verändert? Das ist ja nicht ein, da kommt gerade eine Gewitterwolke an, sondern das ist ja ein schleichender Prozess, der schon länger geht, vielleicht aber auch nicht. Also wie geht ihr damit um, dass gerade diese Entwicklung, was heißt das eigentlich für die freie Theaterszene, wie die beiden Gruppen, in denen du aktiv bist?
3: Naja, freie Theaterszene heißt ja, dass wir abhängig sind von Projektförderungen oder von möglicherweise längerfristigen oder von mehrjährigen Förderungen. Und Kultur-, Kunstförderung ist halt eine kommunale Angelegenheit, das heißt sozusagen abhängig von den jeweiligen Möglichkeiten der Kommunen und Länder. Und dann gibt es noch den Bund. Und die Kürzung der Mittel ist natürlich irgendwie auch eine schon seit Jahren eine große Diskussion, weil natürlich irgendwie die Haushaltssituation sich in den Kommunen, Ländern halt angestetig verändert oder verschlechtern. Das heißt, kommt weniger Geld rein, es geht mehr Geld raus. Und eine dieser Ausgaben ist natürlich irgendwie die Kultur als sogenannte freiwillige Aufgabe und ständig quasi von Streichungen betroffen. Und jetzt konkret war es natürlich irgendwie im Bund so, dass halt im letzten, der letzte Bundeshaushalt wurde beschlossen mit zwar einem Anstieg der Kulturmittel, der Ausgaben für Kultur, allerdings innerhalb dieses Spektrums der Kulturausgaben halt einen Wertewandel. Ne? Also die Stiftung Preußischer Besitz hat wesentlich mehr Geld bekommen, die sogenannte freie Szene. Also wenn wir über den Kultur reden, gibt es halt einen Verband der freien Produktionshäuser, der freien internationalen Produktionshäuser, Und die wurden schlicht, da wurde die Förderung schlichtweg gestrichen. Und das heißt, für so ein Haus wie das Hau in Berlin oder Kampnagel in Hamburg oder Hellerau in Dresden, dass sie einfach 300.000 Euro weniger haben. Und das geht halt komplett durch. Ne? Also das heißt, irgendwie weniger Mitarbeitende, weniger Projektmittel, weniger Produktion. Ja, und ich habe noch nicht euer Energielevel am Morgen.
1: Ja, kein Problem. Also was so die Situation der freien Theaterszene betrifft, da wollen wir auch gleich später dann nochmal drauf zu sprechen kommen, wenn Nicole Tröger auch mit in die Gesprächsrunde dazukommt vom WUK-Theater hier in Halle. Olaf, wir haben dich ja auch eingeladen, weil wir ja zusammen Teil von diesem Projekt Ein Platz der Republik sind. Ralf, Lisa und ich, wir haben jetzt so in dieser ersten Morgenmagazinstunde schon angefangen, also ein bisschen so zu diskutieren, was haben wir eigentlich für Erfahrungen gemacht jetzt in den verschiedenen Städten, wo wir im Rahmen dieses Projekts unterwegs waren. Jetzt warst du ja einer derjenigen, die dieses Projekt, Ein Platz der Republik, auch mit initiiert haben und mit angestoßen haben. Vielleicht kannst du mal erzählen, was so der Ausgangspunkt war oder was für dich irgendwie so Überlegungen waren oder auch vielleicht irgendwie so eine Notwendigkeit zu sagen, wir müssen jetzt so ein Projekt machen oder das ist auch sinnvoll und gut, das ins Radio reinzutragen.
3: Ja, und das Radio rauszutragen. Ne? Also Radio Korax ist natürlich ein wunderbarer Sender und ein wunderbares Projekt. Und es sollte überall Radio Korax geben. Und das war so ein bisschen der Punkt oder der Ausgangspunkt zu sagen, wir tragen Radio als eine Empfangssituation, ne? in den sachsen-anhaltinischen Raum. Und der umgekehrte Weg, wir machen auch Stimmen sichtbar oder hörbar in dem Falle. Und das war der Ansatz und ich glaube, das ist auch bis dato ganz, ganz gelungen. Also ich bin sehr, sehr überrascht von den Stimmen, die hörbar gemacht sind. Und was das Interessante ist, wir reden natürlich über die Wahl in Sachsen-Anhalt mit dem Fokus auf Sachsen-Anhalt und dann haben wir eine Medienöffentlichkeit, auch eine bundesweite Medienöffentlichkeit, die halt von so einem Katastrophenhype geprägt ist. Ne? Also es gibt jetzt sogar auch Live-Ticker der Prognosen und die sind natürlich irgendwie scheiße, aber die Stimmen, die halt oder die Möglichkeiten, die wir hörbar machen, also es gibt wirklich in auch in kleineren Dörfern, in mittelgroßen Städten gibt es überall Menschen, die sich engagieren, die ähnlich zusammenkommen wie wir hier am Rheileck und die im Tun sind. Und die Stimmen wollten wir sichtbar machen, machen wir sichtbar und hörbar. Das ist natürlich irgendwie auch ein Bild der Gegenwart und möglicherweise auch der Zukunft, was so ein bisschen Hoffnung macht in diesem ganzen Katastrophenwahnsinn.
2: Du hast ja relativ viel Orte auch selbst miterlebt. Gab es irgendwas, wo du selbst, wir haben uns vorhin darüber schon mal unterhalten, was für uns so ein, vielleicht auch so neue Sachen waren, die wir gar nicht erwartet hätten. Gab es bei dir auch sowas, wo du gesagt hast, oh, interessant, krass?
3: Ja, ich glaube, da bin ich auch nicht allein. Ne? Also wir haben ja die Redaktion vom Platz der Republik, waren ja solch, dass Menschen sich zusammengefunden haben, um sich Orten zu widmen und da zu schauen und auf die Orte, wo ich stärker hingeschaut habe, ist und war Bitterfeld und Eisleben und von Bitterfeld war ich einfach insofern überrascht, weil es dort seit dem Herbst 26 eine Gruppe gibt, die einmal im Monat zu einer Kundgebung aufruft und zusammenfindet und da entsteht wirklich eine diverse, vielfältige Szene, wo das queere Antifa-Mensch neben einem CDUler mit einer Deutschlandfahne steht und das hat mich erstmal sozusagen überrascht. Ich dachte, wie kommt das denn? Und dann aber halt einfach zu sagen, okay, was ist die Einigung? Und die Einigung ist halt, dass wir auf diesem Platz hier gerade stehen und im besten Fall ist die Einigung Grundgesetz und eine öffentliche Aushandlung und das findet da statt. Und wie sich sozusagen da die Situation auch verbessert hat oder vergrößert hat. Also es kommen immer mehr Menschen da zusammen und es ist wirklich eine Raumnahme und eine Platznahme dieser Kundgebung am ersten Monat im Monat, am ersten Montag im Monat und am 31.08. 18 Uhr wieder. Das ist toll, das hat mich überrascht.
0: Olaf, also wenn ich mich jetzt recht entsinne, warst du auf jeden Fall in Bitterfeld mehrmals unterwegs und in Eisleben das sind auch Orte, die du auch schon länger kennst und du bist ja auch in Sachsen-Anhalt groß geworden, ja genau und ich habe mich gefragt, was Also warst ja auch eine Weile unterwegs, bist jetzt irgendwie auch wieder in Halle. Was sind das auch vielleicht da, was hast du da, das ist jetzt eine mega große Frage, aber vielleicht auch für Veränderungen wahrgenommen in dem Sinne, wenn du jetzt da auch wieder zurückgehst und siehst, was da, also du warst ja, meintest ja auch, bist auch ein bisschen wie überrascht, was da eigentlich alles passiert. Genau, was waren da so deine Eindrücke, als du jetzt auch an diesen Orten warst, die du auch ja, aus einer anderen Zeit auch kennst?
3: Naja, einmal ganz, die Oberfläche ist natürlich irgendwie sehr gut hergestellt. Ne? Also jetzt mal, wenn wir über Bitterfeld reden, das war eine der dreckigsten, oder es war glaube ich die dreckigste Stadt Europas, ne? In den 80er Jahren. Und man fährt ja jetzt irgendwie, oder man bewegt sich durch Bitterfeld und denkt so, oh, es ist irgendwie pittoresk und hübsch und da irgendwie hier dieses kleine Bürgerhäuschen und da halt einfach die Fachwerkzeile und so weiter. Das sieht halt irgendwie wahnsinnig schön aus, ne? Was fehlt, sind natürlich irgendwie die Menschen und aber dieses dieses Spannungsfeld von wahnsinnig viel Platz und oder von Räume, die da sind, ne? Also jetzt im Vergleich zu Berlin, München, Hamburg, Leipzig, wo es eben diese Räumlichkeit nicht gibt. Und also das ist erstmal ein Raum, der auch da ist. Ne? Und wenn dann Leute zusammenkommen und sagen, so, oh, wir haben irgendwie Bock, wir suchen als Band einen Raum, wir suchen ein Atelier, wir suchen einen Treffpunkt, wir wollen ein Kino machen, da gibt es einen Raum, das ist da einfach irgendwie unproblematisch möglich, ne? Wenn man es denn will. Ne? Und diese kleinen Initiativen, die gibt es ja auch. Ne? Und diese zu verstärken und dass dann auch sich schlichtweg auch eine Kultur verändert. Ne? Also das Kultur ist ja immer, wie nehmen wir Gegenwart wahr? Wie essen wir? Wie reden wir miteinander? Wie lachen wir miteinander? Das meint ja im Wesentlichen Kultur. Und diese Kulturveränderung lebt halt von diesen kleineren Initiativen, die es da halt einfach gibt.
1: Ich glaube, ich würde auch nochmal an die Frage von Lisa anknüpfen, was irgendwie so Veränderungen betrifft, weil das hatten wir vorhin auch schon so ein bisschen, weil die Idee von Ein Platz der Republik ist ja auch so ein bisschen über den hallischen Tellerrand hinaus zu blicken und irgendwie so einen Eindruck zu gewinnen, ja, wie sind denn Initiativen aufgestellt und was beschäftigt die in Sachsen-Anhalt oder auch so ein Bild zu bekommen von Sachsen-Anhalt als politisch-sozialem Konstrukt. Und das führt aber natürlich ja auch dazu, wenn man diesen Blick über den Tellerrand hinaus wagt quasi, dass man dann wieder auf Halle auch irgendwie so zurückblickt. Und das fand ich jetzt irgendwie interessant, weil wir jetzt so zusammenarbeiten in diesem Projekt Ein Platz der Republik. Ich habe dich jetzt in dem Rahmen auch erst kennengelernt und du warst ja aber auch in den 90er Jahren schon in Halle. Und das, um diesen Blick auf Halle zurückzulenken quasi, das finde ich interessant, weil ich viele Geschichten kenne aus Halle, wie das in den 90er Jahren war. Und das ist ja da im Grunde auch irgendwie wie so ein Kräftemessen gab, was irgendwie so dazu geführt hat, dass irgendwann Halle eher eine alternative oder linke Stadt vielleicht gewesen ist, zumindest von der Kulturszenerie her. Wie blickst du da drauf zurück, wenn wir jetzt uns mit den Landtagswahlen beschäftigen, mit der aktuellen politischen Situation, was hat sich denn vielleicht hier in Halle auch verändert?
3: Ja, was hat sich verändert? Also kurz, weil du sagst 90er Jahre, ne? Und war ja sozusagen auch der Alles ist möglich Mensch immer wieder die 90er Jahre in den Raum stellt. Ich empfand die 90er Jahre als eine sehr, sehr gewalttätige Gesellschaft und eine sehr gewalttätige Zeit. Und in Halle war es insofern aushaltbar, weil es halt dann doch eine ganze Reihe von schlichtweg Häusern und Projekten gab. Ne? Also es gab, glaube ich, 7 oder 8 besetzte Häuser, aus denen halt sich Projekte entwickelten, die eine Öffentlichkeit herstellten. Und diese Momente waren schlichtweg auch ein Schutz, ne? Ein Schutzraum und hatten natürlich irgendwie dadurch auch die Stadt verändert. Ne? Dass es die Kellnerstraße in Halle am Hallmarkt gab, wo jeden Abend in der Kneipe 20 bis 30, auch mal am Wochenende 50 oder bei größeren Festen 100 Leute waren, hat die Innenstadt verändert. Ne? Also für einen Nazi, der an naheliegenden Busbahnhof Nazi-Sachen machen wollte, war es einfach eine extrem gefährliche Situation. Und das war wichtig für die 90er Jahre, dass der öffentliche Raum, du sprachst von Kräftemessen, war ja auch so, ne? Polizei war nicht vorhanden, Zivilgesellschaft war nicht vorhanden. Was es gab, war eine extrem gewalttätige Nazi-Szene. Und was es auch gab, war eine antifaschistische Gruppe und Initiativen, und eben auch Hausprojekte. Und das hat eine Atmosphäre geprägt. Und das war für andere, wenn Menschen aus anderen Städten kamen, aus anderen Oststädten kamen, sagten so, Mann, das ist ja lustig, ich laufe hier irgendwie durch den Marktplatz, über den Marktplatz und da hängen am Händel-Denkmal Punker rum und am Hallmarkt in der Kellnerstraße Transparente. Und hier scheint ja wirklich eine andere Atmosphäre zu sein. Und das war wichtig, ne? Also für eine schlichtweg auch eine seit einigen sagt man Safe Spaces, aber es war im Endeffekt aus sicheren Orten entstandene Atmosphäre in der Stadt, die zwar fragil war, aber halt das war wichtig.
2: Vielleicht mal, wenn wir das romantische Bild der schlagkräftigen Antifa der Anfang 90er Jahre mal aufnehmen. Ich habe damals in der Rheinstraße gewohnt und gegenüber vom GIG und habe sozusagen die Angriffe aus der Provinz auf das GIG auch miterlebt, hautnah, und dann aber auch die erste große Antifa-Demo, wo mehrere tausend Leute, das staute sich sozusagen hier vom Rheileck bis hoch in die Trotauer Straße, das war so ein Ermächtigungsmoment. Und vielleicht mal Blick auf die Gegenwart, das ist eben auch ein bisschen so eine Romantik, ja, also ja, linke Stadt Halle, wenn wir uns die AfD-Zahlen angucken als Beispiel oder auch einfach schlicht die Wahlkarte, dann spricht das ein bisschen eine andere Sprache. Kann das sein, dass sich sozusagen Halle in diesem Gefühl auch so ein bisschen eingerichtet hat? Und eigentlich dabei, naja, Halle ist auch Silberhöhe, Halle ist auch, sind all die Randgebiete, also südlich vom Markt geht das ja schon los, dass es eigentlich für viele Leute kaum besucht wird. Ist das vielleicht so eine Art Reminiszenz auf irgendwas, was mal war, aber gar nicht mehr da ist, aus deiner Sicht?
3: Ach nein, das ist ja auch alles noch da. Also was ich natürlich bei Lukas fragte, was hat sich verändert? Dann gab es natürlich irgendwie Mitte der 2000er Jahre halt die Programme, die für Demokratie und Weltoffenheit und die natürlich sozusagen eine politische Bildung, eine politische Vermittlung und eine kulturelle Vermittlung möglich machten, und das hat natürlich auch sehr viel bewirkt, ne? Und diese Förderung, die dann natürlich sozusagen auch Stellen, Positionen möglich machten und auch ein anderes Agieren, also auf einmal gab es Möglichkeiten, Anträge zu stellen und mit den Anträgen Projekte zu realisieren, das steht ja in Frage, und das wird in Frage durch ganz klar durch die AfD gestellt. Da müssen wir uns nichts vormachen. Also die ganzen Gelder wird es nicht mehr geben, und es wird dann Backlash geben in Zeiten, die wir uns, glaube ich, jetzt im Moment nicht so richtig vorstellen können. Also wir können es uns vorstellen. Ja, aber trotzdem werden ja einfach die Menschen da sein, und die Frage ist halt, wie reagieren wir, oder wie ist es möglich, weiterhin Strukturen, Orte möglich zu machen, wahrscheinlich auch ohne Geld. Also gibt es Modelle der Solidarität, auch im Bund zu denken, ne? Wir können irgendwie andere Strukturen, auch zum Beispiel Radio Korax auch unterstützen. Das wird eine Frage sein, und der Ansatz war ja auch bei Platz der Republik, dass wir halt in klar aus Halle, aus dieser Bubble Halle auch in andere, kleinere Städte gehen und dort schauen, was gibt es da, und genauso da braucht es ja genau eine Solidarität, ne? Also wir waren gestern zum Beispiel in Eisleben, haben dort mit Leuten gesprochen, die halt einfach toll sind, tolle Sachen machen. Die sagen aber auch so, von Halle wissen wir eigentlich relativ wenig. Manchmal fühlen wir uns alleine. Also dass wir da auch mal quasi eine praktische Solidarität zeigen. Das heißt, so Veranstaltungen hingehen, Veranstaltungen initiieren und einfach ein Bewusstsein dafür schaffen. Und das brauchen wir halt irgendwie im Kleineren, genauso auch im Größeren. Und das liegt vor uns und ist aber auch möglich.
2: Vielleicht, das Ganze ist ja auch ein bisschen kräftezehrend, ne? Wenn, es sind ja jetzt nicht irgendwie 200 Leute, die hier durch Sachsen-Anhalt reisen, und es sind schon viele, aber unterm Strich für so eine Aufgabe, also wenn man sich überlegt, was ein öffentlich-rechtliches Radio an Lokalredaktionen eingestampft hat, weil es eben aufwendig ist. Gab es immer wieder die Gespräche, ja, das müsste viel länger gehen, das müsste natürlich über die Wahl hinausgehen. Was für Strukturen kannst du dir denn vorstellen für so ein landesweites Radio-Korax-Szenario im weitesten Sinne? Unabhängig davon, wo jetzt sowas herkommen könnte im Sinne der Finanzierung, ja, dass man da auch all die Unkosten decken könnte, aber Aber so grundsätzlich, was für ein, das würde ja was verändern, ne? Von so einer lokalen, nicht kommerzielles Lokalradio, heißt das immer, Mediendeutsch, hin zu einem überregionalen Anspruch sozusagen der Vernetzung. Was bräuchte es denn da aus deiner Sicht?
3: Oh, die Frage würde ich gerne an euch zurückgeben. Also ich meine, Radio Kurk, es hat doch seit wie vielen Jahren jetzt?
2: Seit 26
3: Jahren Erfahrung in einer Selbstorganisation, zumindest in Halle. Und ich weiß nicht, wie viele MitgliederInnen es gibt und wie viele Redaktionen es gibt, aber ist es, die Frage zurück, ist es denn denkbar, quasi die Erfahrung jetzt mal größer zu denken und ein multilokales Radio in Sachsen-Anhalt?
2: So, wir fragen einfach mal nach, oder? Bei Radio Korax. Die sind ja hier alle in dem Kiosk drin, die sieht man nur nicht. Das sind bestimmt 100 Leute oder mehr. Das sind ja die ganzen Mitglieder, sind ja hier immer präsent. Also wenn Sie mal vorbeikommen wollen und mit den Leuten von Korax reden wollen, dann können Sie einfach zum Reileck kommen, an den Radiokiosk. Das ist so voll hier. Das ist unglaublich. Und da können wir ja mal diskutieren, wie wir das Ganze machen mit dem Land und dem Bund auch.
0: Ich fand das gerade ganz interessant, was Olaf gemeint hat, dass die Leute in Eisleben sagen, die wissen eigentlich nicht so viel von Halle. Und ich würde sagen, die Leute in Halle wissen nicht so viel manchmal von den Leuten in Eisleben. Und das, Lukas hatte zum Beispiel auch ein Interview, was ihr auch nachhören könnt, wie eigentlich fast alles, was wir im Platz der Republik entstanden ist, zum Beispiel bei Radio Koax oder freieradios.net mit David Bekrich geführt von Miteinander e.V. und der davon auch gesprochen hat, was macht vielleicht Sachsen-Anhalt aus, und das, was auch Sachsen-Anhalt ausmacht, ist auch eine Fragmentierung. Und ich finde, das merken wir irgendwie auch ein bisschen in unserem jetzt, also oder ich in dem Bewegen in Sachsen-Anhalt, dass manchmal ich das Gefühl habe, oh, ich bin jetzt wie auf so einer kleinen Insel, da passiert total viel und die Leute sind in sich total gut vernetzt, aber dass dann manchmal wie diese Brücken dazwischen so fehlen. Und ich glaube, da kann zum Beispiel Radio ein ganz tolles, eine ganz tolle Vermittlung sein, sich miteinander in Beziehung zu setzen, in Diskussion miteinander zu treten und mehr voneinander zu wissen, auch also eben über dieses Radio, aber auch, ich glaube, wir sind da jetzt ja auch ein bisschen erstmal da reingegangen, wir müssen uns erstmal auch vernetzen. Viele von uns kommen ja, wie Olaf jetzt nicht zum Beispiel aus Sachsen-Anhalt, sondern wohne jetzt fast seit 10 Jahren schon in Halle, aber habe mich gut hier eingesessen, aber war nicht so viel in Sachsen-Anhalt bisher unterwegs.
2: Und wusstest du, dass Wittenberg in Sachsen-Anhalt liegt?
0: Ja.
2: Ja?
0: Das aber
2: wegen Uni?
0: Ja. Nee, nicht wegen der Uni, wegen ICE. Nach Berlin fährt man ja zum Beispiel über Wittenberg.
2: Ich hatte so das Gefühl, zum Beispiel bei Wittenberg, was bei mir immer völlig aus dem Fokus war, ja, also klar, man weiß irgendwie, das gibt es da im Nordosten von Sachsen-Anhalt, aber es ist ja sozusagen schon fast an der Grenze zu Brandenburg, gleichzeitig an der Grenze zu Sachsen, und dass da nun die Verschiedenheit überhaupt nicht so bewusst. Wir hatten ein sehr interessantes Gespräch mit einem Paul Martin, der bei der Evangelischen Landesakademie für Bildung sozusagen der Referent ist, der einfach eine glasklare AfD-Analyse abgeliefert hat in so einem Gespräch.
4: Dann ist es natürlich jetzt so, wir werden jetzt gehört, weil es gibt so einen wohligen Grusel am Faschismus im Bürgerlichen. Und jetzt, man guckt auf Sachsen-Anhalt, auf Mecklenburg-Vorpommern, kann mal zeigen, da ist es so schlimm. Das halte ich also schon medial auch für ein Problem. Was mir oftmals fehlt, ist eine wirkliche Analyse dessen, was gerade umtreibt. Es gibt eine Dysfunktionalität unserer Demokratie in Blick auf das, was Menschen an Erwartungen haben. Woran das liegt, das müsste man einfach mal anschauen. Dass die AfD keine Lösung hat, das müsste eigentlich auch denen, die sie wählen wollen, klar sein. Aber sie verweisen auf etwas, was wirklich ein Problem ist. Es gibt Ungerechtigkeiten, es gibt strukturelle Ungerechtigkeiten. Es gibt das Gefühl, abgehängt zu sein, und das ist nicht nur gedacht, ja, die Städte sind schön. Das ist ganz witzig. Ich habe auf der Homepage mal geschrieben, dass ich das Privateigentum problematisieren möchte. Und da haben sich viele Leute drüber aufgeregt, weil sie vielleicht den Unterschied zwischen Privateigentum und persönlichem Besitz nicht so richtig verstehen. Also niemand will von irgendjemandem die Unterhose haben. Es geht bei Privateigentum um das, was mir strukturell Macht gibt. Wohnraum, Produktionsmittel und so weiter. Das ist einfach ungerecht verteilt. Menschen erleben sich hier abgehängt, obwohl es ihnen eigentlich gut geht. Ich habe schon den Vergleich mit Leipzig 1988 und jetzt gesagt. Aber es gibt so ein Gefühl und das ist nicht nur falsch. Und es gibt meines Erachtens keine adäquaten Antworten darauf. Wenn man sich jetzt auch anguckt, was in der Bundesregierung an Kürzungsplänen kommt, dann sind das immer die, die ohnehin schon marginalisiert sind. Und das, die Notwendigkeit, mit der es verkauft wird, das ist natürlich Quatsch. Man kann was anderes machen. Ne? Aber das erzeugt ein Gefühl von Ungerechtigkeit, dass man Leuten die Stimme zu geben bereit ist, die eigentlich die ganze Sache noch verschärfen würden, wenn sie ihr Programm umsetzen würden. Und das zeigt, dass das, was wir die ganze Zeit versucht haben, nämlich mit Argumenten da irgendwas zu bewegen, dass das der falsche Ansatz war. Es geht nicht um Argumente, es geht um Emotionen. Und das haben wir nicht verstanden. Es gibt in dem Buch Der Name der Rose eine wunderbare Stelle, wo der Azon von Melk, der Benediktiner Noviz, seinen Meister fragt, wie das mit diesen Ketzern ist. Und er sagt, na, die Leute folgen den Ketzern, die gerade da sind. Die Idee, dass die Leute sich für die Lehren der Ketzer interessieren, das ist die Illusion aller Ketzer. Eigentlich geht es gar nicht darum. Und wir haben das gesehen, das BSW war erfolgreich, weil die Stress versprochen haben. Die AfD ist nachhaltig erfolgreich, weil sie nachhaltig Stress verspricht. Wir wissen alle, dass die keine Lösung haben. Sachsen-Anhalt, die wollen Menschen abschieben. Wir sind angewiesen auf Zuwanderung in einem Maße, wie wir es die meisten Leute sich gar nicht vorstellen. Und wenn dann 5 Wochen kein Amazon-Paket mehr kommt, dann werden das auch die Letzten gemerkt haben, worum es geht. Wobei das kein Grund ist, Leute hierher reinzulassen. Es geht nicht um ihren Nutzen. Aber das ist etwas, was man bedenken muss. Und trotzdem bekommen die Zulauf, weil da ein Gefühl da ist. Und es ist uns, glaube ich, die ganze Zeit nicht gelungen, erstens eine Gegenerzählung zu liefern, die wirklich Hoffnungen weckt. Und zweitens diese Gefühle wirklich ernst zu nehmen. Und das ist ein Problem, was uns wahrscheinlich noch eine Weile beschäftigen wird. Was mir Sorgen macht, ist, die AfD wird nicht liefern können, selbst wenn sie sehr erfolgreich diese Wahl gewinnt. Was kommt danach? Also die Radikalisierung wird dann weitergehen und das ist etwas, was uns wirklich im Blick auf unser demokratisches Gemeinwesen dringend dazu nötigen sollte, eine sehr gründliche Analyse durchzuführen und dann zu überlegen, wie wir uns eigentlich aufstellen wollen. Was heißt dieses Demokratie, von dem wir vorhin schon gesprochen haben?
2: Paul Martin, Bildungsreferent der Evangelischen Landesakademie, der übrigens auch noch einen sehr schönen Satz gesagt hatte, also es wäre fast eine Schande, nicht von der AfD als Gegner erwähnt zu werden und dass das das Selbstverständlichste der Welt ist, im Moment antifaschistisch tätig zu sein und jede Kriminalisierung sich verbiete. Sehr schönes Gespräch, lohnt sich auch mal reinzuhören bei freie-radios.net.
1: Und wir wollen jetzt nochmal Sarah wieder reinholen mit einem Live-Song. Was ist der nächste Song, den du spielst?
5: Tatsächlich habe ich euch natürlich auch zugehört habe jetzt überlegt, ob ich was erzählen soll aus meiner persönlichen Geschichte. Mache ich einfach, bevor ich einen Song singe, den nächsten. Weil mir schwirrt jetzt die ganze Zeit so eine Begegnung in meinem Kopf herum, die ich mal hatte, wo ich auf einen Menschen getroffen bin, der einer der ersten Sätze, die er zu mir gesagt hat, war: Ich bin übrigens braun. Nur, dass du Bescheid weißt. Also selbstdeklarierter Nazi. Ja, okay. Und ich war gerade auf dem Weg, ich bin getrennt und ich war auf dem Weg zu einem Festival, das so ein paar Befreundete, vor allen Dingen aus der Punkszene, machen im Thüringer Hinterwald. Ich bin zum Auenland-Festival getrennt und war da an so einer Ecke gestrandet und hielt meinen Daumen raus und es kam ein Auto vorbei, ein ziemlich schickes Auto auch. Es war so, ich kenne mich mit Autos nicht aus, aber es war so ein Schlitten richtig so mit schönen Ecken und Kanten und so. Und der hielt dann an und heraus stieg so ein Mann, ein bisschen muskulöser, schon ein bisschen älter mit lockigem Haar und der fragte mich, ob er mich mitnehmen soll und wohin ich denn fahre und so. Und ich erklärte ihm, wohin ich will und dann sagt er, ich kann dich ein Stück bringen. Und als er mich dann aber so näher ins Auge gefasst hat, da hat er dann halt gesagt so, aber übrigens, ich bin braun. Nur, dass du Bescheid weißt. Und dann war ich natürlich erstmal vor den Kopf gestoßen und dachte, okay, was mache ich jetzt? Soll ich meine Gitarre wieder rausräumen? Hatte ich meine Gitarre mit dabei? Ja, soll ich meinen Rucksack wieder rausräumen aus dem Auto? Und dann habe ich zu ihm gesagt, na, wenn wir darüber reden können, ohne dass es gleich sozusagen aggressiv wird, dann komme ich jetzt bei dir mit. Und dann saßen wir im Auto und er hatte so Musik laufen, die so Rockabilly war und hat auch dann erzählt, dass er viel in so einem Kreis unterwegs ist, wo diese Rockabilly hören. Und halt auch mit diesen ausgestellten Kleidern, mit den Pünktchen drauf und dann so wild tanzen und sowas. Und es hat mich gewundert, dass so ich weiß nicht, die rechte Szene mit so einem, naja, von der afroamerikanischen Musik inspirierten Musikstil sich so auslässt irgendwie so. Und habe dann auch so nachgefragt, ja, aber das kommt doch da direkt aus den Wurzeln, also in Amerika, aus den Wurzeln von Sklavenhandel und dem Ausdruck der schwarzen Kultur in und aber das da ist er nicht so direkt drauf eingegangen und ich wollte da jetzt auch nie weiter naja das forcieren und dann haben wir diese Rockabilly-Musik gehört und sind da durch die Landschaft gefahren und dann hat er so angefangen persönlich über sein Leben zu erzählen und zwar war ihm gerade eine große Krise ist in seinem Leben passiert und seine Frau hat ihn verlassen mit seinen Kindern. Ist sie gegangen und natürlich war er voller Wut und voller Schreck und Verunsicherung und es ist tatsächlich so weit gekommen, dass er ins Krankenhaus musste dann, weil es ihm so schlimm ging und dann erzählte er mir so, dass sie bei ihm diagnostiziert haben, dass er eine frühe Bindungsstörung hat, also dass er von seiner Mutter damals verlassen wurde und deswegen so eine ganz starke Anhaftung an Menschen entwickelt und die so wie so einsperrt oder sozusagen nicht freilassen kann und das ist deswegen immer wieder in seinen intimen Bindungen Probleme geben wird und dann guckte er mich so an und sagte, ja und es gibt anscheinend keine Pille dagegen, also es gibt keine Medizin, die man einfach einschmeißen kann, sondern das ist halt eine sozusagen eine tiefliegende innere Dynamik, die er seit seiner Kindheit mit sich trägt und ich weiß nicht, wir haben so dann darüber geredet und ich habe so eine unglaubliche Sympathie für diesen Menschen entwickelt im Laufe dieses Gesprächs und er hat mich dann an so einer Tankstelle rausgeschmissen und war dann auch gleich so ganz besorgt, ob ich jetzt richtig weiterkomme zu dem Ort, wo ich hin will und ob er jemanden anrufen soll, der mich dann da weiterbringen soll zu dem Festival. Und da habe ich natürlich gesagt, nee, ich schaffe das schon, das ist alles gut. Aber ja, also das war jetzt nur kurz eine Situation, wo ich

0: Song. Hawaiian Sunset heißt der. Der ist auf Chinesisch, weil ich habe mal Chinesisch gelernt, aber nur 2 Jahre. Das heißt, ich kann eigentlich fast gar nichts, aber ich fand die Sprache trotzdem so schön und habe so einen kleinen Song gebastelt. In diesem Lied wird der Kapitalismus vom Drachen verschluckt.
1: Sarah Beach.

Sarah Beach live im Haus hören, sitzen und live und gucken hier zu, dass vorbeikommen. Live ein paar Minuten, das ist so. Und wir haben

gehen kann, wie ich habe früher mal gesagt, Koax ist eigentlich im Idealfall so ein Graffiti-Radio, also was einfach die öffentliche Diskussion taggt und stellenweise einfach auch provoziert. Theater kann sowas ja auch, also wenn es außerhalb vom Theaterraum stattfindet, und das hat Olaf mit zwei verschiedenen Gruppen auch schon mehrfach in verschiedenster

0: Weise durchexertiert. Kannst du ein bisschen was zum Charakter der Theatergruppen sagen, mit denen du arbeitest?
1: Ja, zum einen halt eine Gruppe, die heißt Showcase Beat Limo. Die gibt es schon seit 1997, also wir feiern jetzt fast 30 Jahre gemeinsame Theaterarbeit und Produktion. Und das zweite, sage ich mal, meine jüngeren Kollegen, wir sind nur Jungs, sind Cobra Theater Cobra. Ja, und Junge heißt, die sind ungefähr so Mitte 30.
0: Wir haben ja gerade so ein bisschen vorhin auch schon darüber gesprochen, wie überhaupt, also was die Rolle von Theater sein kann in einem öffentlichen Diskurs. Wie kommen denn bei euch Themen, also wie kommen denn Stücke zustande? Wie läuft denn sowas? Ihr habt ja nicht das Problem, dass ihr jemanden wie im Stadttheater, da gibt es ja wie im öffentlich-rechtlichen Rundfunk eine Hierarchie, wo sozusagen eine Person, kompetent hoffentlich, so einen Spielplan entwickelt mit Kolleginnen und Kollegen, sondern ihr könnt es selber machen. Wie entsteht das bei euch?
1: Nein, das Schöne an der freien Kulturförderung ist halt, dass wir keinen Auftraggeber haben. Das sind quasi, wir formulieren unsere Aufträge selbst und beantragen dann Gelder, ja, bei verschiedenen Fördermöglichkeiten. Ja, Land, Kommune, Bund. Ja, und das ist, die Ideen gehen nicht aus, ne? Also das sind meistens Atmosphären oder Themen oder Bezüge, die wir herstellen. So ein bisschen Larifari. Was haben wir zuletzt gemacht? Wir haben uns mit der russischen Avantgarde auseinandergesetzt, haben die Reise zur Sonne interpretiert oder zur Aufführung gebracht mit einer Zusammenarbeit mit einem mit dem Solistenensemble Kaleidoskop und dem Frankral Theater in Tallinn. Waren fast 40 Menschen an der Produktion beteiligt, sind mal ein bisschen getourt und haben wir uns mit Long Covid auseinandergesetzt, mit einer Produktion, die haben wir Raven genannt, wo es auch um Krankheiten in der Gesellschaft ging und um Betroffene und um den inklusiven Charakter oder das Möglichmachen von selber Kunst machen und dem Kunstgenuss unter den Bedingungen von Krankheit.
0: Ich komme mal auf die Beschäftigung mit der russischen Avantgarde zurück. Was ist denn dann so eine Motivation im Jahre 2025 war das, sowas anzufassen?
1: Einmal, weil wir es können, und dann ist es natürlich irgendwie ein Thema, was so ein Monument ist in der Kunst- oder Theatergeschichte, die sogenannte russische Avantgarde, weil da halt wahnsinnig viel passiert ist. Also quasi auch in Umbruchssituationen wurden Kunstbegriffe verändert, die Wahrnehmung verändert. Es gibt eine ganz fantastische Ausstellung, wo Kunst in den gleichen Zeitraum entstanden ist, und hat man die russische Avantgarde. Ne, Malevich ist halt natürlich irgendwie wahnsinnig bekannt mit den diversen roten Quadraten, und dann hast du natürlich irgendwie in der Gleichzeitigkeit das Figurative, was halt irgendwie in Deutschland, in Frankreich entstanden ist. Und ja, insofern, russische Avantgarde ist halt immer so ein Ding, wo man sagt, so, ah, was ist da eigentlich passiert?
0: Jetzt kommen ja beide Theatergruppen aus einem, man würde sozusagen oberflächlich sagen, aus einer linken politischen gesellschaftlichen Haltung heraus. Wie sind denn im Moment Diskussionen, wenn ihr darauf blickt, was ihr jetzt anfassen würdet, stofflich, bei dem, was wir gerade gesellschaftlich erleben? Was finden da für Diskussionen statt in Bezug auf zukünftige Produktionen? Also jetzt gar nicht so sehr irgendwie Blicke auf fucking 6. September, sondern das ist ja nicht ein Ding, was jetzt gerade im Sommer erst entstanden ist.
1: Nö, also der Ansatz oder die Energie, Kunst zu machen oder Produktion zu machen, das ist ja das eine. Also jetzt im Fall von Showcase, Brecht wird im kommenden Jahr frei oder Teile von Brecht werden frei, was natürlich irgendwie erstmal so eine große Baustelle aufmacht. Also wir können Insofern wollen wir Brecht anfassen und konkret halt einfach die sogenannten Lehrstücke, also Situationen, oder Brecht hat mit den Lehr- oder Lernstücken, wollte er Situationen schaffen, wo es um ein gemeinsames Lernen ging. Damit wollen wir uns auseinandersetzen und in verschiedenen verschiedene homogene Gruppen hineingehen und da etwas erarbeiten. Also die Ideen gehen nicht aus. Das Zweite ist natürlich irgendwie, wie finden wir eine Finanzierung, eine Förderung? Weil frei heißt das natürlich irgendwie auch halt irgendwie alles, was wir die Zeit, die wir uns schaffen wollen und Kollaboration, die wir möglich machen wollen, basieren natürlich irgendwie dann leider auch auf Geld. Also können wir uns den Raum schaffen, um zu arbeiten. Auch versuchen, auf Augenhöhe zu arbeiten mit institutionellen KünstlerInnen und Kunstproduktionen. Und da reden wir über eine Finanzierung und da wird natürlich irgendwie der Spielraum kleiner. Nun sind wir halt mit Showcase irgendwie basiert in Berlin, wo in Berlin nochmal die Situation ein bisschen anders ist. Also wir haben in Berlin ja auch die Wahl im September, wo möglicherweise eine rot-rot-grüne Koalition entsteht, die erstmal auch ein anderes Kulturverständnis haben als die AfD, wo halt einfach jetzt uns ein völkisch-patriotischer, was auch immer das sein soll, Begriff uns erwarten oder eine Auffassung erwarten wird, die natürlich den Spielraum verkleinern oder auf null reduzieren wird. Das ist eine Situation, ne? Die Stimmung, die da dazwischen liegt, ist halt wir haben letztens darüber gesprochen, wir reden immer viel von Transformation. Und wir haben das dann so anders übersetzt, das heißt auch ein bisschen Abschied nehmen. Und dieses Gefühl schwingt halt jetzt immer mit, ne? Also das Abschied nehmen von. Ne? Und Abschied nehmen heißt, dass wir in der freien Theaterszene in den letzten 20 Jahren eigentlich ein stetiges Wachstum erlebt haben. Ne? Also es entstanden mehr Fördersituationen, mehr Förderinstrumente, selbst auch in kleineren Städten und Ländern wie in Kommunen in Halle oder in Sachsen-Anhalt entstanden Bewusstsein für eine freie Kultur. Szene. Wir haben das WUK in Halle zum Beispiel als einen fantastischen Ort, wo in kleineren Schritten auch immer mehr Möglichkeiten entstanden durch eine institutionelle Förderung des Hauses, durch Produktionsförderung für freie Gruppen. Im Bund mit der Bundeskulturstiftung, mit dem Fonds der Stiftung der Künste waren das natürlich irgendwie Riesenschiffe. Gerade die Bundeskulturstiftung, eine wahnsinnig wichtige Institution, die in den letzten 30 Jahren so viel Impuls gegeben hat für eine Kunstproduktion, die ja, kleine Klammer auf, eigentlich jetzt in der Förderung, in dem Fördersystem der Bundesrepublik Deutschland, die auch wiederum eigentlich die Basis hat in den 20er, 30er Jahren, also auch wiederum nochmal Klammer auf, halt, die Nazis haben das Stadttheatersystem eingeführt, Klammer zu, also die institutionelle Förderung, die dadurch die Bundeskulturstiftung aufgespalten wurde, wo gesagt wurde, hallo liebe, jetzt in dem Falle Theatermenschen, setzt euch doch mal mit der Stadtgesellschaft auseinander. Dann gab es diesen fantastischen Fonds Heimspiel oder denkt Koproduktion, denkt internationale Produktion. Und das war natürlich irgendwie ein Feld, wo Produktionsmittel möglich wurden, die wir auch genutzt haben und die da sind und jetzt, also erwähne ich vorhin kurz halt an den Einschnitt in der Bundeskultur. Ich glaube, die Bundeskulturstiftung hat, schlag mich nicht mehr Zahlen, aber halt wurde der Spielraum wesentlich verkleinert an Mitteln. Die Häuser bekommen weniger Geld. Insofern wird der finanzielle Spielraum kleiner und das heißt wiederum jetzt für eine Kunstproduktion können wir es uns leisten, ne? Also ist es eine Art von Hobby, also was man quasi neben der Erwerbsarbeit trifft man sich dann noch, um zu produzieren und da sind wir wiederum auch bei einer Arbeitsweise von Korax, ne? Also welche Möglichkeiten haben wir als Kulturschaffende, das zu machen? Ist es ein Hobby? Ist es eine Möglichkeit, irgendwie davon eine Vollzeit zu machen? Blablabla. Bla, bla. Also das ist sozusagen die Gemengelage, aber kurz am Anfang steht immer eine Idee für etwas und die Ideen gehen erstmal nicht aus, weil die Spannungsfelder ja auch nicht aufhören, interessant zu sein.
0: Also eigentlich eine quasi Dichotomie zwischen einem extremen Reichtum an Themen, weil gesellschaftliche Brüche da sind und eigentlich eine Fundgrube für Künstlerinnen und Künstler, da anzusetzen und eine offene Auseinandersetzung loszutreten. Andererseits eine wegsackende Basis dafür, um davon eigentlich auch leben zu können und das als Berufsbild zu haben. Und deine Schlussfolgerung ist, wenn ich es richtig verstanden habe, es müssten da ähnlich solidarische Strukturen entstehen wie in anderen Bereichen auch, wie im Freundeskreis von Radio Korax, by the way. 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Oder auch das HAU vielleicht. Vielleicht ist das ein neues Verständnis, dass Leute statt in die Kneipe zu gehen, das freie Theater unterstützen.
1: Ja, natürlich wird sich das, ich meine, wir können ja auch, ich meine, du lieber Ralf, bist ja auch quasi in anderen Ländern unterwegs. Wenn ich mich mit Theaterkollegen, Kolleginnen zum Beispiel in Kroatien oder Slowenien unterhalte oder in Ungarn, dann wurden da halt, waren die finanziellen Spielräume sind dort seit Jahren sehr, sehr eng. Also sie bekommen quasi nichts von den Kommunen und Ländern, dass natürlich die Möglichkeiten auf Förderung bestehen auf einer europäischen Ebene, die auch genutzt werden. Und ansonsten ist das viel, viel Herzblut und viel machen. Und nochmal, ich traf vor Jahren eine Kollegin, die in den USA auch Theater machen. Und deren Produktion wurde halt einfach so geschätzt, weil sie gesagt hat, da wurde der Raum, das Bühnenmüll, wurde gesagt, sie denken so, das ist ja irgendwie toll, dass der Raum bei euch so abstrakt ist, also dass halt mit ganz wenig Mitteln ihr Kunst macht. Und dann haben sie gesagt, ja, wir haben die ganz wenig Mittel, heißt, wir haben einfach ganz wenig Mittel.
0: Also, eine andere schöne subversive Strategie dazu könnte sein, ich war tatsächlich zu einer eingeladen mit Theatercrew in Litauen und das ganze Ding war patriotisch untersetzt. Das war nämlich so eine Art das deutsche Haus in Litauen, also Vertreter für die deutsche Minderheit in Litauen lud uns ein und wir fuhren dahin, wie du weißt, und haben aber da ein Stück gemacht, das hieß, das war Müll. Also wir haben sozusagen aus den Versatzstücken, die wir, ob das jetzt Plakatmüll war, Gegenstandsmüll, Wortmüll, dort eine Performance gemacht. Und offiziell waren wir aber als deutsche Künstlerinnen und Künstler, nur Künstler leider, eingeladen. Also man kann sowas ja auch unterwandern. Ich weiß nicht, wie erfolgreich das auf Dauer ist. Was anders zu labeln und dann in der Realität was anders zu machen. Also bei Stadttheatern funktioniert das ja manchmal auch. Ne? Du hattest auch aus Kroatien erzählt, dass da so jemand das erfolglos probiert hat, einfach ein Programm aufzustellen und dann irgendwas zu machen, dass das dann natürlich schnell durchschaut wird. Aber vielleicht ist ja so AfD und Konsorten gar nicht schlau genug, das zu durchschauen. Weiß ich nicht.
2: Ich glaube, ich würde auch nochmal so nachfragen, weil wir jetzt auch in dem Kontext natürlich auch irgendwie über den fucking 6. September halt irgendwie reden. Und ich fände interessant, wie das in der freien Theaterszene auch diskutiert wird, vor dem Hintergrund, den Ralf vorhin auch schon mal angesprochen hatte. Die AfD schreibt in ihr Wahlprogramm für Sachsen-Anhalt, dass sie die Aufgabe von Kunst darin sieht, halt eine nationale Identität halt irgendwie zu schaffen und zu pflegen. Und sie will quasi eine patriotische Kultur fördern und spricht explizit auch Theaterproduktionen an und die wollen dann natürlich das schöne deutsche Theatergut halt irgendwie so fördern. Und genau, ich finde es interessant, irgendwie da zu erfahren, wie eine freie Theaterszene darüber auch diskutiert. Vielleicht auch so jenseits davon, was das heißt für eine, so in der Förderpraxis, die du ja schon angesprochen hast, aber gibt es irgendwie Diskussionen darüber, wie man sich organisiert, um dem auch was entgegensetzen zu können? Und ich kann mir vorstellen, dass das vielleicht gar nicht so einfach ist, gerade in der freien Szene, weil ja sozusagen so ein organisatorischer gemeinsamer Rahmen nicht unbedingt gegeben ist, sondern dass ja das braucht ja eine aktive Vernetzung dann, oder irgendwie so organisatorische Überlegungen, wie kann man dem dann auch standhalten vielleicht?
1: Ja, das passiert gerade. Also was tun geistert als Frage natürlich irgendwie immer herum. Ja, was tun ist dann wahrscheinlich auch die Antwort.
0: Ja, das stimmt ja auch nicht ganz so. Ne? Die Vernetzung ist natürlich längst schon auch da, sowohl auf kommunaler, auf Landesebene, auf Bundesebene gibt es ja Interessenverbände für freies Theater, die durchaus auch wahrgenommen werden. Allerdings natürlich auch schnell von einem Kulturstaatsminister Weimar als irrelevant zu den Akten gelegt, weil ökonomisch nicht interessant und identitätsstiftend für Deutschland erst recht nicht. Aber ihr macht jetzt schon, dann hieß das sozusagen.
1: Ja, natürlich, klaro. Nur wie es sich anfühlt, wenn sich dann die Förderpraxis dann doch ändert oder wenn Anträge versehen sind mit einer Verpflichtung für eine patriotische Kunst, was auch immer das sein soll, das ist schlichtweg eine. Das steht auf der anderen Seite und auf der anderen Seite gehen wir. Da sind wir noch nicht. Ne? Es fühlt sich an wie so eine kleine Übergang. Und der Übergang, der betrifft jetzt nicht nur die freie Szene und das ist ja quasi, da sind ja sehr viel mehr Menschen betroffen und ob jetzt so eine Theatergruppe irgendwie Geld bekommt oder ein Haus bekommt, das würde ich jetzt mal in der Liste der Szenarien, die uns möglicherweise erwarten, würde ich jetzt uns jetzt auch nicht in den Mittelpunkt rücken. Also das jetzt migrantische Menschen, die mit einer komplett anderen Lebenssituation, wo ganz basisch irgendwie habe ich einen Aufenthaltstitel, wie kann ich meine Kinder zur Schule schicken? Das sind ganz andere Betroffenheitsszenarien, ne? Also wo ich denke so, ja, mei, da sind wir jetzt auch nicht so wichtig. Ne? Und trotzdem ist natürlich irgendwie Kunst und Kultur wichtig, weil sie gestaltet unser Miteinander. Und wir streichten vorhin kurz die 90er Jahre, wo natürlich irgendwie diese Kulturorte insofern wichtig waren, weil sie halt eine Gesellschaft erstmal möglich machten. Ob das nun kleinere Filmproduktionen waren, die kleinen Kinos, die entstanden sind, die Konzertorte, die entstanden sind, die Clubs, die entstanden sind, Lesungen, Veranstaltungen, Infocafés, Erzählcafés, bla bla bla. Also, und das macht ja eine Kultur aus und die wird es hoffentlich auch mit mehr oder weniger Geld auch weiterhin geben und es basiert natürlich irgendwie auf Engagement und ja, und jetzt auch nochmal den Link zu Platz der Republik nochmal zu lenken. Die Gruppen oder die Menschen, also schlichtweg die Menschen, die sich auch in Initiativen treffen und verbinden, die erstmal nur bis zur Wahl gedacht haben, die Stimmen, die ich mitbekomme, sagen, nee, also das hört ja jetzt am 6. September nicht auf, sondern wir werden weiter uns treffen und machen und tun und schlichtweg auch kämpfen für eine andere Gesellschaft und die ist machbar.
0: Ja, und nicht zuletzt in einer Co-Produktion mit dem Magdeburger und dem Hallischen Theater wird es Anfang des nächsten Jahres genau auch eine Stückentwicklung geben, Zusammenarbeit mit Cobra und Radio Korax, nämlich genau zum Platz der Republik. Daraus wird ein Stück und ein Hörspiel entstehen und das ist eben weit nach dem 6. September und eigentlich vielleicht auch wie so eine Art Startschuss in, okay, wir gehen jetzt aktiv mit der Situation um, was ja eigentlich super ist.
1: Ja, das sind wir hier auch verbunden und die Premiere wird im März sein, wahrscheinlich im Theater Magdeburg, das genaue Premierendatum steht noch nicht fest, auch im März dann am neuen Theater in Halle und das Stück ist noch nicht geschrieben, aber das liegt noch vor uns und da werden wir bestimmt verschiedene Zeitebenen miteinander in Verbindung setzen.
0: Ja, weil die Geschichte ist ja gerade auch eher so in Tagesrhythmen. Insofern ist es ja gut, dass es noch nicht geschrieben ist.
2: Was tun, ist die Frage. Was tun, ist die Antwort.
0: Und Olaf Nachtwer war das, der mit uns darüber philosophiert hat. Der mitarbeitet in zwei freien Theatergruppen, mit zwei freien Theatergruppen und auch Stadttheatern. Vielen Dank fürs Kommen.
1: Danke. Ist schön hier und kommt vorbei. Schön, dass es euch gibt.
3: Kommt vorbei zum Morgenmagazin hier am Radiokiosk. Wir senden von draußen und es wird auch voller hier vom Kiosk. Es kommen immer wieder Leute vorbei. Ein paar sind schon gegangen. Und ich blicke jetzt zu Sarah Beach und frage, spielst du uns noch einen Song?
4: Ja, gerne doch. Der nächste Song ist, der heißt Lonesome Cowboy und ist inspiriert von Ennio Morricone und seiner wunderschönen Westernmusik.
3: Hau rein.

0: Ihr habt gehört, live Sarah Beach hier am Reileck im Morgenmagazin, das im Sinne steht vom Platz der Republik. Ein Projekt, was gerade seit Mai schon bei Quarax läuft. Wir sind unterwegs in ganz Sachsen-Anhalt oder in vielen verschiedenen Teilen von Sachsen-Anhalt und treffen uns da mit Initiativen, mit Einzelpersonen, die ja gegen eine rechte Bedrohungslage halten, die tolle Sachen machen vor Ort. Und nachhören könnt ihr das zum Beispiel auch bei Radio Quarax unter dem Hashtag Platz der Republik. Oder wenn ihr mehr die Leserin seid, dann gibt es auch gerade eine Programmzeitung, die sich dem Thema widmet von Radio Quarax. Und heute sind wir in Halle.
1: Ausnahmsweise.
0: Und gerade ist Thorsten Zinke zu uns gekommen, der ist Teil der mobilen Opferberatung in Halle. Auch eine Initiative, die es schon ganz lange gibt, seit Anfang von 2001 habt ihr euch gegründet. Erstmal hallo Thorsten. Schön, dass
2: du
0: da bist.
2: Hallo.
0: Auch wenn euch vielleicht schon auch viele Hörerinnen kennen und ihr auch schon, also ich würde sagen, auch bei Quarax immer wieder Gesprächspartner seid, nochmal vielleicht auch ein Rückblick auf Vergangenheit. Also was war denn eigentlich Anlass der Gründung der mobilen Opferberatung und was macht die mobile Opferberatung?
2: Genau, du hast es eben schon angesprochen, uns gibt es seit 2001. Wir feiern dieses Jahr unser 25-jähriges Jubiläum. Herzliche Einladung am 3.11. im Puschkin-Haus, egal was passiert dieses Jahr, wir feiern. Und was wir machen ist, wir unterstützen Betroffene von rechter, rassistischer, antisemitischer Gewalt, homofeindlicher, queerfeindlicher Gewalt, Gewalt gegen Wohnungslose. Genau, und wir versuchen so schnell wie möglich mit den Betroffenen in Kontakt zu kommen und versuchen herauszufinden, was das Wichtigste ist, bieten psychosoziale Gespräche an, versuchen finanziell sozusagen zu unterstützen, begleiten zur Polizei, zu Gerichten, klären auf, wie läuft ein Strafverfahren und machen auch ein unabhängiges Monitoring für rechte, rassistische, antisemitische Gewalt in Sachsen-Anhalt.
0: Ich habe mich gerade gefragt, als ich dir zugehört habe, wie finden euch denn überhaupt Betroffene? Ich kann mir irgendwie vorstellen, dass das irgendwie auch eine Arbeit ist, die ihr irgendwie leisten müsst, dass irgendwie Personen, für die ihr da sein wollt, die ihr unterstützt, die ihr begleitet, dass die überhaupt zu euch finden und wissen von euch, dass es eigentlich dieses Angebot gibt.
2: Das ist ein guter Punkt. Es ist total unterschiedlich, wie Leute zu uns finden. Zum einen zum Beispiel über die Polizei, die Betroffenen im Rahmen einer Vernehmung oder in einem Strafverfahren Unterstützungsangebote von unserer Organisation übergibt und die Betroffenen entscheiden dann, ja, ich habe Bock, mich unterstützen zu lassen und wir bekommen die Kontaktdaten, das ist eine Möglichkeit. Der Großteil der Ratsuchenden kommt aber zu uns, weil sie uns irgendwie kennen aus den Communities von Betroffenen, denen schon mal ähnlich was passiert ist. Das Wissen trägt sich weiter. Wir haben natürlich auch Social Media Formate und eine Webseite. Ja, das sind sozusagen die Punkte, wie die Leute am ehesten zu uns finden. Und das ist natürlich in Großstädten immer ein bisschen einfacher, in Halle und Magdeburg. Sind Leute, die uns seit Jahren kennen. Es gibt Kooperationspartnerinnen wie andere Beratungsprojekte, die auf uns verweisen, wenn die hören, dass da was passiert ist. In ländlichen Strukturen ist das leider ein bisschen schwieriger, zumal auch dort nicht rechte Jugendliche, politisch Aktive manchmal nicht so lange vor Ort sind und damit auch das Wissen um uns verloren geht. Ebenso Rassismusbetroffene, die sozusagen dann natürlich entweder in eine größere Stadt ziehen oder gleich in den Westen ziehen wollen und dann das Wissen um uns auch verloren geht.
3: Jetzt begleitet ihr Betroffene von rechter, rassistischer, antisemitischer Gewalt. Ein Teil eurer Arbeit besteht ja aber auch darin, diese Vorfälle zu dokumentieren, was ich finde eine sehr verdienstvolle Arbeit ist, eben, dass es halt eben auch öffentlich ist und sichtbar ist, was passiert denn eigentlich und dass man auch irgendwie so ein bisschen eine Analyse machen kann und Aussagen darüber treffen kann, was für eine gesellschaftliche Dimension hat diese Art von Gewalt. Und das fände ich interessant, bevor wir jetzt auch irgendwie so auf aktuelle Entwicklung zu sprechen kommen und was auf uns vielleicht irgendwie zukommt. In den letzten Jahren, was habt ihr denn da vielleicht beobachtet, wie sich auch irgendwie so diese Art von Gewalt verändert hat? Oder ja, genau, ja, also kann man irgendwie so eine Aussage machen über die Entwicklung der letzten Jahre?
2: Ja, ich bin schon eine Weile bei dem Projekt und während der Anfangszeit war der Beratungsschwerpunkt hauptsächlich auf nicht rechte Jugendliche, alternative Jugendliche, auch politisch Aktive, die sozusagen in den Fokus von Gewalttaten kamen. Das hat sich in den letzten Jahren entscheidend geändert, weil Rassismusbetroffene sozusagen die größte Gruppe der Betroffenen sind. Und was die Fallzahlen angeht, kann ich sagen, dass seit 2015 unglaublich hoher Anteil nicht nur von rassistischen Gewalttaten, sondern grundsätzlich von rechten Gewalttaten zu verzeichnen ist. 2016 hatten wir, glaube ich, die höchsten Angriffszahlen, die wir dokumentiert haben. Und in den letzten Jahren ist es natürlich auch sehr hoch. Letztes Jahr war es auch sehr hoch. Dieses Jahr haben wir 224 dokumentierte Angriffe für Sachsen-Anhalt, was natürlich immer ja, ein Blick auf die Sachen sind. Also viele Sachen kriegen wir nicht mit. Ja. Es gibt ein hohes Dunkelfeld, was sozusagen Studien nahelegen, vor allem bei rassistischer Gewalt, dass Leute sich aus den unterschiedlichsten Gründen natürlich nicht an Sicherheitsorgane oder selbst an uns wenden, wenn sowas passiert ist.
3: Ich habe auch das Gefühl, dass so 2015 ja irgendwie so ein relativ entscheidender Einschnitt auch irgendwie so ein bisschen ist und habe mich aber auch immer gefragt, wie man das so einordnen kann, weil 2015, das ist ja das Jahr, wo das so enorm politisiert war, was die Frage von Migration halt irgendwie betrifft. Also es gab irgendwie so diesen kurzen Willkommenssommer irgendwie, wo es ganz viele Initiativen gab, die gesagt haben, okay, hier sind Menschen in Not, wir wollen die unterstützen und wir wollen denen auch ermöglichen, hier anzukommen, und gleichzeitig folgte ja kurz darauf halt irgendwie so eine rassistische Mobilisierung und was ja genau so ein bisschen auch so diesen Aufstieg der AfD mit vorbereitet hat oder auch Teil davon war. Wie würdest du dieses 2015-Ding denn so einordnen?
2: Ja, vielleicht nicht nur unbedingt die AfD. Es gibt ja auch andere Parteien, die sozusagen da eine rassistische Grundstimmung, ich sag mal, nicht verursacht haben, aber zumindest befeuert haben, und die AfD als Stichwortgeber für rassistische Meinungen sehe ich da schon entschieden, ja? Dass sozusagen ab 2015, aber auch ab 2016 da so ein großer Einfluss gewesen ist.
4: Mich würde interessieren, zum einen natürlich ganz praktisch, wie ihr mit migrantischen Selbstorganisationen zusammenarbeitet, und zum anderen natürlich auch, was sich da verändert hat, vielleicht auch in den vergangenen 10 Jahren. In der Selbstwahrnehmung der Gruppen natürlich und der Zusammenarbeit.
2: Ja, es gibt viele interessante Gruppen, die sich in der letzten Zeit herausgebildet haben. Mit denen arbeiten wir zusammen, mit denen die schätzen unsere Arbeit, würde ich auch sagen. Und es gibt eine gute Kooperation, wo auch immer wieder Betroffene vermittelt werden. Ich glaube, in der Großteil der Gruppen, die sehen die Wichtigkeit unserer Arbeit, aber auch anderer Beratungsstellen wie Endknoten von LAMSA zum Beispiel, die gegen rassistische Diskriminierung arbeiten, auf dem Wohnungsmarkt, auf dem Arbeitsmarkt, aber auch, keine Ahnung, bei der HAVAG zum Beispiel. Und ich denke, da sind wir auf Augenhöhe mit vielen Initiativen. Gleichwohl ist die Sorge natürlich groß für dem, was jetzt passiert, wenn das auch sozusagen schon eine Frage war, was passieren kann.
4: Ja, vielleicht auch, das ist ja auch nochmal ein Unterschied, ne? Wenn wir jetzt über Landes- und Bundespolitik reden, die so eine Gesamtstimmung sozusagen natürlich mitbestimmt, gibt es ja trotzdem eine kommunale Augenhöhe, wo wahrscheinlich die Praxis eine ganz andere ist. Wie wird denn eure Arbeit in der kommunalen Politik wahrgenommen? Oder beziehungsweise welche Wirkung kann sie da entfalten?
2: Da wir uns immer an die Seite der Betroffenen stellen, ist das manchmal nicht so angenehm für sowohl Kommunalpolitik als auch für Landespolitik, aber auch insbesondere für Sicherheitsbehörden. Wenn nämlich Kritik geäußert wird, würden wir sozusagen uns an die Seite der Betroffenen stellen und diese Kritik auch fundiert rüberbringen. Das heißt, man eckt schon manchmal an mit der Arbeit, aber das ist sozusagen auch die Kernaufgabe unserer Arbeit, an der Seite der Betroffenen zu stehen und das nicht nur von uns zu fordern, sondern von einer Vielzahl von Menschen, sich solidarisch zu verhalten. Und da ist die Reaktion der kommunalen Ebene oder auch der Landesebene relativ unterschiedlich. Wenn man sich die Kritik annimmt und darüber reflektiert, was falsch läuft, passiert das, aber leider nicht allzu häufig.
0: Im Zuge der Landtagswahl, die jetzt ja auf uns zukommt demnächst, habt ihr vor einem Brandstifter-Effekt in Wahlkampfzeiten gewarnt. Das habe ich auf eurer Webseite gelesen. Und wollt fragen, was beobachtet ihr denn, also wir haben auch gerade den Blick so ein bisschen in Vergangenes gerichtet, was beobachtet ihr denn aktuell bei rechter, rassistischer und antisemitischer Gewalt? Also haben sich Formen, Intensität irgendwie, also seht ihr da Veränderungen und was könnt ihr so in dem letzten halben Jahr feststellen?
2: Diese Statistik, auf die du abzielst, die ist von 2025, diese Pressemitteilung sicherlich. Es gibt jetzt keine Fallzahlen für das laufende Jahr. Das hängt damit zusammen, dass wir erst am Ende des Jahres auch parlamentarische Anfragen zum Beispiel auswerten. Und das dauert in der Regel immer ein bisschen länger. Eine Tendenz für dieses Jahr kann ich vielleicht dahingehend geben, dass natürlich wieder der Anteil von rassistisch motivierten Gewaltstraftaten sehr hoch ist, zumindest was uns bekannt ist. Und da insbesondere auch viele Kinder und Jugendliche angegriffen werden. Zumindest hier in Halle gab es in der letzten Zeit ein paar Angriffe, aber auch sachsen-anhaltweit, dass wirklich Kinder und Jugendliche, egal von erwachsenen Täterinnen oder von Gleichaltrigen, angegriffen werden. Genau, das ist sozusagen eine Beobachtung, die ich dieses Jahr gemacht habe.
3: Jetzt nähern wir uns quasi dem, was auf uns zukommt, also diesen anstehenden Landtagswahlen. Und ich würde dich gerne fragen, was du denkst, was auf euch und vielleicht auch auf andere Fachberatungsstellen zukommt, gerade wenn eben solche Organisationen, die solche Gewalt dokumentieren und Betroffene unterstützen, selber zum Feindbild werden. Das ist ja ganz interessant. Also dieser Platz der Republik-Sendereihe findet ja auch statt, weil Radio Korax angegriffen wird von der AfD in dem Wahlprogramm. Und da werden ja so einzelne Organisationen genannt, die sozusagen ganz oben auf der Liste stehen von der AfD. Korax gehört dazu, aber auch zum Beispiel die Evangelische Akademie gehört dazu, die wird explizit genannt. Und aber auch Miteinander e.V. wird ja genannt. Das ist ja sozusagen der Dachverein, wo auch die mobile Opferberatung dazugehört. Was bedeutet das für euch, dass ihr da quasi ins Visier geraten seid?
2: Das ist jetzt kein neuer Zustand für uns. Es gibt eine langjährige Beziehung zur AfD hier in Sachsen-Anhalt zwischen Miteinander und uns. Es gab gerichtliche Auseinandersetzungen dazu. Es gab die größten Anfragen, glaube ich, im Landtag zu unserem Verein. Das ist, glaube ich, nichts Neues, dass wenn man sich kritisch mit der AfD auseinandersetzt, da auch in den Fokus gerät. Das wisst ihr genauso gut wie die Landeszentrale für politische Bildung oder eben die Evangelische Akademie. Es ist halt die Frage, welchen Umgang man damit findet. Wir finden schon, dass man sich, glaube ich, nicht leisten kann, unpolitisch in solchen Zeiten zu sein und ein klares Statement abzuliefern gegen Menschenverachtung und Rassismus und für demokratische Werte einzustehen. Und wir gucken einfach, was passiert.
0: Aber nicht nur die AfD stellt, also zum Beispiel die AfD stellt eure Arbeit in Frage. Also es gibt ja auch gerade die aktuelle Situation, dass viele zivilgesellschaftliche Organisationen oder auch Beratungsstellen Probleme haben, weil gerade Förderung in Frage gestellt wird durch das Programm Demokratie leben. Ich weiß nicht, ob ihr davon auch Förderung bekommt. Wie ist denn da gerade ganz aktuell die Situation, die finanzielle Situation der MOB, der mobilen Opferberatung?
2: Ja, beides richtig. Also es gibt natürlich Organisationen auf bundesweiter Ebene, wo Demokratie leben jetzt festgestellt hat, dass das einer Überprüfung bedarf und sozusagen ab nächstes Jahr entweder gar nicht mehr oder nur gering gefördert wird. Das betrifft HateAid, die Antonio Amadeo Stiftung und natürlich VBAG, das ist unser Dachverband, der eine wichtige Arbeit leistet, was sozusagen die Qualifizierung der einzelnen Opferberatungen angeht. Es gibt darüber sehr viele interessante Veranstaltungen, die dann wegbrechen würden, ne, wenn die Förderung sozusagen ganz oder teilweise ausbleibt. Und das wäre natürlich ein verheerendes Zeichen in diesen Zeiten, wenn solche Organisationen nicht dauerhaft finanziell gefördert würden.
3: ich weiß nicht so richtig, ob ich daraus eine Frage machen kann, aber irgendwie so, wenn wir so darüber reden, fällt mir das halt irgendwie auf, wie katastrophal eigentlich dann die Situation ist. Und also einfach deshalb, weil die AfD das natürlich halt irgendwie ankündigt, dass sie da Fördergelder streichen wird, da wo sie halt eine Verfügung drüber hat. Aber gleichzeitig ja sozusagen ganz aktuell diese Förderung in Frage gestellt wird, auch ohne die AfD, wo ich so manchmal irgendwie so das Gefühl habe, okay, die aktuelle Politik, weiß nicht, die bereitet das auch vor und das ist eine ähnliche Tendenz irgendwie. Weiß ich nicht, keine Frage, ne?
0: Aber vielleicht eine Frage auch nochmal so zu einer Strategie von euch für das Kommende. Wir hatten auch so die Situation jetzt an verschiedenen Sendungen, die wir im Zuge vom Platz der Republik gemacht haben, dass auch manchmal Vereine oder Gruppen gesagt haben, ey, wir trauen uns gar nicht, zu euch in die Sendung zu kommen. Uns ist das gerade zu heiß mit dem Blick auch auf das, was kommt und wie das vielleicht dann auch bewertet wird, wenn man zum Beispiel bei Coax vielleicht sich in eine Sendung setzt, aber vielleicht auch kritisch spricht. Also das ist so ein bisschen dieser vorauseilender Gehorsam oder nicht nur das, nicht, ich würde gar nicht nur vorauseilender Gehorsam, sondern eher auch, dass Einschüchterung tatsächlich wirkt. Also eher, genau, das würde ich gerade eher sagen wollen. Wie sieht das denn bei euch aus? Wie das da vielleicht auch eher mit zum Blick, wie wehrt ihr euch auch dagegen oder wie könnte auch Strategie sein, zusammenzuhalten?
2: Ja, wir unterstützen natürlich auch Leute, die politisch aktiv sind und genau davon betroffen sind, nicht mundtot gemacht zu werden oder sozusagen Rückzug anzutreten in Debatten, aber auch im persönlichen Leben. Und da würde ich ja sagen, raten wir den Menschen immer, bleibt stabil, seid weiter wachsam und vertretet eure Argumente, die ihr habt, ja, was sozusagen eine Zivilgesellschaft angeht, was Demokratiekerne, die noch in der ostdeutschen Provinz da sind, dass die erhalten bleiben und dass sozusagen die Positionen jetzt nicht aufgeweicht werden, nur weil in der Medienlandschaft oder der Mainstream hier im Osten gerade ein anderer ist als noch vor, gute Frage, 10, 20 Jahren?
4: Vielleicht nochmal abschließend. Es ist immer so ein bisschen eine billige Frage natürlich, aber andererseits spüre ich auch gerade in ganz vielen Gesprächen, dass Leute jetzt tatsächlich irgendwie auch so ein bisschen begreifen, dass sie aktiv Part sein müssen. Könnten sie das denn auch für euch, also jenseits sozusagen der Kernkompetenz, also vertragt ihr Hilfe, die unbezahlt ist, die aber aus der Aktion heraus und aus dem Willen heraus funktioniert? Wenn ja, was könnte das sein? Wie können sich Leute einbringen?
2: Es gibt natürlich auch eine Zeit nach der Landtagswahl und es wird es auf jeden Fall noch bis Ende des Jahres geben. Und was darüber hinaus passiert, machen wir uns natürlich auch große Gedanken. Früher gab es natürlich viele Leute, die ehrenamtlich Leute unterstützt haben, Prozesse beobachtet haben, Leute begleitet haben zu Ämtern. Das wäre natürlich wunderbar, wenn es das alles weiter in professioneller Weise geben würde, aber wenn das nicht der Fall ist, gäbe es die Möglichkeit, dass Leute sich natürlich auch bei uns melden können und wir so eine Art Wissen vermitteln können, was über eine Förderung hinausgeht. Da machen wir uns schon sehr viele Gedanken. Finanzieller Art machen wir uns natürlich auch Gedanken. Es gibt eine Seite, Opferberatung bleibt heißt die, da können Leute spenden, ähnlich wie bei euch sozusagen oder für andere Projekte, die in Gefahr sind. Genau. Da gibt es die Möglichkeit, Geld zu lassen und es gibt die Möglichkeit, Newsletter zu abonnieren, wo verschiedene Informationen über unsere Arbeit, aber über stattfindende Prozesse oder sozusagen rechte Taten nachzulesen sind.
0: Ja, vielen Dank. Thorsten Zinke war hier bei uns im Morgenmagazin und hat über die Arbeit der mobilen Opferberatung gesprochen. Die gibt es in Halle, in Magdeburg und in Salzwedel, oder?
2: Richtig.
0: Genau. Wenn ihr mehr von der mobilen Opferberatung, euch darüber mehr informieren wollt, es gibt eine Webseite, da findet ihr auch, jährlich wird von der mobilen Opferberatung eine Chronik.
4: Beratung bleibt. Und zu einer der Organisationen, mit der die mobile Opferberatung zusammenarbeitet, kommen wir auch gleich noch, nämlich LAMSA. Das ist eine der migrantischen Selbstorganisationen in Sachsen-Anhalt. Und da hat, mit denen hat Lisa im Vorfeld unserer Sendung schon mal gesprochen.
0: Wir hören jetzt noch mal einen Song von Sarah Beach. Sagt man so schön.
5: Ja, oder? Ja. Rollt gut über die Lippen.
6: Der nächste Song heißt Life Isn't Always Easy. Das ist, glaube ich, mein erster Song, den ich jemals geschrieben habe.

0: Ich habe mich mit UNRWA. Ah ja! Applaus! Die große Sarah Beach hier im Morgenmagazin am Reileck.
1: 1,79.
0: Ich habe mich mit UNRWA Dressler, der Geschäftsführerin des Landesnetzwerks Migrantenorganisation Sachsen-Anhalt, kurz bekannt unter LAMSA, in der Geschäftsstelle in Halle getroffen, um mit ihr über die Geschichte, Arbeit und aktuelle Perspektive des Netzwerkes zu sprechen. Gegründet wurde LAMSA 2008. Inzwischen gehören dem Netzwerk rund 120 Organisationen und Einzelpersonen an. Entstanden ist LAMSA aus dem Zusammenschluss von Migrantenorganisationen, die ihre Interessen auf Landesebene gemeinsam vertreten wollten.
2: Also unsere Gründungsväter und Mütter, sage ich mal, und das waren so 40 Migrantenorganisationen, die gesagt haben, okay, wir machen ja seit vielen Jahren hier ehrenamtliches Engagement. Ja, wir engagieren uns in allen Ebenen in der Gesellschaft, in den Regionen, wo wir leben. Wir haben Vereine gegründet oder Initiativen gegründet und arbeiten und haben einen Beitrag für die Gemeinschaft oder für den gesellschaftlichen Zusammenhalt. Dann haben sie natürlich gesagt, okay, irgendwie sind wir dann landesweit verteilt, überall in kleinen Gruppen, machen unsere Arbeit und kämpfen vor Ort. Aber wir stellen fest, dass wir auf Landesebene keine gemeinsame Stimme haben. Erstens, vor allem keine politische Stimme haben, schon gar nicht eine gewichtige politische Stimme. Und das war auch sehr, sehr wichtig für die Gründungsväter und Mütter damals, dass sie gesagt haben, okay, wir möchten auf Landesebene gebündelt unsere Interessen vertreten, unsere wirtschaftliche, soziale, kulturelle und politische Interessen vertreten. Das war jetzt das Hauptziel, wo man gesagt hat, okay, wir haben auf Landesebene keine Interessenvertretung. Es gibt niemanden, der für uns spricht. Es gibt niemanden, der sagt, wie unsere Perspektiven sind, wie unsere Erfahrungen sind, welche Herausforderungen wir haben, ja, welche politische Ziele wir brauchen. Und das wurde damals auf diese Ebene nicht artikuliert. Und das war das Ziel und der Anlass, wo wir gesagt haben, okay, wir schließen uns unter einem Dach, sehr vielfältig, über Religion, Sprachen, Herkunft oder Lebensentwürfe übergreifend ein gemeinsamer Dachverband. Das war sozusagen die Geburtsstunde vom LAMSA. Als wir uns damals 2008 gegründet haben und 2014 auch als Verein gegründet haben, wir waren bundesweit einzigartig. Es gab keine solche vergleichbare Organisation, die auf Landesebene so vereinbart und organisiert ist. Und das ist auch eine Stärke von Sachsen-Anhalt, ja, was auch gut zu Gesicht steht und sagen kann, dass hier eine starke, engagierte migrantische Community gibt, die auf Landesebene diese Arbeit leistet und auch darüber hinaus.
0: Eine gemeinsame Stimme schaffen, so beschreibt UNRWA Dressler den Anlass für die Gründung von LAMSA. Heute, fast 20 Jahre später, ist die Frage, wer gehört wird und wessen Perspektiven in politischen Debatten vorkommen, wieder besonders brandaktuell. Ich habe Sie gefragt, UNRWA Dressler, was sich aus Sicht des Netzwerkes in den vergangenen Jahren spürbar verändert hat, mit Blick auf die Lebenssituation von Menschen mit Migrationsgeschichte in Sachsen-Anhalt.
2: Also die Atmosphäre, die Stimmung in unseren Communities und grundsätzlich die Stimmung in unserer Gesellschaft hat sich in den letzten Jahren sehr verändert. Und gerade so für migrantische Menschen oder für unsere Mitglieder oder migrantisch gelesene Menschen hat sich die Situation leider zum Negativen verändert. Und in den letzten Jahren können wir als LAMSA auch feststellen und in unseren Beratungsstellen, dass die Zahlen von alltäglicher Rassismus und Diskriminierung drastisch gestiegen sind. Und das ist eine besorgniserregende Entwicklung. Besonders können wir feststellen, seit dem Anschlag auf dem Magdeburger Weihnachtsmarkt und sind tatsächlich unsere Fälle in diesem Bereich absolut explodiert. Hinter jedem Fall steckt ja ein Mensch bzw. eine Familie. Ja? Und das macht uns große Sorgen, dass die gesellschaftliche Änderung, die Atmosphäre sich so entwickelt, dass die Sicherheit der migrantisch gelesenen Menschen oder migrantischen Communities einfach immer unsicherer werden, immer schwieriger werden. Und das ist das Ergebnis, wo wir einfach merken, wie sind die Diskussionen. Ja, wenn wir auch gemeinsam kommen, wir machen viele verschiedene Veranstaltungen mit unseren Mitgliedern. Und wenn wir zusammenkommen, welche Themen dominieren, was beschäftigt uns. Ja? Und aktuell ist es so, zunehmend, wenn die Landtagswahl näher kommt, ist natürlich entsprechend die politische Diskurs und politische Diskussionen sehr emotional und es wird immer intensiver. Und das merken wir genauso auch in unseren Communities. Ja, die Stimmung ist sehr dynamisch, sie ist auch sehr emotional und sehr, sehr viele Mitglieder von uns sind verunsichert und sie haben große Ängste. Und das ist schon nicht einfach, auch damit umzugehen. Und wir nehmen das auch wahr. Wir sehen das auch als unsere Verantwortung. Und ich nehme das auch als meine Verantwortung als Geschäftsführerin, das auch transparent und offen zu kommunizieren und das auch in den öffentlichen Diskurs zu bringen, ja, weil es einfach eine Tatsache ist. Und wenn wir solche Fälle angucken, nach dem Magdeburger Weihnachtsanschlag, dass ein 12-jähriges Kind in der Öffentlichkeit angegriffen wird oder ein junger Mann, der abends nach Hause möchte, mit einem Messer auch verletzt wird, sodass er im Anschluss auch ins Krankenhaus gehen müsste und beziehungsweise dort behandelt werden müsste. Oder dass eine migrantische Frau, die Kopftuch trägt, auf offener Straße angespuckt wird. Oder auf einem Schulhof in einer Sekundarschule in Sachsen-Anhalt, dass ein Kind rassistisch gemobbt wird und aufgrund dessen die Eltern natürlich auch in Beschwerde gehen und sagen, so geht das nicht, das ist nicht in Ordnung und dass die Schulleitung entsprechend reagiert und ein Gespräch mit den Eltern durchführt. Und wenn die nach diesem Gespräch aus dem Schulgebäude rauskommen, dass da so viele Leute sich versammelt haben, organisiert haben und lautstark beleidigen, rassistisch Äußerungen treffen. Ja. Und das sind all diese Fälle, dahinter stecken Menschen und das sind unsere Mitglieder. Ja. Und deshalb, wir nehmen das auch sehr ernst und beobachten diese Entwicklung auch sehr besorgt.
0: Untra Dressler beschreibt hier einen drastischen Anstieg von Fällen rassistischer Diskriminierung bis hin zu tätlichen Übergriffen. Das spiegelt sich auch in den Angaben der Antidiskriminierungsberatungsstellen in Sachsen-Anhalt wider. Auch sie verzeichnen einen deutlichen Anstieg der Beratungsfälle. Und das verweist auf eine gesellschaftliche rassistische Grundstimmung. Sichtbar wird die auch gerade im aktuellen Wahlkampf in Sachsen-Anhalt, in dem Menschen, die migriert sind, immer wieder instrumentalisiert und objektiviert werden und wie Menschen aus dem Lamsa-Netzwerk mit dieser gegenwärtigen Situation umgehen, erlebt Undra Dressler in ihrer täglichen Arbeit.
2: Die Stimmung ist verunsichert und beängstigt und gleichzeitig auch sehr unterschiedlich. Es gibt ja auch Menschen, die sagen, aufgrund dessen, wie sich die Gesellschaft in den letzten Jahren und ganz aktuell jetzt entwickelt, ich habe für mich die Entscheidung getroffen, Sachsen-Anhalt zu verlassen. Ich habe meinen Koffer gepackt, ich habe Geld von meinem Bankkonto abgehoben und ich habe mich woanders beworben, in einem anderen Bundesland oder im europäischen Ausland beworben. Und sobald ich eine zusage, dann bin ich hier weg. Diese Menschen gibt es. Dann wiederum gibt es auch bei unseren Communities auch Mitglieder, die sagen, ich werde erstmal bis zur Landtagswahl abwarten und nach der Landtagswahl werde ich entscheiden, ob ich eine Zukunft für mich und für meine Familie in Sachsen-Anhalt sehe oder nicht. Dann wiederum gibt es natürlich auch Menschen in unseren Communities, die sagen, jetzt erst recht, ich bleibe hier, ich kämpfe, ich werde meine Stimme erheben, ich werde mich dafür einsetzen, dass wir in Zukunft in Sachsen-Anhalt vielfältige, weltoffenes Sachsen-Anhalt haben und dass wir für den Zusammenhalt auch beitragen. Ja? Dazu möchte ich beitragen und deshalb entscheide ich mich bewusst für Verbleib in Sachsen-Anhalt. Die gibt es auch. Wir haben 2025 bei unseren Mitgliedern eine Umfrage gemacht und das Ergebnis war erschütternd für uns. Ja? Über 80% der Befragten haben gesagt, wir denken darüber nach, Sachsen-Anhalt zu verlassen. Und deshalb sage ich also, Hass und Diskriminierung gab es auch gestern. Das ist jetzt nicht neu. Menschen erlebten das auch vor vielen Jahren in Sachsen-Anhalt, erleben das heute noch und hoffentlich in Zukunft wird es besser. Also dafür arbeiten wir, dafür kämpfen wir und dafür machen wir auch tagtäglich unsere Arbeit. Wenn ich in wenigen Worten die Stimmung, die Lage aktuell in unseren Communities beschreiben würde, würde es heißen, nach der Wahl. Nach der Wahl entscheide ich, ob ich in Sachsen-Anhalt bleibe. Nach der Wahl entscheide ich, ob ich meine Kinder hier in der Schule

0: Perspektive in die politische Auseinandersetzung einbringen. Das Netzwerk führt deshalb derzeit gerade demokratische Tür-zu-Tür-Gespräche in Sachsen-Anhalt durch und sucht dabei den Austausch mit Menschen, was eine demokratische Zukunft, ein lebenswertes Leben in Sachsen-Anhalt für sie mit einer politischen Forderung noch einmal gebündelt veröffentlicht.
1: Diese 11 Forderungspunkte enthalten genau die Themen, die für uns wichtig sind. Aus Sicht der Menschen mit Migrationsgeschichte aus unseren Communities. Ja, und da stehen ja auch ganz viele, viele verschiedene Themen, wie zum Beispiel Landesantidiskriminierungsgesetz. Das kommuniziert LAMSA schon seit vielen Jahren. Genauso, dass wir sagen, auch Ausländerbeauftragte, ja, Migrationsbeauftragten in den Kommunen, in den Städten, dass da auch ein feste, verbindliche Ansprechpartner gibt. Ja, die aber dann natürlich auch die Möglichkeit haben, auch Dinge umzusetzen, Projekte durchzuführen. Und Migrationsbeiräte, das ist zum Beispiel etwas, was wir auch auf politischer Ebene seit vielen Jahren fordern und sagen, wir brauchen flächendeckend in jede Kommune ein Beirat, welche für die Interessen der migrantischen Bevölkerung in der Kommune und vor Ort sich einsetzt, diese Themen auf die Tagesordnung bringt und aber nicht ein Beirat, der nur beratend ist, sondern auch beschlussfähig ist, der auch Beschlüsse auch an den Kreistag oder in der Kommune und in Stadtrat oder in den Gemeinderat bringen kann. Das ist auch sehr wichtig.
0: Es geht grundsätzlich aber auch um die Frage, wer in Sachsen-Anhalt über gesellschaftliche Verhältnisse mitentscheiden kann und wer zum Gegenstand politischer Entscheidungen gemacht wird. Auch werden Migrantenorganisationen häufig nur dann als relevante Akteure wahrgenommen, wenn über Migration gesprochen wird. LAMSA will diese Logik in Frage stellen. Das ist auch in diesen 11, also das wird auch in diesen 11 Forderungen besprochen. Zum Beispiel ist da eine Forderung, Netzwerke migrantischer Organisationen eben nicht nur auf die Rolle von betroffenen Vertretungen zu reduzieren, sondern sie als gleichwertigen Teil der Zivilgesellschaft anzuerkennen, mit eigener politischer Expertise, eigenen Interessen und dem Anspruch, gesellschaftliche Verhältnisse mitzugestalten.
1: Rund 10% der Bevölkerung in Sachsen-Anhalt hat Migrationshintergrund, Migrationsgeschichte. Wenn wir unseren Landtag angucken oder unsere Ministerien angucken oder den Minister bisher, ist diese Bevölkerungsgruppe nicht repräsentiert. Und das sehen wir nicht. Wir sehen da nicht die 10%. Ja? Da sitzen nicht 10% Menschen mit Migrationsgeschichte in unserem Landtag. Ja? Also wir haben auch viele, viele verschiedene Forderungen in unserem Forderungspaket, was man auch dann auf unserer Webseite lesen kann. Also in dem Zusammenhang mit der Landtagswahl, wir fordern auch seit vielen Jahren das Wahlrecht auf Landesebene für alle Menschen mit Migrationsgeschichte, die dauerhaft in Sachsen-Anhalt leben. Ja? Diese Menschen sind von der politischen Entscheidung direkt und unmittelbar betroffen. Aber sie haben nicht die Möglichkeit und die Chance, diese gleichberechtigte Teilhabe ist bisher nicht gegeben. Das Gremium, was die politische Richtung und die Entscheidungen treffen, auch nicht mitentscheiden können, dass sie dieses Wahlrecht nicht haben und Wahlrecht nicht besitzen. Es gibt ja auch in europäisch viele gute Beispiele und das fordern wir auch seit vielen Jahren. Und gerade so im Zusammenhang mit der Landtagswahl möchte ich explizit auf diese Forderung gerne hinweisen.
0: 11 Forderungen hat LAMSA im Zusammenhang mit der Landtagswahl formuliert und im Juni veröffentlicht. Die Forderungen reichen von einem Landesantidiskriminierungsgesetz über verbindliche Migrationsbeauftragte und stärkere Beteiligungsstrukturen bis zu mehr politischer Repräsentation. LAMSA fordert außerdem die Abschaffung der Bezahlkarte und eine gleichberechtigtere politische Teilhabe von Menschen, die dauerhaft in Sachsen-Anhalt leben. Das Papier trägt den Titel Zukunft nur mit uns und ist auf der Internetseite des Netzwerks zu finden.
2: Gestern gab es noch eine weitere Forderung von einem in Halle lebenden chilenischen Musiker, der meint, es müsse sich unbedingt was ändern für Leute, die hier ankommen, im Sinne des Sprachgebrauchs und nicht diese Selbstverständlichkeit, dass Leute, die hier gerade mal einen Monat sind, gefälligst Deutsch zu sprechen haben. Insofern, maybe we use colonial language at first, but maybe we also can learn a bit more of the most spoken languages in our town, which is for example Arabic, which is for example Farsi and so on. Das war auch schon fast unser Morgenmagazin.

0: Magazin. Natürlich nicht das Letzte zu diesem Thema. Im Gegenteil, Korax wird immer lauter werden müssen. Lauter jetzt gar nicht im Sinne der Lautstärke, sondern und auch nicht der elektrisch verstärkten Gitarre, aber lauter im Sinne des Inhalts und vielleicht auch ein bisschen klarer und vielleicht meines Erachtens auch ein bisschen radikaler und nicht so wischiwaschi um die Themen herumzureden.
1: Ja, danke euch. Es war ein schönes Morgenmagazin mit euch, Lisa und Ralf.
0: Mit euch auch hier. Danke, ja. Torben. Danke, Nikolai.
2: Ja, unsere Sendung geht, neigt sich jetzt dem Ende, aber das, der Radiokiosk wird nicht abgebaut. Gesendet wird jetzt noch bis Sonntagabend mindestens.
1: Da spielen auch Two-Boys
2: zum Beispiel. Ja, da spielen auch Two-Boys zum Beispiel, was ganz, ganz toll ist. Die haben nämlich schon lange nicht mehr in Halle gespielt. Und die nächste Sendung hier vor Ort ist 13 Uhr, Disco und Diskurs, Plattenorakel mit Ronja und Hilde. Das wird bestimmt lustig und auf jeden Fall interaktiv. Da müssen Leute da sein und mit denen dem Orakel Fragen stellen,
0: ja,
2: und die
0: davor,
2: Platte antwortet.
0: Davor nicht verpassen, Dr. Rock zu hören. Gibt es auch auf OKB, nicht am Kiosk. War ja gestern Abend schon.
2: Ah ja, ja, ja.
1: Wir hören noch einen letzten Song von Sarah Beach. Auch dir ganz vielen Dank, dass du hier dabei warst in unserem Magazin.
0: Yeah.
3: Ja, danke schön, dass ihr mich eingeladen habt. Sehr schön hier bei euch. Und ich wollte noch, ich weiß nicht, die Hörer von Radio Ginseng grüßen, weil ich das auch über die App der Freien Radios höre, Radio Ginseng, und ich finde das übelst schön, ein schönes Programm und übelst schöner Einblick in natürlich Lebensrealität, die ich noch nicht so, ich bin noch nicht im Alter da, aber ich finde es total schön und toll, das auch mitzuerleben und zu hören, was sie da für ein Programm machen und so, und ich finde das total wichtig, also alle Freien Radios, die haben so schöne Möglichkeiten für Gruppen und also Menschen, ihre Lebensrealitäten nach außen zu tragen. Und also, ja, deswegen wollte ich die mal grüßen.
0: Seniorenradio in Grünheide.
1: Adieu.
2: Adieu.
0: Tschüss.
1: Bis bald.
3: So, der letzte Song heißt Where Beauty Lies.

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0: Das Stadtplanungsamt stellte fest, dass rund 2% der Fläche Leipzigs zur Gewinnung von Strom aus erneuerbaren Energien genutzt werden könnten. Diese rund 672 Hektar würden ausreichen, um im Jahr 2040 den prognostizierten gesamtstädtischen Strombedarf zur Hälfte zu decken. Ein Teil dieser nutzbaren Flächen befindet sich auf Hausdächern, wo mehr Photovoltaikanlagen errichtet werden müssten. Diese Daten wurden im Stadtentwicklungsplan Flächenpotenziale für erneuerbare Energien zusammengetragen und analysiert. Der Stadtrat muss noch abschließend über ihn entscheiden.
1: Elektroautos können an ausgewählten Orten in Leipzig ab sofort am Bordstein geladen werden. In einem Pilotprojekt der Stadtwerke wird getestet, ob Ladebordsteine alltagstauglich sind. Der Vorteil von Ladebordsteinen gegenüber den klassischen Ladesäulen ist, dass sie deutlich weniger Platz benötigen. 4 Ladepunkte gibt es insgesamt. 2 an der Querstraße Ecke Döringstraße und 2 weitere am alten Amtshof 2.
0: Der Leipziger Zoo erhält neue Bewohner. 40 Humboldt-Pinguine sind für die neue Wassererlebniswelt Feuerland aus den Zoos in Karlsruhe, Schwerin und München nach Leipzig gebracht worden. Ab 1. September werden die Tiere dann auch öffentlich zu sehen sein. Zwischenzeitlich waren für 8 Jahre keine Pinguine im Leipziger Zoo untergebracht.
2: Am Sonntag fällt am Kosbudener See der Startschuss für eine Premiere mit 2500 TeilnehmerInnen. Das Triathlon-Event Ironman 70.3 führt erstmals durch Leipzig, das Neuseenland und bis nach Kleinpösner. 1,9 Kilometer Schwimmen im Kossi, 87 Kilometer Radrennen und 21 Kilometer Laufen stehen auf dem Programm. Die Anmeldung in der Quarterback Arena für die Athletinnen und Athleten ist am Freitag von 12 bis 18 Uhr und am Samstag von 10 bis 18 Uhr geöffnet. Der Startschuss am Kossi fällt für die professionellen Läufer um 8 Uhr und für die ProfiläuferInnen um 5 Minuten später. Und um 8.15 Uhr beginnt der rollende Start für alle Altersgruppen. Am Samstag und Sonntag kommt es in Leipzig wegen der Veranstaltung zu Einschränkungen im Straßenverkehr. Und das waren die Nachrichten.

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